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0: Diese kleinen Ketchup-Tütchen kennt vermutlich jeder und jede von euch. Zu den Pommes gibt es oft direkt zwei oder drei. Das Problem ist nur, nach so ein paar Sekunden landen sie schon im Müll. Genau das soll sich jetzt in Zukunft ändern.
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0: Die EU hat nämlich eine neue Verpackungsverordnung beschlossen und geht damit gegen viele unnötige Einwegverpackungen vor. Lieben wir doch. Dazu gehören auch unter anderem die bekannten Portionsverpackungen für eben Ketchup, Mayo, Senf, Zucker oder auch Kaffeesahne, die vor allem natürlich auch in Restaurants, Cafés und Hotels gang und gäbe sind. Stattdessen soll es dann später häufiger Spender geben oder auch Mehrweglösungen, die dann zum Einsatz kommen sollen. Und das ist eben eine echt gute Nachricht, denn das spart jede Menge Müll. In Europa fallen nämlich jedes Jahr riesige Mengen Verpackungsabfälle an. Gerade diese kleinen Packungen sind ganz oft mit dabei und eben sehr schwer zu recyceln. Also gut, dass man sich da jetzt was überlegt hat.
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3: Mit Gisa Weber. Beim großen Stromausfall in Reutlingen gehen die Behörden von Brandstiftung aus. Innenminister Manuel Hagel spricht von einer vorsätzlichen Tat. Staatsschutz und Antiterrorzentrum beim Landeskriminalamt ermitteln. Reutlingens Oberbürgermeister Thomas Keck hat den Vorfall scharf verurteilt.
4: Wenn es dann an so Sachen geht wie Klinikum, Beatmungspatienten etc., wenn es also wirklich radikal ans Leben anderer Menschen geht, das ist unverzeihlich und deshalb ist es gerechtfertigt, hier wirklich alles zum Einsatz zu bringen, um die Urheber zu ermitteln und ihrer gerechten Strafe zuzuführen.
3: Die Stadtwerke arbeiten daran, dass auch die letzten Haushalte wieder mit Strom versorgt werden. In der Spitze waren 20.000 Haushalte betroffen. Deutschland und Frankreich stoppen ihr gemeinsames Kampfjet-Projekt. Darauf haben sich Kanzler Merz und Präsident Macron geeinigt. Bei dem Projekt gab es immer wieder Streit bei den beteiligten Firmen, etwa wer den Hut bei der Entwicklung aufhat. Eigentlich sollte der Kampfjet ab 2040 das Rückgrat der deutsch-französischen Luftverteidigung sein und ältere Modelle ablösen. Unterschiedliche Waffensysteme und andere Techniken sollen weiter europäisch vernetzt bleiben. Der Iran hat seine Angriffe auf Israel vorerst für beendet erklärt. Bedingung sei, dass auch Israel seine Angriffe auf die Hisbollah-Miliz im Libanon beendet. Teheran hatte in der vergangenen Nacht erstmals seit Wochen wieder Israel angegriffen. Israel schoss zurück, obwohl US-Präsident Trump gefordert hatte, das nicht zu tun. Der Militärexperte Carlo Massala sagte bei NTV, dass Trump gerade verzweifelt einen Ausweg aus dem Krieg sucht.
5: Die Situation an der Straße von Hormuz ist zwar so, dass die USA davon direkt nicht betroffen sind, aber natürlich die Auswirkungen auf die Europäer und die Asiaten und den Weltmarkt auch den USA Probleme schaffen. Und der Iran sitzt momentan am längeren Hebel, weil er letzten Endes, wie Trump immer so schön sagt, die Karten in der Hand hat.
3: Der Sicherheitsrat der Bundesregierung hat beschlossen, ein KI-Sicherheitsinstitut zu gründen. Es soll unter anderem die Fähigkeiten moderner KI-Modelle prüfen, inklusive ihrer Risiken. Dazu ist laut Regierungssprecher Cornelius auch eine intensive Zusammenarbeit mit vergleichbaren ausländischen Instituten geplant. Viel Grün, viel Ruhe, beste Trainingsbedingungen. Die deutsche Fußballnationalmannschaft hat ihr WM-Quartier im US-Bundesstaat North Carolina bezogen. Das DFB-Team kommt in Winston-Salem unter. Von dort aus reist die Mannschaft zu ihren Spielen. Am Sonntag geht es in Houston, Texas gegen Curaçao. Die nächsten Delta-News gibt's in einer Stunde.
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6: Im Moment ist alles frei, es gibt keine Staus. 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
1: Am vergangenen Wochenende gab es in Berlin ein Event, das viel zu wenig Beachtung hatte. Viel spannender als jedes Formel-1-Rennen oder so ein French-Open-Sieg von Zverev. Glückwunsch nochmal. So. Ja. Und meiner Meinung nach hätte dieses Ereignis auch mehr Aufmerksamkeit verdient, als diese Timmy-Videos bei Finch-Auftritten auf Festivals.
2: Er hat sich das nicht ausgesucht!
3: Nein, der Pässe ist raus!
1: So, am Wochenende, da haben sich nämlich 160 Teilnehmer aus ganz Deutschland getroffen, um sich zu battlen. Und am Ende konnte es nur einen einzigen Sieger geben. Und der hat aber mal so richtig gezeigt, dass man nicht nur Glück, sondern auch eine verdammt gute Taktik braucht. Na? Und ich möchte an dieser Stelle meinen Hut ziehen vor Lennart Fiedler aus Jena. Ja? Denn er ist seit diesem Wochenende der amtierende deutsche Meister im Kniffeln.
4: Ach so.
1: Krasser Typ. Nächstes Jahr mit dem Olympiastadion.
4: Mhm. Das Polizeibeamte bei einer nächtlichen Streifenfahrt mal ein unbeleuchtetes Fahrzeug auffällt, ist erstmal nichts Außergewöhnliches. Dass dann bei dem Fahrer der Atemalkoholtest auch noch einen Wert von 0,9 Promille gibt, ist leider, muss man dazu sagen, auch nichts Außergewöhnliches.
1: Ja.
4: Dass ein Fahrzeug ohne Kennzeichen unterwegs ist, soll durchaus auch schon mal vorgekommen sein. Und dass es keinen Versicherungsschutz hat, ist auch erstmal nichts, was es noch nicht gab. Alles zusammen ist natürlich ein bisschen doll, muss man sagen. Aber jetzt kommt überhaupt das Spannende erst an dieser Geschichte. Das Gefährt, mit dem der 24-Jährige in der Nähe von Harburg unterwegs war, war nämlich einfach mal ein selbstgebautes Bierkasten-Moped. Da haben die Beamten auf jeden Fall auch nicht schlecht geguckt. Aber natürlich mussten sie ihrer Arbeit nachgehen, haben ein Strafverfahren und ein Ordnungswidrigkeitsverfahren gegen den jungen Mann eingeleitet. Und da sieht man mal, wie wichtig eine ordnungsgemäß funktionierende Beleuchtungsanlage im Straßenverkehr ist.
5: Moin, Herr Ingenieur. Kannst du mal meine neue Blinkanlage eintragen?
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1: Es gab ein paar Sachen, die haben mich gewundert beim Spiel gegen die USA. Delta ist hier mit wieder Joshua. Also erstmal, dass hinterm Spielfeld links vom Tor einfach mal ein Buffet stand mit Burgern und Hotdogs. War total wild. Vor allem, ich habe mir gedacht, warum stellt ihr das nicht direkt hinter das Tor? Dann wäre das Tor wenigstens so ein leichter Schutz. Aber so kann man ja beim Essen einfach direkt abgeschossen werden mit voller Wucht. Und zweitens habe ich mich gefragt, was mit Kai Havertz los ist. Also sportlich kann man gar nichts gegen ihn sagen, er hat sein Tor gemacht, aber es war ja total warm und der Mann läuft da die ganze Zeit in so einem Langarm-Trikot rum. In einem DFB-Video zusammen mit Verteidiger David Raum hat er aber auch mal erklärt, warum.
2: Wie sagt man dazu auf Deutsch, wenn man so Sachen hat, die man immer machen muss vorm Spiel, so ein Ritual, ja. Ich kann einfach nicht runterschauen und meine Arme sehen irgendwie. Ja. Das muss immer bedeckt sein.
3: Wie sagt
2: sein.
3: Man auf Deutsch? Ist Wahnsinn, dass du das sagst. Ja, auf Englisch hättest du es gewusst?
2: Nee.
1: Ja, interessante Antworten. Vor allem lustig. Kai Havertz wirkte einfach wie so eine Lisa, die für ein Jahr in Australien war und dann jedem bei ihrer Rückkehr in die Schule nur noch erzählt, dass sie jetzt alles auf Englisch träumt. Ja.

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3: Mit Gisa Weber. Beim großen Stromausfall in Reutlingen gehen die Behörden von Brandstiftung aus. Innenminister Manuel Hagel spricht von einer vorsätzlichen Tat. Staatsschutz und Antiterrorzentrum beim Landeskriminalamt ermitteln. Reutlingens Oberbürgermeister Thomas Keck hat den Vorfall scharf verurteilt.
4: Wenn es dann an so Sachen geht wie Klinikum, Beatmungspatienten etc., wenn es also wirklich radikal ans Leben anderer Menschen geht, das ist unverzeihlich und deshalb ist es gerechtfertigt, hier wirklich alles zum Einsatz zu bringen, um die Urheber zu ermitteln und ihrer gerechten Strafe zuzuführen.
3: Die Stadtwerke arbeiten daran, dass auch die letzten Haushalte wieder mit Strom versorgt werden. In der Spitze waren 20.000 Haushalte betroffen. Deutschland und Frankreich stoppen

0: ihr gemeinsames Kampfjet-Projekt. Darauf haben sich Kanzler Merz und Präsident Macron geeinigt. Bei dem Projekt gab es immer wieder Streit bei den beteiligten Firmen, etwa wer den Hut bei der Entwicklung aufhat. Eigentlich sollte der Kampfjet ab 2040 das Rückgrat der deutsch-französischen Luftverteidigung sein und ältere Modelle ablösen. Die Grünen kritisieren die Bundesregierung. Co-Chefin Brandner spricht im Ersten von einem außenpolitischen Versagen.
1: Ja, zwischen den Industriellen gab es Schwierigkeiten, aber das ist ja genau der Moment, wo man dann die Politik, wo man Führung braucht, um das trotzdem voranzubringen. Und ich bin fest überzeugt, europäische Verteidigung ohne die deutsch-französische Achse wird es nicht geben.
0: Der Iran hat seine Angriffe auf Israel vorerst für beendet erklärt. Bedingung sei aber, dass Israel seine Angriffe auf die Hisbollah-Miliz im Libanon ebenfalls einstellt, heißt es in einer Erklärung. Seit der vergangenen Nacht hatte es wieder gegenseitige Angriffe vom Iran und Israel gegeben. Es waren die ersten seit Beginn der Waffenruhe im April. US-Präsident Trump hat danach beide Seiten aufgefordert, die Angriffe zu stoppen. Ziel sei weiter, einen Deal für Frieden zu erreichen, so Trump. Der ukrainische Präsident Zelensky kämpft weiter für Frieden in seinem Land. Mit dem US-Gesandten Steve Witkoff und dem Schwiegersohn von US-Präsident Trump, Jared Kushner, hat er jetzt am Telefon über weitere mögliche Verhandlungen gesprochen. Wegen des Iran-Kriegs waren die USA als Vermittler zuletzt praktisch ausgefallen. Die Fußball-WM rückt immer näher und das deutsche Team hat jetzt sein Turnierquartier bezogen. Der DFB-Tross kam am Abend unserer Zeit in Winston-Salem im US-Bundesstaat North Carolina an. Trainiert wird auf dem Gelände einer nahegelegenen Uni. Die nächsten Delta-News gibt's in einer Stunde.
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3: Im Moment ist alles frei, es gibt keine Staus. 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
1: Gemütlicher wird's heute Abend nicht. Beim Knit and Swift Stricktreffen könnt ihr eure DIY-Projekte voranbringen, neue Leute kennenlernen und dabei ganz cozy Taylor Swift hören. Ganz egal, ob ihr schon Strickprofis seid oder neu im Knitting-Game einsteigt, alle sind willkommen. Getränke und Snacks habt ihr im Preis mit drin, nur euer eigenes Material müsst ihr mitbringen. Das Treffen findet im Olis Kreativstudio im Schanzenviertel statt und für 12,50 seid ihr dabei. Habt ihr Lust, heute Abend nach Feierabend mal ein bisschen die Hüften zu schwingen? Dann ab zur Caribbean Night ins Cascadas. DJ Miguel Angel legt für euch die heißesten Salsa und Bachata Beats auf. Und ihr könnt den Arbeitsstress per Hüftschwung in die Vergessenheit tanzen. Das Cascadas findet ihr in der Ferdinandstraße direkt an der Binnenalster in Hamburg. Und Tickets holt ihr euch einfach für 10 Euro an der Kasse vor Ort. Für den Hüftschwung kriegt ihr garantiert eine
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3: Mit Gisa Weber. Nach dem großen Stromausfall in Reutlingen vermuten die Ermittler Brandstiftung. Unter anderem wird geprüft, ob Brandbeschleuniger im Spiel war. Staatsschutz und Antiterrorzentrum ermitteln. Baden-Württembergs Innenminister Manuel Hagel sagt:
4: Wir werden keinen Stein auf dem anderen lassen, um diese Täter zu finden. Und jeder, der sich überlegt, sowas an der kritischen Infrastruktur in Baden-Württemberg zu machen, dem muss klar sein, dass wir alles tun werden, um diesem Terror auch Einhalt zu gebieten und mit aller Härte dagegen vorzugehen.
3: In der Spitze waren 20.000 Haushalte ohne Strom. In den nächsten Stunden sollen auch die letzten Betroffenen wieder am Netz sein. Ein gemeinsamer Kampfjet von Deutschland und Frankreich. Den wird es nicht geben. Berlin und Paris haben das Projekt jetzt nach langen Streitigkeiten gestoppt. Fabian Hoffmann berichtet.
5: Sowohl Kanzler Merz als auch Frankreichs Präsident Macron sind zu dem Schluss gekommen, dass die entsprechenden Firmen nicht zusammenfinden. Da gab es immer wieder Zoff, wer den Hut bei der Entwicklung aufhat. Eigentlich sollte der Kampfjet ab 2040 das Rückgrat der deutsch-französischen Luftverteidigung sein und ältere Modelle ablösen. Unterschiedliche Waffensysteme und andere Technik sollen weiter europäisch vernetzt bleiben.
3: Teheran hat seine Angriffe auf Israel vorerst für beendet erklärt. Bedingung sei, dass auch Israel seine Angriffe auf die Hisbollah-Miliz im Libanon beendet. Teheran hatte in der vergangenen Nacht erstmals seit Wochen wieder Israel angegriffen. Israel schoss zurück, obwohl US-Präsident Trump gefordert hatte, das nicht zu tun. Der Militärexperte Carlo Massala sagte bei NTV, dass Trump gerade verzweifelt einen Ausweg aus dem Krieg sucht.
6: Die Situation an der Straße von Hormuz ist zwar so, dass die USA davon direkt nicht betroffen sind, aber natürlich die Auswirkungen auf die Europäer und die Asiaten und den Weltmarkt auch den USA Probleme schaffen. Und der Iran sitzt momentan am längeren Hebel, weil er letzten Endes, wie Trump immer so schön sagt, die Karten in der Hand hat.
3: Wird der Tankrabatt nochmal verlängert? Darüber will die Bundesregierung entscheiden, kurz bevor die Steuersenkung Ende des Monats ausläuft. Bislang ist die Koalition zufrieden, wie die Steuersenkung klappt. Ein Regierungssprecher sagt, der Rabatt wirkt. Viel Grün, viel Ruhe, beste Trainingsbedingungen. Die deutsche Fußballnationalmannschaft hat ihr WM-Quartier im US-Bundesstaat North Carolina bezogen. Das DFB-Team kommt in Winston-Salem unter. Von dort aus reist die Mannschaft zu ihren Spielen. Am Sonntag geht es in Houston, Texas gegen Curaçao. Die nächsten Delta News gibt's in einer halben Stunde.
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7: Nichts los, euch eine gute Fahrt. 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
3: Mit Sönke Röhling. Ministerpräsident Günther blickt zufrieden auf Tag 1 des Besuchs der Landesregierung in Brüssel. Gestern hat es beispielsweise Gespräche mit NATO-Generalsekretär Rutte und EU-Kommissionspräsidentin von der Leyen gegeben. Dabei ging es unter anderem um die Unterstützung der Ostseehäfen. Das Deutsche Rote Kreuz in Schleswig-Holstein befürchtet den Verlust von tausenden Arbeitsplätzen im Land. Hintergrund ist das Reformpaket für die gesetzlichen Krankenkassen. Insbesondere der Rettungsdienst, die Pflege sowie Reha- und Vorsorgeeinrichtungen würden massiv unter Druck geraten, heißt es. Einen gemeinsamen Kampfjet von Deutschland und Frankreich wird es nicht geben. Berlin und Paris sind zu dem Schluss gekommen, dass die entsprechenden Firmen nicht zusammenfinden. Unterschiedliche Waffensysteme und andere Technik sollen weiter europäisch vernetzt bleiben. Beim großen Stromausfall in Reutlingen in Baden-Württemberg gehen die Behörden von Brandstiftung aus. Innenminister Hagel spricht von einer vorsätzlichen Tat. Staatsschutz und Antiterrorzentrum beim LKA ermitteln. Tausende Haushalte waren von dem Brand in einem Umspannwerk in der Nacht zum Montag betroffen. Viel Grün, viel Ruhe, beste Trainingsbedingungen. Die deutsche Fußballnationalmannschaft hat ihr WM-Quartier im US-Bundesstaat North Carolina bezogen. Das DFB-Team kommt in Winston-Salem unter. Von dort aus reist die Mannschaft zu ihren Spielen. Am Sonntag geht's in Houston, Texas gegen Curaçao. Die nächsten Delta-News gibt's in einer halben Stunde.
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4: Es gibt gerade keine Staus, ihr kommt entspannt durch. 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
1: Die beiden müssen auch ohne Gepäck zur Zollkontrolle. 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
5: Dienstag ist es, moin.
6: Hallo, hast du eigentlich gesehen, dass zum Teil der Dieselpreis unter 1,80 gegangen ist?
5: Unter 1,80?
6: 1,79 habe ich gesehen.
5: Am Wochenende habe ich für 1,87 getankt.
6: Ich habe 1,79 gesehen am vergangenen Wochenende mein tatsächlich. Gott. War allerdings in Mecklenburg-Vorpommern in der Nähe von Rostock. Da sind wir ein paar Dörfer gejuckelt, weil wir zurück nach Hause gefahren sind von Rostock aus. Und da war tatsächlich an einer Tankstelle 1,79.
5: Das ist ja wie früher, Mensch.
6: Ja, fast auf jeden Fall. Der Tankrabatt läuft aber allerdings auch noch. Und jetzt ist rausgekommen, Moment mal, mit dem Tankrabatt oder am Tankrabatt verdienen ja gewisse Leute.
5: Wirklich?
6: Was da los ist, dazu gleich mehr.
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0: Wer verdient denn jetzt am Tankrabatt?
1: Ja,
0: die Mineralölkonzerne ja wohl nicht.
1: Wer könnte das wohl sein? Schwenker und Feiß hier bei Delta. Moin. Im Mai wurde ja die Energiesteuer auf Benzin und Diesel gesenkt. Yes. Ne? Vom Bund, um uns zu entlasten vom Anstieg der Spritpreise. So, 2 Monate angesetzt das Ganze. Dieser Tankrabatt kostet 1,6 Milliarden Euro, also 800 Millionen Euro im Monat durch Steuerausfälle natürlich. Jetzt wurde mal kurz berechnet, wer eventuell da davon profitieren konnte in letzter Zeit.
0: Ja.
1: Und zwar hat das Greenpeace gemacht und tatsächlich sind es die großen Ölkonzerne.
0: Mein Gott, Mensch.
1: Ja,
0: die haben, das ist aber nicht mal, ist das noch eine News wirklich?
1: Die haben auf jeden Fall alleine im Mai einen Übergewinn von 702 Millionen Euro gemacht. Tja, kannst mal sehen. Also die freuen sich, die reiben sich die Hände da. Also jetzt ist es ja offiziell bestätigt auch nochmal, oder es gibt auch Zahlen zumindest, die das einigermaßen belegen, dass die Ölkonzerne von diesem Tankrabatt auch noch profitiert haben. Ist das nicht schön?
0: Aber das war ja leider dummerweise schon vorher klar.
1: Ja, das war klar.
0: Also ich muss ehrlich sagen, ich kann mich schon gar nicht mehr drüber aufregen, weißt du?
1: Nee, sollte man auch nicht.
0: Ich kann mich schon gar nicht mehr drüber aufregen, weil es wird nichts dagegen gemacht. Der Staat ist dran interessiert, dass die Spritpreise oben sind, weil es Steuereinnahmen bedeutet. Mhm. Also von daher, du, es ist einfach so, da werden wir abgezockt, Punkt aus. Wer das nicht will, muss halt umsteigen und das Rad nehmen oder ein E-Auto kaufen.
1: Wir haben aber lange keine richtige Krise mehr gehabt, ne? Ich glaube, vor 2 Wochen zum letzten Mal, dass es eine Krise gab. Wird es nicht mal wieder Zeit für eine neue? Also Krisen gibt es natürlich dauerhaft, aber keine neue, die das
0: macht dir keine
1: wieder
0: Sorgen
1: nach oben treibt.
0: Da macht dir keine Sorgen, da wird es bald wieder Krisen geben, da bin ich mir ziemlich sicher.
2: Ja.

0: Planst du am kommenden Wochenende irgendwie Richtung Hamburg zu fahren?
1: Nein, gar nicht.
0: Sehr gut. Das ist auch gut so für alle anderen, die das eventuell planen. Es gibt mir wieder Sperrungen.
1: Oh.
0: Hey, super. Schwenker und Feist hier bei Delta, moin. Denn von Freitagabend bis Montagmorgen wird am kommenden Wochenende sowohl der Elbtunnel als auch die Kölbrandbrücke gesperrt sein.
1: Oh,
0: ist das nicht toll?
1: Eieieiei. Auch die Ausweichstrecken noch?
0: Ja, tatsächlich auch die Ausweichstrecken. Oh, außerdem gibt es noch ein paar Veranstaltungen in Hamburg, auch da viele Straßen gesperrt.
1: Oh, zwei Stunden Wartezeit an der Elbfähre Glückstadt, wir schaffen.
0: Wenn man damit hinkommt,
1: ja,
0: überhaupt. Und wenn die auch alle fahren, das ist ja auch immer nicht so. Wobei, Elbfähre Glückstadt für Schafen ist ja relativ zuverlässig. Ist ja nicht die Schwebefähre, die Miss Hunde 3.
1: Die fährt ja wenigstens, allerdings damit Verspätung auf jeden Fall.
0: Das ist so, ja. Also wenn ihr am kommenden Wochenende irgendwo Richtung Hamburg wollt oder durch wollt in Richtung Hannover oder Bremen oder was auch immer, dann schon mal überlegen, wie ihr da hinkommt, denn Elbtunnel Kölbrandbrücke am kommenden Wochenende vollgesperrt. Im Laufe der Woche gibt es dann noch ein paar mehr Infos von uns dazu.

0: Woran merkt man, dass es langsam sommerlich wird? Die Songs werden spanischer. Ich hoffe, das ist auch Spanisch. Auf jeden Fall. Topic also, und Becky G mit Sorry Papi.
1: Ich sag mal so, sorry wahrscheinlich nicht.
0: Wenig.
1: Aber der Rest davon klingt doch sehr Spanisch und das sage ich, denn ich kenne mich damit ein bisschen aus.
0: Warum nochmal? Ach ja, du bist Landlatino. Die Automatik
1: genau,
0: vergessen.
1: Richtig, ja.
0: Where's my husband gibt's auch noch.
1: Das ist kein Spanisch. Das ist, soweit ich weiß, Englisch. Und Ray sucht nach wie vor ihren Ehemann. Ob sie ihn irgendwann mal finden wird, wir werden das Ganze natürlich weiterhin voll verfolgen.
0: Vielleicht gibt's das jetzt schon in unseren Delta News.
1: Vielleicht.
0: Hören wir mal rein.
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3: Mit Sönke Röhling. Ministerpräsident Günther blickt zufrieden auf Tag 1 des Besuchs der Landesregierung in Brüssel. Gestern hat es beispielsweise Gespräche mit NATO-Generalsekretär Rutte und EU-Kommissionspräsidentin von der Leyen gegeben. Im Mittelpunkt stand die Lage und Rolle Schleswig-Holsteins. Ministerpräsident Günther sagt uns zur Zwischenbilanz.
4: Wir sind hier auf jeden Fall auch dadurch natürlich stärker in den Fokus gerückt, aber auch, weil wir uns wesentliche Kompetenzen erworben haben und sehr aufmerksam auch beobachtet wird, dass wir uns immer besser auch im Ostseeraum miteinander verständigen. Und ich glaube, dass wir dadurch auch gut platzieren konnten, dass wir gerade mit den Häfen auch eine wichtige kritische Infrastruktur haben, die stärker unterstützt werden muss. Und das war heute in den Gesprächen sehr, sehr deutlich zu spüren.
3: In Kiel steht ein 22-Jähriger wegen des Vorwurfs des Menschenraubs vor Gericht. Er soll mit zwei Komplizen im vergangenen Sommer einen 28 Jahre alten Mann in einer Ferienwohnung festgehalten und misshandelt haben, um an dessen Geld zu kommen. Das Motiv der Tat sollen Schulden des Opfers gewesen sein. Die Sanierung der B502 zwischen Schönkirchen und Heikendorf ist früher fertig als geplant. Der Verkehr soll bereits ab dem 19. Juni, also mit Beginn der Kieler Woche, wieder ohne Einschränkungen fließen. Ursprünglich sollten die Arbeiten Ende Juni beendet werden. Einen gemeinsamen Kampfjet von Deutschland und Frankreich wird es nicht geben. Berlin und Paris haben das Projekt jetzt nach langen Streitigkeiten gestoppt. Mehr von Gisa Weber.
5: Sowohl Kanzler Merz als auch Frankreichs Präsident Macron sind zu dem Schluss gekommen, dass die entsprechenden Firmen nicht zusammenfinden. Da gab es immer wieder Zoff, wer den Hut bei der Entwicklung aufhat. Eigentlich sollte der Kampfjet ab 2040 das Rückgrat der deutsch-französischen Luftverteidigung sein und ältere Modelle ablösen. Die Grünen werfen der Regierung nach dem Scheitern des Projekts Versagen vor.
3: Nach dem großen Stromausfall in Reutlingen in Baden-Württemberg vermuten die Ermittler Brandstiftungen. Innenminister Hage sagt, wir werden mit aller Härte gegen die Täter vorgehen. In der Nacht zum Montag hat es in einem Umspannwerk gebrannt. Zehntausende Menschen waren zeitweise ohne Strom. Die Fußball-WM rückt immer näher und das deutsche Team hat jetzt sein WM-Quartier bezogen. Der DFB-Tross kam am Abend unserer Zeit in Winston-Salem im US-Bundesstaat North Carolina an. Trainiert wird auf dem Gelände einer nahegelegenen Uni. Die nächsten Delta-News gibt's in einer halben Stunde.
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0: Auf der A7 Hamburg-Flensburg ist in der Abfahrt Schleswig-Jagel ein Liegenbleiber und deswegen ist es in beiden Richtungen da gesperrt. Also A7 Hamburg-Flensburg, Abfahrt Schleswig-Jagel ist wegen Liegenbleiber gerade gesperrt. Das ist ein Schwertransport.
1: Ansonsten gibt's jetzt schon Blitzer, das freut mich natürlich, denn es ist jeden Morgen für mich sehr nüchtern, hier in Kiel keinen zu sehen, auf dem Theodor-Heuss-Ring. Aber Ahrensbök ist stabil mit dabei, mit dem Steindamm stadteinwärts. Da blitzt es in der 70er-Zone.

0: Und in Tabek auf der Dorfstraße stehen sie stadtauswärts in der 50er-Zone. Falls ihr nochmal alles zum Thema Staus und Blitzern, wenn was dazukommt, checken wollt, dann guckt gerne mal rein bei uns in die Delta Plus App.
1: Wenn euch die Ärmel beim Händewaschen runterrutschen, dann föhnen die beiden sie wieder trocken.
0: Richtig.
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2: Mitunter dauert das, je nachdem, wie lange ihr den Ärmel unter Wasser haltet. Vielleicht auch, um uns zu provozieren. Aber wir kriegen das irgendwie schon noch hin. Das ist unser besonderer Service, auch am Dienstagmorgen. Wir haben es 5.49 Uhr. Hi.
0: Wir kommen gleich zu einer, ich muss es so sagen, doch recht tragischen Geschichte. Es ist ja so, dass teilweise Tiere auf Social Media erfolgreicher sind als Menschen.
2: Ja, Katzen zum Beispiel. Ich liebe Katzenvideos.
0: Nicht nur.
2: Ach so.
0: Jetzt geht es um einen Hund aus China. Und
2: ja.
0: Da ist doch was sehr, sehr Tragisches passiert.
2: Oh.
0: Was genau? Dazu gleich mehr.
2: Ich gucke Katzenvideos.
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0: Es soll Tiere geben, die sind auf Social Media deutlich erfolgreicher als so mancher Möchtegern-Influencer. Das galt auch für den Border Collie Chutu aus China. Der ist durch Reisen mit seinem Herrchen bekannt geworden und dadurch ist eine riesige Fangemeinde mit 1,5 Millionen Followern entstanden. Jetzt ist allerdings was ziemlich Tragisches passiert.
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0: Berühmter Hund wurde in China-Restaurant serviert.
2: Sorry, ich habe gerade Katzenvideos geguckt. Wie war das bitte?
0: Ein berühmter Hund wurde in China entführt und in einem Restaurant serviert.
2: Oh nein, wen von der Paw Patrol hat's erwischt? Chase?
0: Nein.
2: Rubble oder Marshall?
0: Jetzt hör auf.
2: Sag bitte nicht Sky, die ist so putzig. Weiß Ryder schon Bescheid?
0: Schwenker, es ist keiner von der Paw Patrol.
2: Etwa Kommissar Rex?
0: Es reicht jetzt.
2: Stimmt, das wäre doof, der ist ja auch Polizist.
0: Ich will nicht mehr, echt.

0: Hallo, wir sind's. Es ist 6:03 und auch heute zocken wir natürlich mit euch wieder eine Runde das schöne Ticket-Tabu fürs Deichbrand-Festival. 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Ich hoffe, bis dahin wird das Wetter ein bisschen besser.
1: Das hoffe ich auch,
0: ja. Mittlerweile ist ja ein bisschen zu kühl für die Jahreszeit, habe ich gehört.
2: Allerdings, aber dann schwitzt man noch nicht so doll.
0: Stimmt.
2: Und vielleicht ist es nicht ganz so staubig. 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
1: Bevor ihn hört, eigentlich wollten Lost Frequencies und Callum Scott schon 2 Jahre früher zusammenarbeiten. Damals sollte Lost Frequencies einen Remix von Callum Scotts Version von Dancing on My Own machen. Das Projekt wurde aber nie fertig. Erst beim zweiten Anlauf entstand daraus dann Where Are You Now? Hier sind Lost Frequencies und Callum Scott mit Where Are You Now bei Delta. 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

0: Du hast es gerade sehr gut mitgesungen, als die Mikros aus waren.
1: Danke.
0: Ich möchte aber trotzdem alle davor bewahren, das jetzt zu wiederholen. 11:06 ist es. Moin.
1: Sehr respektvoll von dir.
0: Ja, natürlich. Ja. Wir müssen an die Hörerinnen und Hörer denken, weißt du? Für die machen wir das Ganze hier. Und wir möchten sie mit einem guten Gefühl in diesen Dienstag schicken und nicht gleich dazu überreden, sich heute krank zu melden.
1: Ja.
0: So, No Broke Boys gibt's gleich nach den Delta News.
1: Weißt du, Chef,
0: ich will mich nicht mit dem Kanzler anmelden.
1: Chef, du wirst es nicht glauben. Ich habe einen leichten Tinnitus. Ich habe morgen Schmecker und Feist gehört. Ich kann nicht zur Arbeit kommen. Was? Was? Ja, außerdem gleich hier Somber und Homewrecker.
0: Ob es für uns schon bei Krankenkassen so eine Abkürzung gibt? Es ist doch meistens immer auf den gelben Zetteln steht auch für den Arbeitgeber nur irgendwas drauf. Also nicht die echte Diagnose, sondern einfach nur irgendwie so ein Zahlencode.
1: Bei uns wahrscheinlich sowas Diabolisches wie 666.
2: Vertrauen ist die Basis jeder Freundschaft.

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5: Es ist 17:45.
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6: Mit Sönke Röhling. Ministerpräsident Günther rechnet für die Ostseehäfen mit weiterer Unterstützung durch die Europäische Union. Das Kabinett ist zurzeit in Brüssel und hat sich gestern unter anderem mit NATO-Generalsekretär Rutte und EU-Kommissionspräsidentin von der Leyen getroffen. Im Mittelpunkt stand die besondere Lage Schleswig-Holsteins. Die Sanierung der B502 zwischen Schönkirchen und Heikendorf ist früher fertig als geplant. Der Verkehr soll bereits ab dem 19. Juni, also mit Beginn der Kieler Woche, wieder ohne Einschränkungen fließen. Ursprünglich sollten die Arbeiten Ende Juni beendet werden. Einen gemeinsamen Kampfjet von Deutschland und Frankreich wird es nicht geben. Berlin und Paris sind zu dem Schluss gekommen, dass die entsprechenden Firmen nicht zusammenfinden. Unterschiedliche Waffensysteme und andere Technik sollen weiter europäisch vernetzt bleiben. Aus Stuttgart 21 wird wohl eher Stuttgart 31. Bei dem milliardenteuren Bahnprojekt gibt es weitere Verzögerungen. Deswegen verschiebt die Deutsche Bahn die Öffnung auf Ende 2031, berichtet die FAZ. Grund sind demnach Probleme bei der Technik. Die Fußball-WM rückt immer näher und das deutsche Team hat jetzt sein WM-Quartier bezogen. Der DFB-Tross kam am Abend unserer Zeit in Winston-Salem im US-Bundesstaat North Carolina an. Trainiert wird auf dem Gelände einer nahegelegenen Uni. Die nächsten Delta-News gibt's in einer halben Stunde.
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7: Achtung bitte, da ist auch eine kleine Meldung angekommen und zwar von der A7 Flensburg in Richtung Hamburg zwischen dem Dreieck Nordwest und Stelling. Da ist eine ungesicherte Unfallstelle. 3 Kilometer Stop and Go habt ihr gerade auf der A25 Gestach Richtung Hamburg ab Nettelnburg bis Allermühe und auf der A7 Hamburg-Flensburg, da ist die Abfahrt Schleswig-Jagel wegen liegen gebliebenen Schwertransport in beiden Richtungen gesperrt.
8: Dann gucken wir auch schon, was Blitzer.
7: Das ist ganz schön viel.
8: Ja, tatsächlich, was Blitzer angeht. Wir haben es 17:45 und wir haben in Neumühlen-Dietrichsdorf einen Blitzer auf dem Ostring beidseitig in der 50er-Zone. Außerdem in Ahrensburg auf dem Steindamm statt einwärts 70 erlaubt. Tabek, Dorfstraße statt auswärts. Hier sind 50 für euch maximal drin.
7: Das und sind diese ja schon um diese Uhrzeit schon
8: 3
7: Blitzer.
8: Hä? 4.
7: Ach so, 4 also tatsächlich. Wow.
8: Ja gut, also je nachdem, welche Kelle man hochhält bei Let's Dance. Und in Linau, Hauptstraße, da stehen sie beidseitig auch. Da sind maximal 50 für euch erlaubt. Ansonsten Verkehrsmeldungen immer zu finden bei uns auf deltaradio.de und in der Delta Plus App.
0: Die beiden wurden beim Sportunterricht immer als letztes gewählt.
7: Ja.
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7: Das ist vollkommen richtig. Ich kam auch meist zu spät aus der Umkleide. Es hat immer ein bisschen gedauert, bis ich mich mit dem Tannenbaumtrichter in meinen Trainingsanzug geschossen habe.
8: Ja, und dann schön großes Ziel für Brennball, ne?
7: Das ist gemein.
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8: Ich meinte uns
0: Feist.
8: Beide natürlich. Uns beide natürlich.
7: Ja, natürlich.
8: Wirklich?
7: Klar. Ja, gut, Brennball war durch. Ich wurde immer getroffen.

0: Viele denken, es ist ein normaler Dienstag, aber bei uns ist es was anderes.
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0: Genau. Denn ja, wir kümmern uns jeden Dienstag um ein Dilemma, um diese Fragen des Alltags, wo man nicht so genau weiß, macht man das nicht, ist das okay, ab wann ist das okay, ab wann ist das richtig schlimm?
2: Ja, heute geht es um unbeantwortete WhatsApp-Nachrichten. Jeder von uns kennt es, man schreibt irgendjemandem und dann kommt einfach nichts zurück. Man hat es gelesen, aber reagiert nicht darauf, obwohl man eigentlich eine Antwort erwartet. Kann wichtig sein, kann unwichtig sein, ganz egal, aber trotzdem hätte man schon gerne irgendwie vielleicht eine kleine Reaktion drauf. Und dann stellt man sich selber doch die Frage, ist es denn okay, jemanden nochmal dran zu erinnern? Ist das dann nervig? Wirkt man dann irgendwie anstrengend? Tja. Oder ist das vollkommen okay, wenn man einfach mal ganz kurz nachfragt, du sag mal, kommt da noch eine Antwort?
0: Und wir haben unsere talentierte Praktikantin Nika einfach mal auf die Straße geschickt mit Mikro und sie hat mit euch drüber gesprochen.
3: Ich denke, es ist okay, solange man das freundlich macht, sagen so, ey, ich brauche die Info jetzt ab ein paar Stunden oder dann noch lieber eine Woche warten.
4: Also ich würde sagen, eine Woche wäre für mich ein bisschen zu viel. So, ich würde dann auch nochmal nachfragen.
5: Wenn ihr irgendwo zusammen hin wollt, dann kann man schon nochmal nachfragen. Wenn ich jetzt nur so ein bisschen aus meinem Leben erzählt habe, dann kann die Person auch ein bisschen brauchen.
6: Kann ich verstehen. Und wie alt ist deine älteste unbeantwortete WhatsApp-Nachricht?
5: Aus April letzten Jahres.
6: Würdest du dich trauen, die jetzt zu beantworten?
5: Nee, auf gar keinen Fall.
6: Wieso, ist es unangenehm?
5: Ja, da wurde ich nach einem To-Do gefragt, was ich nie erledigt habe.
7: Je nachdem, wie oft ich die Person so im Alltag sehe, also wenn ich die einen Tag später sowieso sehe, dann kann ich das ja mal ansprechen.
6: Hast du schon mal absichtlich eine Nachricht nicht gelesen?
7: Ja. Das war die Nachricht von einem Ex-Freund einer Freundin, weil er ein Arschloch war, habe ich ihn absichtlich ignoriert.
2: Was wurde da ausgepiept?
0: Was wurde da ausgepiept?
2: Keine Ahnung.
0: Mein Gott, ein ganz normales Wort in 2026 leider. So, 6:24 haben wir es jetzt aktuell und wir möchten von euch ganz gerne auch mal irgendwie diesen Dilemma-Dienstag zusammen durchziehen. Mhm. Und wir geben euch gerne unsere Telefonnummer. Es ist die 0431 986 9861. Folgende Frage wird beantwortet, bitte.
2: Ja, unbeantwortete WhatsApp-Nachrichten. Ist es okay, jemanden nochmal daran zu erinnern? Ey, pass auf, kannst du vielleicht mal antworten?
0: Ja.
2: Ich habe dir geschrieben, es ist uncool, wenn man darauf wartet die ganze Zeit, keine Antwort bekommt. Also, wir haben euch jetzt diese Frage gestellt und wir hätten jetzt gerne eine Antwort, weil sonst ist uncool, finden
0: sonst
2: wir.
0: Sonst ist mega uncool. Also meldet euch bitte 0431 986 98611 per WhatsApp-Sprachnachricht oder ruft einfach an und wir schnacken drüber.
1: Neuer, besser, denn

0: schon mal Olivenöl zum Frühstück probiert?
1: Nee, warum sollte ich das?
0: Weil Thomas
1: Ich mache mir morgens nur einen Kaffee. Soll ich da Olivenöl reinkippen?
0: Nee, aber Thomas Müller sagt tatsächlich, dass er gerne mal Olivenöl zum Frühstück nimmt. Ist das vielleicht der Trick oder der Grund, warum er mit 36 noch so, also ich sag mal, relativ fit ist?
1: Ich denke mal, es liegt daran, dass er viel Sport gemacht hat in der Vergangenheit,
0: ja,
1: dass er deswegen noch fit ist.
0: Ja.
1: Und aber ich weiß nicht, ist Olivenöl denn, ist es ein Gamechanger?
0: Ich weiß es nicht. Also er sagt, er frühstückt Olivenöl und Walnüsse und er sagt, ich esse auch viele Sachen, die mir nicht unbedingt schmecken müssen. Das ist dann eher wie an der Tankstelle. Manchmal gibt es zum Frühstück zum Beispiel Walnüsse und 4 Schlücke Olivenöl. Wo ich mir denke, so, was soll das denn bitte?
1: Aber also, tut mir leid, also gut, Omega-3-Fettsäuren wahrscheinlich drin, denke ich jetzt mal bei Nüssen und Öl.
0: Ja.
1: Weiß ich jetzt aber auch nicht, wie viel Omega-3 jetzt beispielsweise in Olivenöl ist. Ja. Aber ich hatte auch irgendwann mal gehört, dass irgendwie so ein Schuss Öl im Kaffee doch gar nicht so schlecht sein soll. Aber ich bin mir jetzt nicht, ich glaube, ich glänze da gerade mit gefährlichem Halbwissen.
0: Ich habe früher mal wirklich versucht, so ein bisschen Muskelaufbau zu betreiben.
1: Wirklich?
0: Länger. Was lachst du denn jetzt so? Ach,
1: sorry.
0: Hätte
1: ich jetzt
0: Gelächter.
1: Bei dir nicht gedacht, dass du das machst.
0: Habe ich früher gemacht. Ich war früher im Fitti, so.
1: Ja, Fitti, ist ja nicht schlimm, aber dass du Muskelaufbau
0: Fitti Soli und alles, weißt du?
1: Ja.
0: Von vorne ist ein bisschen Bräunungscreme noch drauf.
1: Ja.
0: Dann weißt du, wie ich früher aussah und abging. Und ich habe tatsächlich, um den Muskelaufbau voranzuschreiten,
1: ja?
0: Habe ich Leinöl zu mir genommen. Wusstest du, dass man das machen soll?
1: Das habe ich schon mal gehört,
0: Das Schlimmste, was ich in meinem Leben zu mir genommen habe, war Leinöl. Ich habe das einfach so auf so einem Löffel und dann mir so gegönnt.
1: Hat es geklappt?
0: Wirklich, das war so weird. Wirklich.
1: Hat es denn geklappt?
0: Na,
1: hat es die Muskeln sehniger gemacht und aufgebaut?
0: Überhaupt nicht.
1: Also
0: ich glaube, ich habe einfach das Ganze falsch konsumiert.
1: Leute, vergesst einfach diese ganzen Trends. Einigermaßen gesund ist irgendwie ernähren, ist schon mal gar nicht so schlecht.
0: Ja.
1: Sag ich euch. Das ist natürlich...
0: Ja. Also
1: wirklich der falsche Sender dafür.
0: Man kann mit 40 halt nicht immer so aussehen wie Cristiano Ronaldo, muss man einfach so sagen.

0: 6.43 Uhr ist es. Am Dienstagmorgen Schwenker und Feist für euch hier gleich mit Manchild von Sabrina Carpenter. Aber erst nach unseren Delta News.
1: Genau wie Bibi Rexha und Faithless, New Religion.

0: Die Landesregierung hat an Tag 1 ihres Brüssel-Besuchs hochrangige Gespräche geführt. Das Kabinett kam unter anderem mit NATO-Generalsekretär Rutte und EU-Kommissionspräsidentin von der Leyen zusammen. Im Mittelpunkt stand die besondere Rolle Schleswig-Holsteins in der aktuellen Sicherheitslage. Zur Zwischenbilanz sagt uns Ministerpräsident Günther.
1: Sehr aufmerksam ist beobachtet worden. Darauf hat uns auch der Generalsekretär der NATO angesprochen, dass wir in Schleswig-Holstein die maritimen Kompetenzen immer mehr verstärken. Und natürlich als das Land der erneuerbaren Energien das Thema Resilienz auch bei uns gesehen wird, was Schutz von kritischen Infrastrukturen angeht, auch beim Thema Drohnenabwehr, zivile Verteidigung, wir Vorbildland auch sind, aber wir unsere Wünsche und Themen auch gut platzieren konnten.
0: Das Deutsche Rote Kreuz in Schleswig-Holstein befürchtet den Verlust von tausenden Arbeitsplätzen im Land. Hintergrund ist das Reformpaket für die gesetzlichen Krankenkassen. Cornelius Dräger mit den Einzelheiten.
2: DRK-Präsident Gerz spricht von einem Frontalangriff auf die soziale Infrastruktur in Schleswig-Holstein. Wenn tarifliche Lohnsteigerungen künftig nicht mehr refinanziert werden, kommen gemeinnützige Träger in eine wirtschaftliche Sackgasse, heißt es. Insbesondere der Rettungsdienst, die Pflege sowie Reha- und Vorsorgeeinrichtungen würden massiv unter Druck geraten. Gerz fordert die Landesregierung auf, sich für Nachbesserungen einzusetzen.
0: Deutschland und Frankreich stoppen ihr gemeinsames Kampfjet-Projekt. Darauf haben sich Kanzler Merz und Präsident Macron geeinigt. Bei dem Projekt gab es mal wieder Streit bei den beteiligten Firmen, etwa wer den Hut bei der Entwicklung aufhat. Eigentlich sollte der Kampfjet ab 2040 das Rückgrat der deutsch-französischen Luftverteidigung sein und ältere Modelle ablösen. Die Grünen kritisieren die Bundesregierung. Co-Chefin Brandner spricht im Ersten von einem außenpolitischen Versagen.
3: Ja, zwischen den Industriellen gab es Schwierigkeiten, aber das ist ja genau der Moment, wo man dann die Politik, wo man Führung braucht, um es trotzdem voranzubringen. Und ich bin fest überzeugt, europäische Verteidigung ohne die deutsch-französische Achse wird es nicht geben.
0: Die Bundesregierung will die Risiken künstlicher Intelligenz zentraler prüfen lassen. Der Sicherheitsrat im Kanzleramt hat die Gründung eines KI-Sicherheitsinstituts beschlossen. Es soll unter anderem KI-Modelle prüfen, Risiken einschätzen und sich international vernetzen. Viel Grün, viel Ruhe, beste Trainingsbedingungen. Die deutsche Fußballnationalmannschaft hat ihr WM-Quartier im US-Bundesstaat North Carolina bezogen. Das DFB-Team kommt in Winston-Salem unter. Von dort aus reist die Mannschaft zu ihren Spielen. Am Sonntag geht's in Houston, Texas gegen Curaçao. Die nächsten Delta News gibt's in einer halben Stunde.
4: Verkehr. Kurzer Blick auf Straße. 4 Kilometer Stop and Go gerade auf der A7 Flensburg Richtung Hamburg ab Schnelsen bis zum Dreieck Nordwest. Dann auf der A23 Heide Richtung Hamburg zwischen Halstenbek-Kruppunder und dem Dreieck Nordwest auch nochmal 4 Kilometer. A25 in Richtung Hamburg ab Nettelnburg bis Allermühe 3 Kilometer. Auf der A7 Hamburg-Flensburg Abfahrt Schleswig-Jagel gesperrt wegen liegen gebliebenen Schwertransport. Und in Hamburg haben wir noch die Fabriziusstraße zwischen Steils-Huper Allee und dem T-Rosenweg wegen Feuerwehreinsatz aktuell gesperrt. Außerdem Harburger Ring zwischen Schlossmühlendamm und Eisendorfer Straße auch in beiden Richtungen wegen Feuerwehreinsatz gesperrt. Im Kreis Dithmarschen kommt es an der Kanalfähre Brunsbüttel in beiden Richtungen zu langen Wartezeiten. Da ist nämlich nur eine Fähre gerade unterwegs.
5: Dann gucken wir uns an, was die Blitzer so machen. Wir haben einen in Neumühlen-Dietrichsdorf und zwar Ostring beidseitig in der 50er-Zone. Dann auch Ahrensbürg-Steindamm stadteinwärts 70 für euch erlaubt. In Tabig Dorfstraße stadtauswärts 50er-Zone. Außerdem Linau-Hauptstraße beidseitig ebenfalls 50 und René hatte sich hier bei uns gemeldet, unser lieber Bäckereifahrer, über die 0431 986 986 11. Und er hat mal wieder einen Blitzer gesehen in der guten alten Oatby and Wixen Straße und zwar in Norderstedt. Da blitzt es wieder in Höhe der Tennisplätze und zwar beidseitig. Da sind 50 für euch erlaubt. Ansonsten alles zum Thema Staus und Blitzern natürlich zu finden bei uns in der Delta Plus App.
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4: Und solange wir im Gegensatz zu Reutlingen Strom haben, senden wir auch noch gerne. 6.48 Uhr, gleich zum Beispiel die nächste Folge, was zum Schwenkern, nur damit du Bescheid weißt. Mhm. Und ich weiß ja nicht, ob ihr euren Urlaub schon mal geplant habt mit dem Statistischen Bundesamt.
5: Was ist das denn für ein Quatsch?
4: Denkst du? Nee, man kann auch mit dem Bundesamt mal planen.
5: Warum soll ich das denn machen? Also muss ich dann mit Mitarbeitern des Bundesamts in den Urlaub fahren oder plane ich einfach nur das Budget und irgendwie Statistiken?
4: Es geht eher ums Budget und um die Statistik. Alles klar. Genau. Aber die könnte eventuell entscheidend sein, wo du hinfährst.
5: Mhm. Ich bin gespannt, was kommt.
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1: Ich gebe zu, dass ich beim Thema Urlaubsplanung selten den Satz höre, ich plane meine Reise mit dem Statistischen Bundesamt.
2: Das wäre ein Quatsch, ne?
1: Ist aber vielleicht gar nicht so blöd, denn das hat mal die letzten Zahlen rausgehauen, wie weit man mit 100 Euro in der Tasche beim Thema Essen und Schlafen in Europa so kommt. Na? In manchen südlichen Ländern reicht das Geld dann ganz schön viel weiter als in Deutschland. In Bulgarien oder Nordmazedonien zum Beispiel kosten Restaurants und Hotels ungefähr nur so halb so viel. Auch in Spanien und Portugal ist Urlaub günstiger, teilweise spart man da gegenüber Deutschland immer noch 22%. Nicht vergessen, An- und Abreise ist da nicht mit drin. Mhm. So, aber wie sieht's bei mir aus? Ich baller mit dem Wohnwagen dieses Jahr nach Schweden. Norden wird leider ein bisschen teurer. Schweden und Finnland 12% mehr. Norwegen noch mehr. Spitzenreiter ist übrigens Island. Fast 50% höhere Kosten. Krass. Also...
3: Und ich sag, hey, ab in den Süden.
4: Der Sonne hinterher, sag ich da nur. Ja, Donnerstag geht's los mit dem WM-Eröffnungsspiel zwischen Mexiko und Südafrika. Anstoß 21 Uhr, damit für uns noch zu einer humanen Zeit. Ja. Es gibt allerdings auch Spiele, die um Mitternacht oder sogar erst um 3 bzw. 4 Uhr nachts angepfiffen werden. Und das macht's nicht nur uns schwer, sondern auch der Gastronomie. Laut einer aktuellen Studie bringt die WM 2026 den Kneipen und Biergärten hier bei uns in Deutschland nämlich deutlich weniger als erhofft. Man rechnet realistisch mit zusätzlichen Einnahmen von rund 67,4 Millionen Euro. Würden die Spiele allerdings früher starten, so um 19 Uhr, dann läge der Wert bei knapp 103 Millionen Euro. Oh. Das ist schon ein ziemlicher Unterschied. Experten meinen, dass gerade mal nur 4% der potenziellen Zuschauer der Deutschlandspiele sich die späten Partien nach Mitternacht angucken. Mhm. Man hofft in der Gastrobranche jetzt einfach nur darauf, dass unsere DFB-Elf möglichst weit kommt, um finanziell doch noch ein bisschen mehr aus dem Turnier rauszuholen.
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0: 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Fastboy, Beautiful.

0: eigentlich nur eine App zum Schreiben, denkt man. Bei WhatsApp natürlich. Schwenker und Feist für euch hier bei Delta. Ja, eigentlich. Denn wenn man genauer hinguckt, dann begegnen einem dort immer wieder die gleichen Charaktere.
1: Mhm. Menschen, die man inzwischen schon an ihrem Schreibverhalten erkennt quasi. Ja, ja. Bevor man überhaupt die Nachricht geöffnet hat, die einen antworten richtig schnell, also schneller wie der Wind, um das mal so auszudrücken. Die anderen, die brauchen ein bisschen länger und da dauert es vielleicht mal so eine Dekade, bis da überhaupt mal was passiert. Und dann gibt's noch die Kandidaten, bei denen jede Nachricht zum kleinen Abenteuer wird. Kollege Leo, kennt sie alle, die WhatsApp-Typen?
2: Der Sofortantworter.
3: Moin! Und bevor ihr das Handy weglegen könnt, kommt schon die Antwort. Manchmal fragt man sich, ob die Person überhaupt jemals offline ist. Wahrscheinlich antwortet sie sogar, während sie schläft.
2: Die Audiopodcasterin.
3: Eine einfache Frage und eine einfache Antwort würde reichen. Stattdessen eine Sprachnachricht mit 2 Minuten 47, mit Begrüßung, Hauptteil, Abschweifung und ein Fazit. Oh, nee.
2: Der Emoji-Künstler. Ihr schreibt 3 Absätze, die Antworten, Daumen hoch, ein Lach-Emoji oder ein Herz-Emoji. Mehr gibt's nicht.
4: Hä?
2: Ob das jetzt eine Zustimmung, Ablehnung oder auch eine ganze Verwirrung ist, das müssen wir noch selber rausfinden. Die Romanautorin. Jede Nachricht sieht aus wie die Einleitung zu einer Bachelorarbeit. Absätze, Gedankenstriche, Nebensätze, Fußnoten, Quellenangaben. Ich brauch was länger zum Lesen als zum Antworten. Der Verschollene.
3: Online. Zuletzt online. Wieder online. Story gepostet. Neues Profilbild. Neuer Status.
2: Aber meine Nachricht? Ungelesen seit Dienstag. Und dann plötzlich, 3 Wochen später.
5: Sorry, habe ich ganz vergessen.

0: 17 Minuten nach 7. Schwenker und Feist für euch hier gleich mit Bruno Mars. I just might. Hey,
1: außerdem Summer und Potential. Kurz gerade so ein bisschen Gänsehaut gekriegt, als ich Potential gelesen habe. Das erinnert mich an Mathematik früher. Potenzrechnung und so weiter. Das,
0: oh Gott, ja,
1: hat bei mir schlimme Spuren hinterlassen, das ganze Thema.
0: Ja, das glaube ich sofort.
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0: Es ist 7:15.
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2: Mit Sönke Röhling. Ministerpräsident Günther rechnet für die Ostseehäfen mit weiterer Unterstützung durch die Europäische Union. Das Kabinett ist zurzeit in Brüssel und hat sich gestern unter anderem mit NATO-Generalsekretär Rutte und EU-Kommissionspräsidentin von der Leyen getroffen. Im Mittelpunkt stand die besondere Lage Schleswig-Holsteins. Das Deutsche Rote Kreuz in Schleswig-Holstein befürchtet den Verlust von tausenden Arbeitsplätzen im Land. Hintergrund ist das Reformpaket für die gesetzlichen Krankenkassen. Insbesondere der Rettungsdienst, die Pflege sowie Reha- und Vorsorgeeinrichtungen würden massiv unter Druck geraten, heißt es. Der Sicherheitsrat der Bundesregierung hat beschlossen, ein KI-Sicherheitsinstitut zu gründen. Es soll unter anderem die Fähigkeiten moderner KI-Modelle prüfen, inklusive ihrer Risiken. Dazu ist laut Regierungssprecher Cornelius auch eine intensive Zusammenarbeit mit vergleichbaren ausländischen Instituten geplant. Ungewohnter Anblick vor Helgoland. Der Kreuzfahrtriese Mein Schiff 3 hat einen Stopp vor der deutschen Hochseeinsel eingelegt. Ein reguläres Anlaufen des Hafens in Amsterdam war wegen widriger Witterungsbedingungen ausgefallen. Die Reise des Kreuzfahrers der Reederei TUI Cruises endet dann regulär in Bremerhaven. Die nächsten Delta News gibt's in einer halben Stunde.
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0: Da ist die A7 dabei. Hannover in Richtung Hamburg zwischen Marmsdorf und dem Dreieck Südwest ist die Straße nach einem Unfall nur einspurig und es staut sie auch schon 4 Kilometer. Dann A7 Hannover Richtung Flensburg zwischen Waltershof und dem Elbtunnel 3 Kilometer Stop and Go. A24 Richtung Hamburg ab Jenfeld bis Horn 3 Kilometer. A25 Richtung Hamburg ab Nettelnburg 3 Kilometer. Und nochmal auf der A7 Hamburg Flensburg die Abfahrt Schleswig-Jagel ist wegen liegen gebliebenen Schwertransports in beiden Richtungen gesperrt. Außerdem in Hamburg Bergedorfer Straße bis zur Eifelstraße, da gibt es Stop and Go ab der Horner Rampe und Harburger Ring zwischen Schloss Mühlendamm und Eisendorfer Straße in beiden Richtungen wegen Feuerwehreinsatz aktuell gesperrt. Im Kreis Dithmarschen, da ist übrigens die Kanalfähre Brunsbüttel in beiden Richtungen ein bisschen länger unterwegs. Da fährt nämlich nur eine Fähre, die muss immer hin und her. Das heißt, es kann zu ein bisschen längeren Wartezeiten kommen.
3: Wir kommen zum Thema Blitzer. Neumühlen-Dietrichsdorf wurde aufgebaut auf dem Ostring, beidseitig 50er-Zone. Außerdem ist Ahrensburg mit dabei. Hier stehen sie auf dem Steindamm stadteinwärts in der 70er-Zone. In Norderstedt wird geblitzt. Oldby in Wixenstraße, Höhe Tennisplätze, beidseitig 50 erlaubt. Heidgraben, Uetersener Straße, stadteinwärts 30er-Zone. Und in Linau auf der Hauptstraße solltet ihr maximal 50 drauf haben. Da stehen sie beidseitig. Ansonsten guckt gerne mal rein bei uns auf deltaradio.de oder in die Delta Plus App. Da checkt ihr nochmal alles zum Thema Verkehr.
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0: Sehr witzig. 19 Minuten nach 7 ist es und wir möchten von euch ganz gerne heute an einem ganz bestimmten Tag, nämlich diesem hier.
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0: Möchten wir ganz gerne wissen, ist es eigentlich okay, jemanden an WhatsApp nochmal zu erinnern, wenn man keine Antwort bekommen hat?
4: Ja.
0: Also ab wann? Also wie lange dauert das? Ich würde sagen, bei jüngeren Menschen dauert es keine 2 Minuten.
4: Mhm.
0: Dann denken sie schon, okay, er oder sie hasst mich, weil antwortet nicht.
4: Ja, das stimmt, da wird
0: direkt nachgehakt. Was ja totaler Quatsch ist.
4: Ja.
0: Direkt so, oh Gott, er hat gesehen, Haken sind blau, aber kommt keine Antwort, okay.
4: Ich werde geghostet.
0: Ich werd gemobbt, scheiße.
4: Ja,
0: so, also da ist es auf jeden Fall so, aber in einer anderen Welt, erzählt mal ganz gerne, wie macht ihr das so? Ab wann ist es okay, nochmal dran zu erinnern? Und ist das überhaupt okay? Oder denkt ihr euch, wenn nichts kommt, dann kommt eben nichts?
3: Ja, dran erinnern heißt auch ganz gerne mal ein Fragezeichen schicken. Ne? Sowas geht ja auch, dass man einfach nochmal ganz kurz Fragezeichen schickt und mal sich erkundigt, du unterschwellig, na, wie sieht's denn aus? Wann kommt die Antwort? 0431 986 98611. Wir hätten gerne von euch eine Antwort darauf. Ansonsten schicken wir euch Fragezeichen, aber ohne Ende. Also,
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0: Ich war so stolz, dass ich bisher noch nicht zu früh gedrückt hatte.
3: 0431 986 98611. Das ist die Nummer für eure WhatsApp-Sprachnachrichten oder für eure Anrufe. Jetzt kannst du schon mal drücken, kurz. So, meldet euch gerne ansonsten.

0: Ist es okay, jemanden nochmal an die WhatsApp-Nachricht zu erinnern? Das ist die große Frage heute Abend.
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0: Ja. Und ab wann ist anscheinend ein großer Unterschied bei Männchen und Weibchen?
2: Allerdings, ja. Das haben wir gerade festgestellt in zwei WhatsApp-Sprachnachrichten, die wir bekommen haben über die 0431 986 986 11. Bei Mädels geht's anscheinend eher so ab.
3: Am nächsten Tag oder so, wenn die nächsten Tag nicht geantwortet hat, auf jeden Fall. Ich bin so eine, die macht sich da Sorgen. So.
0: Ja, das ist Charlotte gewesen. Die macht sich schon direkt am nächsten Tag Sorgen, was denn da jetzt los ist. Mhm. Die Jungs haben da mehr Zeit.
4: Nach 2 Monaten kann man schon mal ein Fragezeichen hinterher setzen, aber sonst so nach 3-4 Stunden nicht, weil wenn er gerade was zu tun hat, dann soll er das doch zu Ende bringen. Also für mich stört das nicht.
2: Ja, aber warte mal ganz kurz. Nach 2 Monaten weiß ich gar nicht mehr, dass ich eine Nachricht an eine Person geschrieben habe.
0: Nee, vor 2 Monaten. So weit unten, dass ich sie schon fast archivieren kann.
2: Also ganz ehrlich, da wüsste ich wirklich nicht mal mehr, was ich da gefragt haben soll oder was ich gerne gewusst haben wollte oder wie auch immer. Also 2 Monate finde ich doch schon ein bisschen krass.
0: Aber ja, es ist aber schön, was da für Antworten von euch reinkommen. Ja. Und wir möchten auch ganz gerne weiter welche haben. Also erstmal, ist es okay, jemanden nochmal an eine geschriebene WhatsApp-Sprachnachricht zu erinnern oder an eine Nachricht zu erinnern? Vor allem auch, wenn man was klären wollte, selbstverständlich. Und wie lange Zeit lässt man sich denn da?
2: Ist auch ganz ehrlich, ich finde es auch nervig, wenn ich eine Frage gestellt habe oder eine Nachricht geschrieben habe, die ist blau, man kann darauf reagieren und es kommt wirklich absolut gar nichts. Das finde ich auch anstrengend. Es kann durchaus sein, dass ich da irgendwann mal nochmal ein Fragezeichen hinterher schicke oder nochmal nachfrage, wenn es wichtig war. Aber ich sag mal so, 2 Monate finde ich ein bisschen lang, 2-3 Stunden ein bisschen kurz.
0: Richtig. So, was sagt ihr denn? Wie ist so eure Zeit und ist das okay, jemanden nochmal zu erinnern? 0431 986 986 11. Schickt uns gerne eine WhatsApp-Sprachnachricht und zwar direkt jetzt bitte oder ruft einfach an und wir schnacken drüber. Das ist die gleiche Nummer, die 0431 986 986 11. Wir freuen uns auf eure Meinung am Dilemma-Dienstag.

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1: Bevor ihr ihn hört, Too Sweet war ursprünglich gar nicht auf Hoziers Album geplant. Der Song gehörte zu mehreren Tracks, die es erst nicht auf Unreal Unearthed geschafft hatten und erst später auf der EP Unheard veröffentlicht wurden. Mittlerweile ist der Song aber noch Teil von Hoziers drittem Studioalbum geworden, und zwar auf der Deluxe-Version. Also, hier ist Hozier mit Too Sweet bei Delta. Okay.

0: Es ist Dienstagmorgen, es ist 7.41 Uhr oder beziehungsweise jetzt auf die Sekunde 42, da bin ich sehr genau. Olivia Rodrigo gibt's dir gleich mit Drop Dead. Und zwar nach unseren Delta News, da geht's unter anderem auch darum, wie Günther denn zufrieden ist jetzt mit den Gesprächen in Brüssel.
1: Komm, ja.
0: Werden wir gleich hören.
1: Außerdem gibt es auch noch Musik von Miles Smith und Niall Horan, Drive Safe. So ein bisschen akustische Musik, gibt ein paar Akustik-Shows und zwar unter anderem in Brighton unterwegs. Er ist auch in Deutschland zu sehen und zwar aber leider nicht hier so richtig in der Nähe und zwar spielt er in Berlin und in Düsseldorf, das allerdings erst im Oktober. Also wenn ihr live sehen wollt, müsst ihr ein bisschen Anfahrt in Kauf nehmen.
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0: dabei auch nochmal kundtun konnten.
1: Das Deutsche Rote Kreuz in Schleswig-Holstein befürchtet den Verlust von tausenden Arbeitsplätzen im Land. Hintergrund ist das Reformpaket für die gesetzlichen Krankenkassen. Insbesondere der Rettungsdienst, die Pflege sowie Reha- und Vorsorgeeinrichtungen würden massiv unter Druck geraten, heißt es. Ungewohnter Anblick vor Helgoland. Der Kreuzfahrtriese Mein Schiff 3 hat einen Stopp vor der deutschen Hochseeinsel eingelegt. Ein reguläres Anlaufen des Hafens in Amsterdam war wegen widriger Witterungsbedingungen ausgefallen. Die Reise des Kreuzfahrers der Reederei TUI Cruises endet dann regulär in Bremerhaven. Heute startet wieder die Seehundzählung im Wattenmeer. Um einen Überblick über die Population zu bekommen, werden die Tiere aus der Luft gezählt. Nicht nur in Schleswig-Holstein, sondern von Dänemark bis in die Niederlande. Die Zählungen sind Teil eines internationalen Schutzabkommens der drei Länder. Kurz vor Beginn der Fußball-WM hat das DFB-Team sein Quartier in den USA bezogen. Die Mannschaft kommt in Winston-Salem in einem schlossähnlichen Hotel unter, umgeben von viel Grün. Übermorgen startet das Turnier in Nordamerika. Deutschland steigt dann am Sonntag gegen Curaçao ein. Obwohl Spiele wegen der Zeitverschiebung teils mitten in der Nacht stattfinden, gibt es bundesweit wieder Public Viewings. Axel Klein vom Hotel- und Gaststättenverband sagt uns:
2: Ich kann mir ganz sicher vorstellen, egal wie spät es ist, wenn die deutsche Mannschaft, und damit rechnen wir ja, möglichst weit kommt, dann natürlich auch die Fans dort feiern wollen und wir dann natürlich auch Gastronomie nach Lösungen finden. Ich habe schon gehört, dass es da auch zum Beispiel in Hotels einen Weckdienst gibt für den einen oder anderen, der dann den Wecker gerne überhört.
1: Die nächsten Delta-News gibt's in einer halben Stunde.
3: Verkehr. Auf der A7 Hannover in Richtung Hamburg zwischen Fliestedt und dem Dreieck Südwest 6 Kilometer Stop and Go nach einem Unfall. Dann A7 Richtung Flensburg zwischen Waldershof und dem Elbtunnel 3 Kilometer Stop and Go. Nochmal 3 auf der A24 Richtung Hamburg ab Jenfeld bis Horn. Und A25 Geesthacht Richtung Hamburg ab Nettelburg auch nochmal 3 Kilometer. Dann A7 Hamburg Flensburg Abfahrt Schleswig-Jagel wegen Schwertransport in beiden Richtungen gesperrt. Dann haben wir...
4: Was ist denn los?
3: Sorry. Die Bergedorfer Straße bis zur Eifelstraße ab Horner Rampe bis Rückersweg und Wilhelmsburg in Richtung Vettel zwischen Georgswerder und Derby. 4 Vettel ebenfalls Stop and Go. Außerdem noch Harburger Ring und zwar zwischen Schloss Mühlendamm und Eisendorfer Straße in beiden Richtungen auch wegen Feuerwehreinsatz gesperrt. Dann ist nur eine Fähre unterwegs in Brunsbüttel, die Kanalfähre Brunsbüttel. Die hat lange Wartezeiten, weil da eine Fähre nur hin und her fährt.
5: Dann kommen wir zum Thema Blitzer. Wir haben Neumühlen-Dietrichsdorf, Ostring beidseitig in der 50er-Zone. Neumünster-Kieler Straße, die wird stadteinwärts überwacht, Höhe Schule 30 erlaubt. Alt-Bennebeck, Mühlenstraße stadteinwärts 50 maximal für euch drin, dann solltet ihr die 30 nicht überschreiten. In Heidgraben, Uetersenner Straße stadteinwärts und Lienau auf der Hauptstraße stehen sie beidseitig in der 50er-Zone. Ansonsten Verkehrsmeldungen und sonstige Lach- und Sachgeschichten auch nochmal zu finden bei uns in der Delta Plus App.
3: Darf ich drücken?
5: Ja.
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3: Ich drücke in letzter Zeit ein bisschen zu früh. Du hast einen V sehr gut nachgemacht, muss ich sagen. Ich habe echt ganz kurz gedacht, ich bin im Tierpark Hagenbeck. Wirklich, weil da rennen die doch auch einfach auf den Wegen so rum. Da darfst du ja, der V darf ja überall hin quasi.
5: Wirklich? Du hast ja, dir nahestehende Familienmitglieder, die eventuell dort vor Ort irgendwie auch gewisse Aufgaben übernehmen. Dürfen Pfaue denn auch in dieser gewissen Abteilung, also auch in Büros und so weiter?
3: Nee, das dürfen die jetzt nicht.
5: Also sie sind nicht gelegentlich nochmal nebenbei für die Finanzbuchhaltung zuständig.
3: Nee, weil es ist ein bisschen gefährlich mit dem ausgespreizten Federkleid im Lift, weißt du?
5: Ach so.
3: Das ist gerade im Fahrstuhl.
5: Nur deswegen.
3: Könnte da ein bisschen was hängen bleiben.
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5: Ansonsten weiß man bei Faunia, dass sie perfekte Finanzbuchhalter sind.
3: Absolut, ja, richtig.

0: Es ist heute unser...
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0: Mit einer ganz einfachen Frage, und zwar zum Thema unbeantwortete Nachrichten bei WhatsApp. Wie sieht's aus? Ist es okay, jemanden nochmal dran zu erinnern? Und vor allem, wie lange lässt man sich Zeit?
2: Ja, das kann auch nur ein kleines Fragezeichen sein, mit dem man dann darauf reagiert, weil eben die entsprechende Person nicht antwortet. Besonders anstrengend, wenn man eine wichtige Frage gestellt hat, es vom Gegenüber gelesen wird und darauf dann wirklich nicht zurückkommt. Ich kenne das zum Beispiel von Geburtstagen, dass dann Leute irgendwie gewisse Sachen lesen.
0: Ja.
2: Und dann mal eine Deadline gesetzt hat, aber dann keine Antwort kommt. Wenn man zum Beispiel in Geburtstagsgruppen befindet oder dann eine gegründet hat, Leute einlädt, dann liest das eine entsprechende Person oder mehrere Personen und man antwortet einfach nicht bis zu einer bestimmten Deadline und man möchte eigentlich einkaufen und dann kommt nichts. Dann kann ich es durchaus nachvollziehen, dass man dann eventuell mal nachhakt.
0: Wie ist das bei euch? Erzählt mal gerne 0431 986 986 11. Ist es okay, jemanden zu erinnern? Und wenn ja, wie lange lässt man sich dafür Zeit, damit es nicht gleich zu panisch wirkt? 0431 986 986 11. Meist erinnert man per WhatsApp, und was so typisch WhatsApp ist, damit kennt sich Kollegin Amy sehr gut aus.
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3: WhatsApp. Kannst du jetzt vielleicht mal antworten? Ich habe genau gesehen, dass du es gelesen hast.
4: Ja, ist klar. Jetzt auch noch schön die blauen Haken deaktivieren, ne? Ich bin so traurig. Ich muss erstmal meinen WhatsApp-Status ändern. Ich bin so glücklich. Ich muss unbedingt meinen WhatsApp-Status ändern. Oh ne, die Person stelle ich erstmal stumm. Gar keinen Bock drauf.
3: Kannst du vielleicht deine ganzen Fragen nächstes Mal auch in eine Textnachricht schreiben und nicht alle 3 Sekunden eine neue Nachricht lossenden? Danke.

0: soll Tiere geben, die sind auf Social Media deutlich erfolgreicher als so mancher Möchtegern-Influencer. Das galt auch für den Border Collie Chutu aus China. Der ist durch Reisen mit seinem Herrchen bekannt geworden und dadurch ist eine riesige Fangemeinde mit 1,5 Millionen Followern entstanden. Jetzt ist allerdings was ziemlich Tragisches passiert.
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0: Berühmter Hund wurde in China-Restaurants serviert.
2: Sorry, ich habe gerade Katzenvideos geguckt. Wie war das bitte?
0: Ein berühmter Hund wurde in China entführt und in einem Restaurant serviert.
2: Oh nein, wen von der Paw Patrol hat's erwischt? Chase?
0: Nein.
2: Rubble oder Marshall?
0: Jetzt hör auf.
2: Sag bitte nicht Sky, die ist so putzig. Weiß Ryder schon Bescheid?
0: Schwenker, es ist keiner von der Paw Patrol.
2: Etwa Kommissar Rex?
0: Es reicht jetzt.
2: Stimmt, das wäre doof, der ist ja auch Polizist.
0: Ich will nicht mehr, echt.

0: Guck mal, wir haben vorhin noch drüber geredet. Du hast gesagt, hier neue Serie, Lupin und so weiter, kommt bald irgendwie neue Staffel.
1: Ja, Staffel. Ja.
0: Ich habe gesagt, ich hänge noch bei vielen Sachen hinterher. Ich habe zum Beispiel die zweite Staffel von Wednesday noch gar nicht gesehen. Aha. Und jetzt gibt's hier gleich Lady Gaga mit The Dead Dance. Und Lady Gaga hat ja auch so eine kleine Gastrolle in Wednesday.
1: Das stimmt.
0: Fehlt mir auch immer noch, aber von Star Wars gibt es auch noch genug im Kino und so weiter, also ist, so viel kann ich gar nicht gucken, die Zeit habe ich nicht.
1: Für alle, die nochmal zu Lupin was wissen wollen, es ist jetzt raus, gerade frisch veröffentlicht worden von Netflix, dass die neue Staffel am 23. Oktober erscheint. Wieder mit dabei natürlich Omar Sy, der den Meisterdieb spielt, Diop. Und da entsprechend dann wieder in Frankreich für Aufruhr sorgt. Also 23. Oktober gibt es 8 neue Folgen. Lupe, gleich hier noch für euch. 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Von Calgo, Khalid und Griffin, ebenfalls voll ausgespielt nach den Delta News.
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6: Viertel nach acht haben wir's.
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8: Mit Sönke Röhling. Ministerpräsident Günther blickt zufrieden auf Tag 1 des Besuchs der Landesregierung in Brüssel. Gestern hat es beispielsweise Gespräche mit NATO-Generalsekretär Rutte und EU-Kommissionspräsidenten von der Leyen gegeben. Dabei ging es unter anderem um die Unterstützung der Ostseehäfen. Der Bau der neuen Klappbrücke über die Schlei bei Lindau-Niss wird offenbar noch teurer als bislang angenommen. Nach einem Bericht des SAZ rechnet die Bahn inzwischen mit einem dreistelligen Millionenbetrag. Zu Beginn der Arbeiten war von rund 50 Millionen, zwischenzeitlich von über 80 Millionen die Rede. Fertig soll die Brücke im kommenden Jahr sein. In Kiel steht ein 22-Jähriger wegen des Vorwurfs des Menschenraubs vor Gericht. Er soll mit zwei Komplizen im vergangenen Sommer einen 28 Jahre alten Mann in einer Ferienwohnung festgehalten und misshandelt haben, um an dessen Geld zu kommen. Das Motiv der Tat sollen Schulden des Opfers gewesen sein. Die USA haben einem WM-Schiedsrichter aus Somalia die Einreise verweigert. Der 34-Jährige hätte als erster somalischer Schiedsrichter überhaupt zum Einsatz kommen sollen. Jetzt wird er bei der WM nicht dabei sein, heißt es von der FIFA. Warum ihm die Einreise verweigert wurde, ist unklar. Die nächsten Delta-News gibt's in einer halben Stunde.
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10: Auf der A1 Hamburg Richtung Lübeck zwischen Stillhorn und der Norderelbbrücke 4 Kilometer Stop and Go. Dann A1 Richtung Hamburg zwischen dem Kreuz Ost und Bill steht 3 Kilometer. A7 Richtung Flensburg ab Waltershof 7 Kilometer bis zum Elbtunnel. Dann A24 Schwerin Richtung Hamburg ab Jenfeld 3 Kilometer. Und A25 Richtung Hamburg ab Nettelburg ebenfalls 3 Kilometer. Die A23 Hamburg in Richtung Heide, Höhe Halsten mit Krupunder wegen Reinigungsarbeiten bis heute Nachmittag wahrscheinlich gesperrt. Und wir haben nochmal die A7 Flensburg. Richtung Hamburg, Abfahrt Schleswig-Jagel wegen liegen gebliebenen Schwertransports ebenfalls gesperrt. Umleitung ist aber eingerichtet. In Hamburg Stop and Go auf der Bergedorfer Straße, dann nochmal auf der B75 Wilhelmsburg Richtung Veddel, und zwar vor Veddel gibt es wieder Stop and Go.
11: Dann gucken wir uns an, wie es blitzertechnisch aussieht. In Neumünster mit dabei, mit der Kieler Straße stadteinwärts Höhe Schule, da bestenfalls die 30 auf dem Tacho maximal haben. Alt-Bennebeck, Mühlenstraße stadteinwärts 50 sind erlaubt. Heidgraben, Uetersener Straße stadteinwärts ist eine 30er-Zone, genau wie die Norderstraße in Kropp, da stehen sie gleich beidseitig. Und auch in Linau beidseitig ein Blitzer auf der Hauptstraße, da sind 50 für euch drin. Ansonsten Staus, Blitzer und Co. natürlich immer zu finden in der Delta Plus App.
12: Man nehme einen Schwenker und dazu eine Prise Feist. Voila, unser bestes Rezept für den Morgen. Also nach Kaffee und nach Käsebrötchen. Ja. Ja, und gut natürlich nach diesem geilen Laugenstangen bei der Tanke. Die riech wie verrückt. Entschuldigung, ich schweife ab. Ja. Also hier sind auf jeden Fall Schwenker und Feist bei Delta.
10: Ja, danke, jetzt haben wir Frühstückshunger. 18 Minuten nach 8 ist es, hi.
11: Hallo, ja, es ist morgens immer echt schlimm mit Frühstückshunger bei mir, aber das ist eine andere Geschichte. Wir kümmern uns heute, ja, es passt eigentlich auch zu meinem Frühstückshunger, denn es ist auch ein Dilemma quasi. Heute ist Dilemma-Dienstag, deswegen kümmern wir uns um eine Frage, die bei euch eventuell auch so ein kleines Dilemma verursacht. Es geht um ungelesene WhatsApp-Nachrichten.
10: Ja, ist es okay, da irgendwann nochmal nachzufragen? Vor allem auch wie? Ich persönlich finde ein Fragezeichen immer so ein bisschen unhöflich. Ich finde, da könnte man auch einen Satz dazu schreiben. Obwohl ich das auch schon mal gemacht habe. Hä? Aber ist es okay, da nochmal nachzuhaken, wenn keine Antwort kam? Und vor allem auch, ab wann ist es so? Oder ab wann sagt ihr, okay, jetzt reicht's aber, jetzt habe ich lange genug
6: gewartet. Ich sag mal, je jünger, desto ungeduldiger, glaube ich.
11: Das ist so, ja. Also gerne mal beantworten die Frage, die wir an euch haben. Wir schicken euch jetzt quasi eine WhatsApp mit der Frage, ist es okay, jemandem nochmal an eine unbeantwortete WhatsApp-Nachricht zu erinnern? Sei es per Fragezeichen, sei es mit einer kleinen Frage. Wir hätten gerne von euch eine Antwort darauf. Und zwar über die 0431 986 986 11. Sollte man jemanden nochmal daran erinnern, dass man vergessen hat, auf eine WhatsApp-Nachricht zu antworten? Ist es höflich? Ist es unhöflich? Nervt es oder nicht? WhatsApp anrufen 0431 986 986 11.
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6: Achso, ja, und die Nachricht von euch bitte jetzt. Ja. Jetzt direkt.
11: Jetzt
6: nicht,
11: sofort.
6: Nicht warten.
11: Fragezeichen.

Hallo, liebe Delta-Familie. Hier ist Lady Gaga. Unnötig, das zu sagen, denn ihr habt mich längst an der Stimme erkannt. Weiß ich doch. Ihr hört jetzt hier einen geilen Track von mir, und zwar The Dead Dance. Habe ich übrigens auch gemacht in der Serie Wednesday, wo ich auch mitspiele. Ich bin Tausendsasser. Und diese beiden auch. Schwenker und Feist bei Delta. Die sind... Die sind...

0: Heute ist ein spezieller Tag.
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0: Und deswegen möchten wir auch eine wichtige Frage klären.
2: Es geht nämlich darum, ob es okay ist, jemanden an eine unbeantwortete WhatsApp-Nachricht zu erinnern. Also ist das nervig? Wirkt das anstrengend? Wirkt das irgendwie auch so ein bisschen verzweifelt?
0: Ja.
2: Gerne mal Bescheid sagen über die 0431 986 986-11.
3: Hallo liebes Delta-Team. Also ich finde auch okay, wenn man erinnert. Kommt natürlich auch immer drauf an, um was es geht. Aber wenn man eine Frage gestellt hat, wie ihr schon eben gesagt habt, dann hat man die ja gestellt, weil man eine Antwort möchte. Und dann darf man schon, weiß ich nicht, einen halben Tag später oder einen Tag später nochmal nachfragen, ey, hast du das nicht mitgekriegt oder irgendwas. Wenn es blau markiert ist, vielleicht sogar ein bisschen früher, weil dann hat der andere es ja sogar schon gelesen.
0: Ja, gut, aber vielleicht weiß man auch, dass die Antwort ein bisschen komplexer ist, dann lässt man auch gerne nochmal ein bisschen Zeit. Ich finde es auch mal so ein bisschen abhängig von der Situation.
2: Ja, gut, aber so eine WhatsApp geht mittlerweile schnell. Man kann auch eine Sprachnachricht einquatschen, wenn man keinen Bock hat zu tippen.
0: Ja,
2: also
0: ja.
2: Von daher durchaus mal nachfragen. Wie gesagt, wenn man eine Antwort erwartet, finde ich das schon durchaus gerechtfertigt, auch mal relativ zeitnah da mal nachzuhaken. Na, wie schaut's denn aus? Eventuell überlesen, vergessen. Ich hätte gerne Antwort.
0: Was sagt ihr? 0431 986 98611. Macht's genauso wie Katharina. Schickt uns gerne eine WhatsApp-Sprachnachricht, ob ihr und vor allem auch wann ihr nochmal an eine nicht beantwortete WhatsApp erinnert. Sabrina.

0: Schwenker und Feist für euch hier am Dienstagmorgen. Auch heute spielen wir selbstverständlich wieder eine schöne Runde Ticket-Tabu fürs Deichbrand-Festival. Und zwar in Cuxhaven. Es geht im Juli los, am 16., wenn ich mich irre.
1: Korrekt.
0: Und dementsprechend werdet ihr dann natürlich haufenweise geile Künstlerinnen und Künstler erleben können. Wie zum Beispiel SDP, Sido ist mit dabei. Aber auch noch irgendwie Anaïs ist zum Beispiel mit dabei. Iki Mel oder so.
1: Cascada.
0: Auch.
1: Ja, wirklich.
0: Also jetzt möchte ich auch hin. Also, ja, siehste? Wenn ihr sagt, ihr möchtet dahin, dann spielt eine Runde Ticket-Tabu. Das ist relativ einfach, denken wir immer.
1: Wenn man sich nicht zu viel Zeit lässt, in der Beschreibung, man soll ja ein Wort beschreiben innerhalb von 30 Sekunden. Euer Festival-Buddy muss es dann nennen. Ich sag mal so, hier ist im Falle von Mandy ein Beispiel, wie es auf keinen Fall laufen sollte.
2: Hallo?
3: Hallo Katha!
2: Na?
3: Na, hast du ausgeschlafen von gestern?
2: Geht so.
3: Alter, ey, weißt du noch, als wir da waren bei der Bühne, ich fand das so geil, dass Breiten einfach nochmal auf die Bühne gegangen ist, ne? Mhm. Was müssen wir, weißt du, das müssen wir eigentlich echt bei jedem Festival so machen, ne? Dass wir da immer die Leute nochmal auf die Bühne kriegen. Was müssen wir da eigentlich immer so sagen, ne? Du, ich habe das Wort irgendwie vergessen.
0: Das waren schon 30 Sekunden, genauer gesagt sogar 32,46, wo wir gedrückt haben. Ja, das Wort, was gesucht war, war Zugabe.
1: Ja.
0: Und man sollte wirklich, wenn man das spielt, ein bisschen schneller zum Punkt kommen.
1: Wirklich?
0: Ein ganz kleines bisschen schneller, weil dann sind 30 Sekunden auch nicht so lang.
1: Und vor allem wir beide, wir saßen hier oder standen hier wirklich und haben so gedacht, so komm zum Punkt.
0: Bitte,
1: wir waren
0: bitte.
1: Kurz davor reinzugrätschen und zu sagen, ey, was soll das? Nicht noch weiter umschreiben. Und es kam und kam einfach nicht. Also,
0: schade.
1: So soll es nicht laufen. Das geht auf jeden Fall deutlich schneller. Innerhalb von 30 Sekunden eurem Festival-Buddy ein Wort entlocken. Das kriegt ihr hin, aber vorher registrieren, Delta Plus App und gleich ist es schon soweit. Gleich rufen wir jemanden zurück und ziehen aus dem Lostopf.

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0: Gipfelbesuchs hochrangige Gespräche geführt. Das Kabinett kam unter anderem mit NATO-Generalsekretär Rutte und EU-Kommissionspräsidentin von der Leyen zusammen. Im Mittelpunkt stand die besondere Rolle Schleswig-Holsteins in der aktuellen Sicherheitslage. Zur Zwischenbilanz sagt uns Ministerpräsident Günther.
1: Sehr aufmerksam ist beobachtet worden. Darauf hat uns auch der Generalsekretär der NATO angesprochen, dass wir in Schleswig-Holstein die maritimen Kompetenzen immer mehr verstärken. Und natürlich als das Land der erneuerbaren Energien das Thema Resilienz auch bei uns gesehen wird, was Schutz von kritischen Infrastrukturen angeht, auch beim Thema Drohnenabwehr, zivile Verteidigung, wir Vorbildland auch sind, aber wir unsere Wünsche und Themen auch gut platzieren konnten.
0: Im aktuellen SKL-Glücksatlas hat Kiel unter den 40 bevölkerungsreichsten Städten in Deutschland den größten Sprung nach vorne gemacht. Die Landeshauptstadt klettert von Rang 12 auf 5. Davor liegen als Spitzenreiter Erfurt sowie die Städte Augsburg, Düsseldorf und Krefeld. Lübeck steht als zweite Stadt Schleswig-Holsteins im Ranking wie schon im Vorjahr auf Platz 18. 9 Jahre Planung und kein Ergebnis. Deutschland und Frankreich bauen nun doch keinen gemeinsamen Kampfjet. Das entsprechende Projekt wurde gestoppt. Kanzler Merz und Frankreichs Präsident Macron begründen das damit, dass sich die beteiligten Rüstungsunternehmen nicht einigen konnten. Dazu sagte der Politikwissenschaftler Joseph de Weck im Zweiten.
2: Europa muss schleunigst selbst handlungsfähig werden in der Verteidigung, die eigene Verteidigung organisieren. Und das bedeutet eben auch, dass sie ihre Verteidigungsindustrie integrieren müssen. Und dass Berlin und Paris im Moment gerade nicht den politischen Willen aufbringen können, ihre Industrie dazu zu zwingen, das ist ein schlechtes Zeichen für unsere Souveränität.
0: Die Zahl politisch motivierter Straftaten geht offenbar weiter nach oben. Laut Welt am Sonntag zeigt das der neue Jahresbericht, den Innenminister Dobrindt und BKA-Chef Münch heute vorstellen. Mindestens 85.000 politisch motivierte Straftaten hat es demnach im vergangenen Jahr gegeben. Die USA haben einem WM-Schiedsrichter aus Somalia die Einreise verweigert. Der 34-Jährige hätte als erster somalischer Schiedsrichter überhaupt zum Einsatz kommen sollen. Jetzt wird er bei der WM nicht dabei sein, heißt es von der FIFA. Warum ihm die Einreise verweigert wurde, ist unklar. Die nächsten Delta-News gibt's in einer halben Stunde.
3: Verkehr. Auf der A7 Hamburg-Flensburg, Vorsicht in beiden Richtungen zwischen der Raststätte Hüttlener Berge Ost und Ofschlag. Da sind Rehe auf der Straße, da bitte vorsichtig fahren. Kommen wir zum Stop and Go. 4 Kilometer aktuell auf der A1 Hamburg Richtung Lübeck ab Stillhorn. Dann A1 Lübeck Richtung Hamburg ab dem Kreuz Ost auch 4 Kilometer. A7 Richtung Flensburg ab Waldershof 7 Kilometer bis zum Elbtunnel. Auf der A24 Richtung Hamburg ab Jenfeld auch 4 Kilometer. Dann A25 Geesthacht Richtung Hamburg ab Nettelnburg 3 Kilometer. Und auf der A2 55 Kreuz Süd Richtung Neue Elbbrücken Vorfeld ebenfalls wieder 3 Kilometer Stop and Go. Oha. Die A23 Hamburg Richtung Heide ist Höhe Halzen-Bekropunder wegen Reinigungsarbeiten gesperrt. Das Ganze dauert voraussichtlich bis heute Nachmittag, dann ist ja alles wieder Chico. Und dann haben wir die A7 Flensburg Richtung Hamburg inner Abfahrt Schleswig-Jagel wegen liegen gebliebenen Schwertransports ebenfalls gesperrt. Umleitung ist drin. Auch in Hamburg wieder ganz viele Straßen mit Stop and Go. Kommen wir direkt zu den Blitzern.
4: Sehr gerne. Wir gucken mal auf Neumünster, die Kieler Straße statt einwärts Höhe Schule. Da sind 30 für euch erlaubt. Gilt auch für den Rönnerweg in Kiel. Beidseitig da aufgebaut. Außerdem Alt-Bennebeek, Mühlenstraße statt einwärts. Das ist eine 50er-Zone bei euch. In Heidgraben auf der Uetersener Straße statt einwärts. Bestenfalls 30 maximal drauf haben. Und das gilt auch für die Norderstraße in Kropp. Hier beidseitig ein Blitzer. Staus, Blitzer und Co. Alles zum Thema Verkehr und Fähren und so weiter und so fort. 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
3: Ja, und ein Pokémon sah sogar ein bisschen aus wie ein Hai. Und da gibt es eine Schreckensmeldung tatsächlich.
4: Ja.
3: Denn ein weißer Hai wurde gesichtet vor Sizilien.
4: Ja, zum ersten Mal wurde ein weißer Hai im Mittelmeer gefilmt. Taucher haben dazu gesagt, er ist der Boss. Gut, bei der Größe kein Wunder.
3: Ja.
4: Aber wir müssen an dieser Stelle mal eine ausdrückliche Warnung aussprechen.
3: An den Hai.
4: An den Hai in dem Fall. Wir haben einfach die große Hoffnung, dass er nicht irgendwie auf die Idee kommt, Richtung Pöhl zu schwimmen. Denn dann hat er verloren.
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3: Nicht schon wieder.
4: Nee, bitte nicht.
3: Nicht schon wieder.
4: Nee, komm.

0: Leute, vorsichtig, da ist ein Spanngurt. Hier ist der Delta-Verkehr. Achtung bitte auf der A7 Hamburg Richtung Flensburg zwischen dem Rastplatz Detgen Ost und Wader. Da liegt ein Spanngurt auf der Straße. Mhm. So, und jetzt müssen wir zu einer kleinen Kuriosität kommen, und zwar was die Weltmeisterschaft angeht.
1: Jetzt bin ich gespannt.
0: Es ist ja schon, übermorgen geht es ja schon los. Ne? Da ist ja schon irgendwie hier der große Anstoß und so weiter. Am Donnerstag, am 11., da geht es schon los. Ja. Wir spielen ja das als erstes am Sonntag.
1: Richtig.
0: In Curaçao, 19 Uhr.
1: Ja.
0: Und da bin ich auch sehr gespannt. Schwenker und Feist für euch hier bei Delta. Und wusstest du, dass sich das einfach mal komplett wiederholt? Als hätte die Matrix irgendwie, keine Ahnung, keinen Bock mehr, neuen Content zu machen und wiederholt ihn einfach nur noch komplett.
1: Was genau meinst
0: du? Es gibt so viele Parallelen zur Weltmeisterschaft 2010, die jetzt genauso eintreffen in 2026. Zum Beispiel, der FC Bayern wird Doublesieger. Das war 2010 so, das ist jetzt so.
1: Das passiert aber auch öfter mal.
0: Ja, okay, nächstes Ding. 2010, Eröffnungsspiel Südafrika gegen Mexiko.
1: Okay, das ist krass.
0: Jetzt Eröffnungsspiel Mexiko-Südafrika.
1: Ja.
0: So, 2010, Dieter Hecking coacht in der Relegation. 2026, wer war bei Wolfsburg Trainer?
1: Ja,
0: Dieter Hecking, Relegation. So, 2010, José Mourinho wird Realtrainer. Übrigens jetzt wieder, 2026.
1: Ja, stimmt.
0: 2010, Shakira singt den offiziellen WM-Song. Wer singt den offiziellen WM-Song 2026
1: Shakira.
0: Jetzt? Shakira, genau, richtig. Ja. Wer gewinnt den Meistertitel in der dritten Liga? Osnabrück, 2010 wie 2026.
1: Wahnsinn.
0: Spanien ist Europameister, übrigens 2010 und 26 genauso. Inter Mailand gewinnt das italienische Double, ebenfalls 2010 und 26 so. Jetzt übrigens kurios, 2010, Manuel Neuer ist Deutschlands Nummer 1. Das hätte jetzt wahrscheinlich auch keiner gedacht. Ist jetzt 26 aber wieder so. Und Barcelona verteidigt den Meistertitel.
1: Witzig.
0: Alles parallel.
1: Das ist wirklich
0: alles,
1: krass.
0: Also 2010 und 2026, es ist fast die gleiche WM.
1: Okay, das würde ja bedeuten, dass Spanien Weltmeister wird.
0: Vielleicht, wenn sich das wiederholt.
1: Niederlande wäre Vize-Weltmeister.
0: Ja.
1: Wir wären Dritter. Und Thomas Müller wird Torschützenkönig mit 5 Toren. Das ist für mich das realistischste Szenario.
0: Könnte ich mitleben.
1: Ja.
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1: Ich gebe zu, dass ich beim Thema Urlaubsplanung selten den Satz höre, ich plane meine Reise mit dem Statistischen Bundesamt.
2: Ja, das wäre Quatsch, ne?
1: Ist aber vielleicht gar nicht so blöd, denn das hat mal die letzten Zahlen rausgehauen, wie weit man mit 100 Euro in der Tasche beim Thema Essen und Schlafen in Europa so kommt. Na? In manchen südlichen Ländern reicht das Geld dann ganz schön viel weiter als in Deutschland. In Bulgarien oder Nordmazedonien zum Beispiel kosten Restaurants und Hotels ungefähr nur so halb so viel. Auch in Spanien und Portugal ist Urlaub günstiger. Teilweise spart man da gegenüber Deutschland immer noch 22%. Nicht vergessen, An- und Abreise ist da nicht mit drin. Mhm. So, aber wie sieht's bei mir aus? Ich baller mit dem Wohnwagen dieses Jahr nach Schweden. Norden wird leider ein bisschen teurer. Schweden und Finnland 12% mehr. Norwegen noch mehr. Spitzenreiter ist übrigens Island. Fast 50% höhere Kosten. Krass. Also...
3: Und ich sag, hey, ab in den Süden.
4: Der Sonne hinterher, sag ich da nur. Ja, Donnerstag geht's los mit dem WM-Eröffnungsspiel zwischen Mexiko und Südafrika. Anstoß 21 Uhr, damit für uns noch zu einer humanen Zeit. Ja. Es gibt allerdings auch Spiele, die um Mitternacht oder sogar erst um 3 bzw. 4 Uhr nachts angepfiffen werden. Und das macht's nicht nur uns schwer, sondern auch der Gastronomie. Laut einer aktuellen Studie bringt die WM 2026 den Kneipen und Biergärten hier bei uns in Deutschland nämlich deutlich weniger als erhofft. Man rechnet realistisch mit zusätzlichen Einnahmen von rund 67,4 Millionen Euro. Würden die Spiele allerdings früher starten, so um 19 Uhr, dann läge der Wert bei knapp 103 Millionen Euro. Oh. Das ist schon ein ziemlicher Unterschied. Experten meinen, dass gerade mal nur 4% der potenziellen Zuschauer der Deutschlandspiele sich die späten Partien nach Mitternacht angucken. Mhm. Man hofft in der Gastrobranche jetzt einfach nur darauf, dass unsere DFB-Elf möglichst weit kommt, um finanziell doch noch ein bisschen mehr aus dem Turnier rauszuholen.
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0: Ich habe neulich noch gelesen, dass Harry Styles sich bei den Fans ganz doll bedankt hat, die in Amsterdam da waren.
1: Weißt wir du? Und sagen Dankeschön.
0: 100 Jahre der Styles, ja. aber war Amy nicht auch in Amsterdam? Da war sie doch, ne?
1: Sie war da, ja.
0: Beim Konzert. Also korrekt, das heißt, ja. Harry Styles hat sich bei unserer Kollegin Amy hier von Delta tatsächlich bedankt.
1: Im Endeffekt kann man das so sagen, ja.
0: Genau, richtig. So kann man es sagen. So, für euch gleich nach den Delta News, Giant Rooks mit Want It Back.
1: Tampa City mit Self-Aware. Bis gleich.
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0: Es ist 8:45.
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10: Mit Sönke Röhling. Im aktuellen SKL-Glücksatlas hat Kiel unter den 40 bevölkerungsreichsten Städten in Deutschland den größten Sprung nach vorne gemacht. Die Landeshauptstadt klettert von Rang 12 auf 5. Davor liegen als Spitzenreiter Erfurt sowie die Städte Augsburg, Düsseldorf und Krefeld. Lübeck steht als zweite Stadt Schleswig-Holsteins im Ranking wie schon im Vorjahr auf Platz 18. Ministerpräsident Günther blickt zufrieden auf Tag 1 des Besuchs der Landesregierung in Brüssel. Gestern hat es beispielsweise Gespräche mit NATO-Generalsekretär Rutte und EU-Kommissionspräsidentin von der Leyen gegeben. Dabei ging es unter anderem um die Unterstützung der Ostseehäfen. Mal eben die Nachrichten checken oder jemanden anrufen. Das Handy am Steuer ist für viele eine gefährliche Angewohnheit geworden. Laut einer ADAC-Umfrage hatte mehr als die Hälfte der Autofahrer während der Fahrt schon mal das Handy in der Hand. Das Unfallrisiko werde häufig unterschätzt, so der ADAC. In Kiel steht ein 22-Jähriger wegen des Vorwurfs des Menschenraubs vor Gericht. Er soll mit 2 Komplizen im vergangenen Sommer einen 28 Jahre alten Mann in einer Ferienwohnung festgehalten und misshandelt haben, um an dessen Geld zu kommen. Das Motiv der Tat sollen Schulden des Opfers gewesen sein. Die nächsten Delta News gibt's in einer halben Stunde.
0: Verkehr. Jetzt muss ich einmal ganz kurz hier alles sortieren und neu einladen. Und da sehe ich, die A1 ist wieder mit dabei Richtung Hamburg. Ab Morfleet jetzt Stop and Go auf 4 Kilometern. 5 Kilometer sind es auf der A7 in Richtung Flensburg ab Waltershof. Dann nochmal auf der A25 Richtung Hamburg ab Nettelnburg 3 Kilometer. Und A255 Richtung Elbbrücken vor Vettel ebenfalls 3 Kilometer. Die A23 Hamburg in Richtung Heide. Die ist Höhe Halzenbeck-Kruppunder wegen Reinigungsarbeiten bis heute Nachmittag gesperrt. Außerdem haben wir noch Stop Go in Hamburg auf der Wilhelmsburger Reichstraße, Stresemannstraße und auf der B433 Lennförden Richtung Hamburg und zwar ab der Uhlchaussee. Schönberger Straße zwischen Charlottenburger Straße und Potsdamer Straße in beiden Richtungen nach einem Unfall aktuell gesperrt. Und ein paar Blitze hat Feist auch noch für euch.
11: In der Tat, wir haben Neumünster, Kieler Straße, Stadteinwärts, Höhe Schule, 30 erlaubt für euch. Gilt auch für den Rönnerweg in Kiel beidseitig und für die Norderstraße in Kropp, auch hier stehen sie beidseitig, ist eine 30er-Zone. Alt-Bennebeck dürft ihr ein bisschen schneller fahren, da sind 50 maximal erlaubt auf der Mühlenstraße stadteinwärts. Und Heidgraben ist auch noch mit dabei, Uetersener Straße stadteinwärts, 30 maximal drin. Ansonsten gerne mal reingucken, Delta Plus App, deltaradio.de für alles zum Thema Verkehr.
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0: Um 19 Minuten nach 9 und wir werden gleich mal einen ganz langen Arm in den Lostopf machen, denn wir haben noch nicht gespielt, werden wir aber. Und zwar jetzt gleich in den nächsten Minuten greifen wir rein und ziehen euch raus vielleicht fürs Deichbrand-Ticket-Tabu.
11: Richtig, also wenn ihr die Chance haben wollt auf 2 Deichbrand-Tickets im Wert von über 500 Euro und ein richtig geiles Festival-Erlebnis haben wollt, dann jetzt mal reinhüpfen in die Delta Plus App, da mal kurz eintragen, registrieren fürs Ticket-Tabu und eventuell ziehen wir gleich euren Namen und spielen.
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0: Ich glaube, heute klappt's. Ich glaube wirklich, heute klappt's. Gestern hatten wir leider nicht das Glück, oder Mandy hatte nicht das Glück bei uns, Tickets zu gewinnen fürs Deichmann Festival. Aber in mir sagt ein Gefühl, heute wird das was.
1: Meinst du?
0: Ja.
1: Ich habe in den Lostopf gegriffen und ich habe Luis rausgezogen.
0: Okay.
1: Er hat sich bei uns angemeldet und hat einen sehr wichtigen Grund, warum er unbedingt jetzt nochmal zum Deichbrand möchte, aber irgendwie nicht das Geld hat. Lass uns ihn mal anrufen und dann klären wir das.
0: Gerne.
2: Travel.
1: Hallo, wir sind's.
2: Hallo.
1: Hallo, hi. Weißt du, wer dran ist?
2: Ich.
1: Du hast, mir denken. Ja, du hast eine leichte Vermutung. Guck mal, hör mal hier.
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1: Ich glaube, du hättest Bock auf Deichbrand, oder Luis?
2: Ja, auf jeden Fall habe ich das.
0: Ja, du hast auch einen guten Grund dafür, warum du da auf jeden Fall nochmal hin musst. Nämlich.
2: Ja, ich werde Vater.
0: Ja.
2: Ja, es wird ziemlich eng mit dem Geld dieses Jahr und ich werde wahrscheinlich es nicht schaffen oder das aufzutreiben und ja, deswegen schlägt das Herz jetzt schon, ja. Sag mal so.
1: Ne? Erstmal okay. Glückwunsch, wann wirst du denn Papa? Wann ist Stichtag?
2: 10. Dezember ist der errechnete Termin, aber natürlich kann er noch was vor oder danach kommen.
0: Gut, ich sag mal so, es ist nicht im Juli, das ist schon mal die Hauptsache, also du kannst auf jeden Fall noch zum Deichbrand so, du befindest dich noch im Studium, hast du gesagt. Klar, kohletechnisch, man weiß es da ist es dann auch mal ein bisschen schwierig, aber du hast jetzt die große Chance, hier 2 Tickets zu holen und dir auch noch das Auto voll zu machen mit anderem Kram, denn für die Tickets müsstest du quasi nichts zahlen.
2: Ja, sehr toll, sehr schön.
1: Wenn das jetzt klappt bei diesem schönen Ticket-Tabu, erzähl mal, wer ist denn dein Festival-Buddy, mit wem werden wir denn gleich spielen?
2: Wird wahrscheinlich mein Vater sein. Also,
1: wie heißt denn dein Dad?
2: Frank Zabel heißt er.
0: Alles klar. Dein Festival Buddy ist also jetzt dein Vater Frank. Er hat 30 Sekunden Zeit, gleich ein Wort zu nennen, das du ihm beschreiben solltest in dieser Zeit. Du darfst ihm nicht sagen, dass es sich um ein Gewinnspiel handelt. Das muss wie ein normales Gespräch klingen. Lass dir bitte nicht zu viel Zeit bei der Begrüßung und so weiter und bei der Umschreibung. Ja. Und das Wort, um das es geht, lautet Sängerin. Und wir suchen wirklich die weibliche Form Sängerin. Okay?
2: Okay.
1: Verboten sind allerdings die Begriffe Stimme, Lied und Gesang.
2: Okay, so. Alles klar.
1: So, wir rufen jetzt an. Sobald dein Dad rangeht, hast du die 30 Sekunden. Wir sind in der Zeit ganz ruhig.
4: Schabel?
2: Hallo?
4: Hallo,
2: Hallo hörst du mich?
4: Hi. Ja, ich höre dich.
2: Ja, ich hatte dir doch erzählt, dass ich unbedingt zu Lena Meyer-Landrut gehen möchte. Weißt du, wer das ist?
4: Ja.
2: Wer ist das denn?
4: Lena Meyer-Landrut, das ist die,
1: Das Wort ist gefallen! Hallo Frank! Sorry nochmal, dass wir so reinbrüllen. Wir sind Schwenker und Feist von Delta. Moin!
4: Moin.
0: Ich habe schon die Sekunden verstreichen sehen. Wir waren kurz vor der 30 und dann haust du nochmal so unterschwellig eine Sängerin raus. War fast, habe fast überhört, aber dann war es doch noch so rauszuloten.
1: Hat es doch noch geklappt. Wir haben ein kleines geheimes Radiospiel gespielt und das nennt sich nämlich Deichbrand Ticket Tabu. Und Luis gewinnt jetzt mit deiner Hilfe, Frank, 2 Tickets fürs Deichbrand Festival und kann da noch hin.
4: Das ist ja fantastisch. Da ist die Freude ja groß.
0: Meine Güte. Also, herzlichen Glückwunsch an Luis an dieser Stelle. Und wen du jetzt mitnimmst, das bleibt dir überlassen. Wir wünschen dir auf jeden Fall ganz, ganz viel Spaß. Genieß es und gib deinem Vater mal irgendwie einen kleinen Aus dafür.
2: Ja, das kriegt er auf jeden Fall.
4: Das drauf.
1: Perfekt, das soll die hinkriegen. Alles klar, sehr gut gemacht.
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0: Für viele ist es ein ganz normaler Dienstag, für uns aber nicht.
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0: Ja. Richtig, denn wir haben eine ganz, ganz wichtige Frage an euch. Es ist ein Dilemma, was wir klären möchten.
2: Muss man sagen, und das kann auch dazu führen, dass Freundschaften vielleicht zu Bruch gehen oder in die Brüche gehen. Weil wenn man per WhatsApp jemand irgendwas fragt oder ihm oder ihr eine Nachricht schickt und dann da gar nichts drauf zurückkommt, das führt hier und da auch mal zu einer kleinen Tragödie oder zum kleinen Drama. Deswegen die Frage an euch, ist es okay, jemanden nochmal dran zu erinnern? Hey, pass mal auf, du schuldest mir noch eine Antwort. Ich habe dir geschrieben, du hast es gelesen, aber ich habe nichts von dir bekommen.
0: Und wie lange sollte man sich Zeit lassen? Das erklärt ihr uns am besten mal auf der 0431 986 986 11. Und das war's rangekommen.
3: Moin Delta, also ich finde es absolut okay, jemanden dran zu erinnern. Und das mache ich immer schon nach 3 Tagen.
2: 3 Tage?
0: 3 Tage? Das finde ich, ehrlich gesagt, wenn ich was wissen will, finde ich das ganz schön lange, muss
2: ja,
0: ich
2: also,
0: sagen.
2: Wenn man wirklich auf eine Antwort wartet, sind 3 Tage.
0: Ja.
2: 3 Stunden kann ich noch verstehen, aber 3 Tage? Krass. Also da wäre ich, glaube ich, ein bisschen ungeduldiger, muss ich zugeben.
0: Ich glaube auch, dass einer oder eine von euch vielleicht ein bisschen ungeduldiger wäre. Erzählt uns gerne, schickt uns auch eine WhatsApp an die 0431 986 986 11. Wir hätten gerne jetzt direkt eine Antwort von euch. Ist es okay, jemanden zu erinnern? Hey, du schuldest mir noch eine Antwort. Und wie lange lässt man sich dann Zeit?
2: Jetzt nicht in 3 Stunden.

0: schön, dass ihr da seid. Wir starten rein in den Delta-Vormittag. Die nächsten 5 Stunden sind wir verbunden hier miteinander im Radio. Und gleich gibt's Martin Garrix und Ed Sheeran mit repeated und entspannten, fast schon jazzigen Sound von Olivia Dean. Direkt nach den Delta News gibt's So Easy to Fall in Love. Und vor noch ein News Update um 9:45.
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0: Es ist 9:45.
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6: Mit Sönke Röhling. Kiel hat im aktuellen SKL-Glücksatlas unter den 40 bevölkerungsreichsten Städten in Deutschland einen großen Sprung nach vorn gemacht. Die Landeshauptstadt klettert von Rang 12 auf 5. Spitzenreiter ist Erfurt. Einzelheiten von Imme Kasten.
7: Auf der Zufriedenheitsskala von 0 bis 10 kommt Kiel auf 7,3 Punkte. In Erfurt sind es 7,7. Aus Schleswig-Holstein ist außerdem Lübeck dabei. Die Hansestadt bleibt mit 7,1 Punkten auf Platz 18. Den letzten Platz belegt übrigens mit großem Abstand Rostock. Laut Glücksatlas nimmt die Lebens-

0: Statistischen Bundesamt heißt es, nimmt man die Corona-Zeit mal raus, ist das ein neuer Tiefststand innerhalb der letzten 20 Jahre. Ein Grund dürfte die angespannte politische Lage in den USA sein. Die deutsche Fußballnationalmannschaft ist in ihrem WM-Quartier angekommen. In Winston-Salem im US-Bundesstaat North Carolina bereitet sich das DFB-Team jetzt aufs Turnier vor. Die WM startet übermorgen und Sonntag steigt dann auch Deutschland ein. Trotz der teils späten Anstoßzeiten gibt es vielerorts Public Viewings. Axel Klein vom Hotel- und Gaststättenverband sagt uns:
1: Die Fußball-Weltmeisterschaft ist natürlich immer ein Highlight, nicht nur für die Fans, sondern auch für die Gastronomie, für die Hotellerie. Da ist immer ein Umsatzzuwachs. Das ist vor allen Dingen natürlich bei den deutschen Spielen der Fall, bei den vielen späten Spielen, die da sind. Da wird es ein bisschen darauf ankommen, wie sich das Turnier entwickelt, aber auch wie kreativ manche Gastronomen sind.
0: Die nächsten Delta-News gibt es in einer Stunde.
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3: A20 Richtung Rostock zwischen Genin und Lübeck Süd, da liegt ein Reifen. Dann die A1 Richtung Hamburg zwischen Morfleet und der Norderelbbrücke, 4 Kilometer Stau. A7 Richtung Flensburg zwischen Waltershof und Elfenöl, 5 Kilometer Stau. Die A25 Richtung Hamburg zwischen Nettelnburg und Allermöhe, 2 Kilometer. A255 Richtung Neue Elbbrücken zwischen Süd und Vettel, 3 Kilometer Stau. Reinigungsarbeiten laufen gerade auf der A23 Richtung Heide, sind voraussichtlich erst heute Nachmittag dabei Halzenbeck Mikrofunde abgeschlossen, solange die Sperrung. Die Blitzer, Neumünster, Kieler Straße statt einwärts, Ahrensburg, Steindamm statt einwärts und Kiel-Rönnerweg beidseitig. Alle Staus, alle Blitzer bei uns im Web und in der Delta Plus App. Gute Fahrt euch!
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3: Online-Dating ist heute immer wichtiger geworden, aber man kann natürlich die Menschen auch nach wie vor beim Feiern kennenlernen. Und wir wollen ja bald mit euch eine riesengroße Party feiern hier in Schleswig-Holstein. 10 Tage lang bei der Kieler Woche 2026. Und wie ihr da die Singles erkennt, Leute, das

0: Jemanden einfach so ansprechen kostet echt schon viel Mut, vor allem wenn man sich dann nicht sicher sein kann, ob derjenige überhaupt Single ist. Aber das ändert sich jetzt.
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auf Delta mit Lights. Leute, freut euch auf diesen Freitag. Da bringt Bibi Rexha nämlich ein neues Album raus. Und dieser Song ist bereits schon vorab veröffentlicht worden, zusammen mit Faceless. Hier ist New Religion.

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1: So, schnell rüber zu euch auf die Straßen A1 Richtung Hamburg. Zwischen Ahrensburg und Stapelfeld liegen Gegenstände auf der Autobahn. A1 Richtung Hamburg zwischen Morfleet und der Noller-Elbrücke 4 Kilometer Stau. A7 Richtung Flensburg zwischen Waldershof und dem Elbtunnel 2 Kilometer Stau. A23 Richtung Heide bei Hals-Mikropunda laufen Reinigungsarbeiten. Die Autobahn ist voraussichtlich deswegen noch bis heute Nachmittag gesperrt. Auf der B433 Lennförden Richtung Hamburg gibt's mehr Arbeiten zwischen der B432 Oberchaussee und Moorrand, dadurch nur eine Spur frei. Und gab einen Unfall in Hamburg, die Charlottenburger Straße ist deswegen zwischen Schöneberger Straße und dem Dahlemer Ring gesperrt. Blitzer, Neumühlen, Dietrichsdorf, der Ostring beidseitig, da sind 50 erlaubt. Ahrensburg, Steindamm statt einwärts 70 und Linau, Hauptstraße Richtung, in beide Richtungen einfach 50 dort. Alle Staus, alle Blitzer bei uns im Web und in der App.
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1: Hello, schön, dass ihr mit dabei seid am Delta-Dilemma-Dienstag. Das ist der Tag, wo wir ab sofort immer so eure Probleme klären und hier versuchen, gemeinsam eine Lösung zu finden, wie man sich da am besten verhält. Heute mit der großen Frage, ist es okay, jemanden auf eine unbeantwortete WhatsApp anzusprechen und ihn daran zu erinnern, dass man doch da ganz gerne Antwort hätte? Und vor allem, wenn ihr das macht, ab wann?
8: Moin Delta, also ich finde es absolut okay, jemanden daran zu erinnern. Und das mache ich immer schon nach 3 Tagen.
1: Sagt Delta-Hörerin Lisa. Und wie seht ihr das? 0431 986 986 11. Das ist die Nummer hier zu mir ins Studio.

0: Dass Manuel Neuer mit der deutschen Nationalmannschaft zur WM fährt, hat ja für viel Kritik gesorgt. Besonders eigentlich vor allem auch, wie Julian Nagelsmann das so verkündet hat und wie er mit der eigentlichen Nummer 1, Oliver Baumann, umgegangen ist. Aber das Krasse ist, Leute, wie sehr in Interviews sich die Spieler freuen, mit Manuel Neuer zusammenspielen zu dürfen. Delta ist hier mit wieder Joshua. Nathaniel Brown ist ja relativ neu bei der DFB 11 mit am Start und der redet über Manuel Neuer wirklich wie der größte Fanboy.
1: Ich habe jetzt Manu auch gestern das erste Mal kennengelernt. Es war schon was Besonderes, dann auf einmal ihn zu sehen, weil ich habe ihn auch 2014 gesehen, als er die WM gewonnen hat, und jetzt spiele ich mit ihm. Ja, es war am Essenstisch, habe ich ihn begrüßt. Heute beim Physio habe ich ein bisschen mit ihm geredet, haben wir allgemein. Hat er mich gefragt, wie das Training war, meinte ich, ist gut. Habe ich ihn gefragt, wie es ihm geht und so. Ist schon echt crazy, also dass ich dann auch einmal mit Manu rede. Aber ja, ist jetzt mein Teamkollege und ja, ist jetzt ein Stück weit normal dann.
0: Fand ich richtig süß, wie Nathaniel Brown da von Manuel Neuer schwärmt. Und ich hoffe, wir können bald auch von unseren DFB-Jungs schwärmen, wie sie da in den USA, Kanada und Mexiko ein Spiel nach dem anderen gewinnen. Das erste Spiel, das startet schon diesen Sonntag um 19 Uhr, ist Anpfiff gegen Curaçao.
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2: Wir geben euch ein Wort vor und das müsst ihr dann innerhalb von 30 Sekunden aus eurer Festivalbegleitung rausbekommen. Gerrit hat's bei seiner Frau versucht.
3: Hallo?
4: Mama Engel, wenn man das Telefon nicht leise hat, sondern mehr hören soll, was macht man dann? Wie stellt man das ein?
3: Was?
4: Wenn ich am Telefon nicht leise telefoniere, sondern so, dass das zwei, drei Leute hören können. Wie heißt das noch? Den Knopf, den man dann drückt. Dass mehr Leute hören können. Ja, danke!
0: Jawohl! Das bringt euch zwei Leichtbrett-Tickets!
3: Das ist ja verrückt!
4: Ja, danke.
2: Ihr merkt, so schnell kann das funktionieren. Und ich ziehe gerade mal aus dem Tabukartenstapel das Wort für die nächste Runde. Die zocken wir nämlich heute noch hier bei mir im Delta Vormittag. Also seid doch gern mit dabei und zockt um eure Festival Experience.
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8: Es ist 11:15.
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9: Mit Sönke Röhling. Die Kieler sind zufriedener mit ihrem Leben als noch vor einem Jahr. Das zeigt der SKL-Glücksatlas. Darin klettert die Landeshauptstadt von Platz 12 auf 5 der 40 größten Städte in Deutschland. Studienautor Bernd Raffelhüschen sagte:
10: Nun, bei Kiel haben wir eine Stadt, die immer unterbewertet schien. Denn Kiel ist nicht eine Stadt, die an sich schön ist, aber das, was drumherum ist, müsste eigentlich sehr zufriedenstellend sein. Insofern ist Kiel jetzt wieder weiter aufgestiegen. Das liegt sehr, sehr eng. Also die ersten 11 Plätze sind so eng, dass man höchstens mal 2-3 Positionen sich verschoben hat, aber ansonsten nicht viel passiert ist.
9: Lübeck bleibt als zweite Stadt Schleswig-Holsteins im Ranking auf Platz 18. Im vergangenen Jahr sind in Deutschland so viele politisch motivierte Straftaten registriert worden wie noch nie. Laut Bundeskriminalamt waren es knapp 86.000. Bei etwa der Hälfte der Straftaten waren es Rechtsextreme oder rechte Täter. Den größten Anstieg gab es aber im linksextremen Bereich. Innenminister Dobrindt:
11: Das zeigt auch wiederholt deutlich, dass eine sehr große und die größte Gefahr natürlich vom Rechtsextremismus ausgeht. Eindrucksvoll aber wird klar, dass die linke Szene deutlich mobilisiert.
9: Die SPD will die Kontrollen an den deutschen Grenzen schrittweise aufheben. Wenn am Freitag die schärferen EU-Asylregeln in Kraft treten, brauche es sie nicht mehr, so der SPD-Innenpolitiker Fiedler gegenüber der Mediengruppe Bayern. Die Union will dagegen noch weiter an den Kontrollen festhalten. Mal eben die Nachrichten checken oder jemanden anrufen. Das Handy am Steuer ist für viele eine gefährliche Angewohnheit geworden. Laut einer ADAC.

0: zwischen Stillhorn und der Norderelbbrücke 2 Kilometer Stau in der Gegenrichtung 4 Kilometer zwischen Morsfleet und Norderelbbrücke. A23 Richtung Heide bei Halsenbeck-Ruppunder laufen Reinigungsarbeiten bis wahrscheinlich noch heute Nachmittag, ist die Autobahn deswegen gesperrt in Richtung Heide. Und wir haben die Blitzer in Ahrensburg auf dem Steindamm stadteinwärts, Tabeck, Dorfstraße stadtauswärts und Kiel-Rönnerweg beidseitig. Alle Staus, alle Blitzer jederzeit bei uns im Web und in der App.
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2: Sie könnte bald einfach ihren 8. Nummer 1 Hit feiern, die gute Taylor Swift. Letzte Woche ja rausgekommen, ihre Nummer für Toy Story 5 und das Teil bewegt sich geradewegs auf Platz 1 in den britischen Charts zu. Also das haben zumindest jetzt die ersten Hochrechnungen ergeben. Ob es dann wirklich so ist, sehen wir dann natürlich erst am Freitag und ihr kriegt jetzt einen ihrer Songs, der auf jeden Fall schon zum Nummer 1 Hit erklärt wurde, nämlich The Fate of Ophelia. Vorher noch Alex

0: Speicher auf Delta. Der Mann kann übrigens nicht nur seinen Namen singen. Sondern auch frisieren. In einem Interview hat er nämlich jetzt rausgehauen, dass er ganz gute Friseurskills hat. Und er sagt nicht nur, dass er ein ganz passabler Barbier ist, sondern er schneidet auch immer mal wieder seinen Freunden die Haare und seiner Family natürlich auch.
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0: Im Gegensatz zu vielen anderen telefoniere ich ja noch ganz gern. Delta ist hier mit mir dann Joshua. Also ich finde es immer ganz schön, wenn man jemanden an der Strippe hat. Okay, das sagt halt keiner mehr, ne? Wenn man jemanden am Handy hat, am Ohr, dann kriegt man halt direkt eine Antwort. So ungefiltert. Und das ist ja ganz gut. Da merkt man auch viel mehr, wie jemand was betonen kann. Da vielleicht auch sowas zwischen den Zeilen raushören, als da irgendwas in eine WhatsApp-Nachricht zu interpretieren. Und man kriegt halt auch immer dann, wie gesagt, direkt eine Antwort. Das ist bei WhatsApp ja nicht immer so. Teilweise dauert es, bis der andere oder die andere die Nachricht gelesen hat. Und dann sind da zwar die blauen Haken, aber immer noch keine Antwort. Und man wartet und wartet und wartet. Und deswegen heute die große Frage am Delta-Dilemma-Dienstag, ob es denn okay ist, jemanden an so eine unbeantwortete WhatsApp zu erinnern. Und wenn ja, ab wann?
1: Ich denke, es ist okay, solange man das freundlich macht. Sagen so, ey, ich brauche die Info jetzt. Ab ein paar Stunden oder dann noch lieber eine Woche warten.
2: Also ich würde sagen, eine Woche wäre für mich ein bisschen zu viel. So, ich würde dann auch nochmal nachfragen.
3: Wenn ihr irgendwo zusammen hin wollt, dann kann man schon nochmal nachfragen. Wenn ich jetzt nur so ein bisschen aus meinem Leben erzählt habe, dann kann die Person auch ein bisschen brauchen.
1: Kann ich verstehen. Und wie alt ist deine älteste unbeantwortete WhatsApp-Nachricht?
3: Aus April letzten Jahres.
1: Würdest du dich trauen, die jetzt zu beantworten?
3: Nee, auf gar keinen Fall.
1: Wieso ist es unangenehm?
3: Ja, da wurde ich nach einem To-Do gefragt, was ich nie erledigt habe.
2: Je nachdem, wie oft ich die Person so im Alltag sehe, also wenn ich die einen Tag später sowieso sehe, dann kann ich das ja mal ansprechen.
1: Hast du schon mal absichtlich eine Nachricht nicht gelesen?
2: Ja. Das war die Nachricht von einem Ex-Freund einer Freundin, weil er ein Arschloch war, habe ich ihn absichtlich ignoriert.
0: Ja, das alles habt ihr schon unserer Delta-Reporterin Nika ins Mikrofon gesagt. Und jetzt sprecht doch mal gerne eine Nachricht in euer Handy rein und schickt sie mir per WhatsApp oder ruft direkt an der 0431 986 9811 und beantwortet mir die Frage, ob es denn für euch okay ist, jemanden an so eine unbeantwortete WhatsApp einfach nochmal zu erinnern. Und wenn ihr das macht, dann sagt mal gern so, ab wann, wie lang wartet man? Eine Stunde, zwei Stunden, zwei Tage oder spätestens nach einer Woche? Ab wann ist es dann auch irgendwann wieder egal?
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0: gibt es einen richtig geilen Song hier bei Delta. Also alle sind natürlich gut, aber der hier macht gerade besonders Bock, finde ich. Fastboy mit Beautiful Life. Außerdem mit am Start Ray. Und wir zocken noch garantiert hier in Bilder Vormittag eine Runde Ticket-Tabu. Wie es funktioniert, hört ihr jetzt.
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0: 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Vorsicht, Rinder laufen auf der B77. Vorsicht an beiden Richtungen. Beim Ortseingang von Kropp sind Rinder auf der Straße. A1 Richtung Lübeck zwischen Stillhorn und der Norderelbrücke 2 Kilometer Stau. In der Gegenrichtung Nummer 2 zwischen Morfleet und Norderelbrücke. Ihr braucht eine Viertelstunde länger. A23 Richtung Heide, da ist bei Halzenbeck-Ruppunder wegen Reinigungsarbeiten bis heute Nachmittag die Autobahn gesperrt und nur eine Spur ist frei auf der B433 von Landförden in Richtung Hamburg zwischen B432 Ohrchaussee und Moorrand. Die Blitze Ahrensbück, Steindamm stadteinwärts, Tarbeck, Dorfstraße stadtauswärts und Altbennebeck, Mühlenstraße stadteinwärts. Gute Fahrt euch!
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0: Der Slogan von Schleswig-Holstein lautet der echte Norden und der Slogan von Niedersachsen, der ist klar. Also, das klingt so ein bisschen verwirrend, aber der heißt halt wirklich klar. Niedersachsen klar, so sagt man das ja. Ich finde, das ist kein Slogan, das ist einfach nur ein Wort. Aber gut, deswegen hat man sich vielleicht jetzt auch gedacht in Niedersachsen, dass man diesen Slogan ändern sollte. Ich finde aber, der ist nicht wirklich besser geworden. Denn er lautet Niedersachsen, das ist groß. Also ja, ist schon flächenmäßig ein großes Bundesland. Aber weiß ich jetzt nicht, ob das so mein Favorite-Slogan wäre, muss ich ganz ehrlich sagen. Ja, Sachsen, das ist groß. Aber damit hat Niedersachsen jetzt die Suche für beendet erklärt. Ray ist weiterhin auf der Suche, aber nicht nach einem neuen Slogan, sondern nach ihrem Ehemann. Hey.

0: 11.27 Uhr, der Delta Radio Verkehr ist hier. Vorsicht, es gibt eine Ölspur auf der A7 in Richtung Hannover, in einem Pfadflee steht. So Leute, um sie hier ist es jetzt offiziell, dass sie einen neuen Typen hat. Perry, das Gerücht war ja groß, dass sie mit Justin Trudeau, Kanadas Ex-Premierminister, zusammen ist. Und jetzt wurde ja ihr Konzertfilm vorgestellt und da ist sie mit niemand geringerem Hand in Hand auf dem roten Teppich vorbeistolziert als mit eben Premierminister Justin Trudeau. Wobei, er ist jetzt ja nicht mehr politisch im Amt, er ist jetzt nur noch ihr persönlicher Minister.
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0: Schäfer hat nämlich einfach ein ganzes Album rausgebracht mit 18 Songs von teilweise sehr, sehr fetten Stars oder halt auch krassen Influencern, zum Beispiel iShowSpeed. Der ist ja eigentlich für wilde Clips auf Social Media bekannt oder auch dafür, dass er Schweinsteiger beim besten Willen nicht aussprechen kann.
1: 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Skirts Rocker Sticker, what the hell? Skirwangstein, Skirwang, Skirwings, Skirwanus, Skirw. Chill, bro. It's just a scroll. Calm down. Read the name. Evaluate. Skirwanus Steiger.
0: Ja, naja.
1: Skirwanus Steiger!
0: Ja, er war auf jeden Fall sehr von sich überzeugt und hat auch voller Überzeugung ein.

Dann gibt es aber auch noch zum Beispiel eine gemeinsame Nummer von Stormzy und Friday. Und 21 Savage geht unter anderem in seinem Song darauf ein, dass diese WM in drei Ländern gleichzeitig stattfindet.

0: zusammen mit French Montana singt er Three Nations. Und wir haben auch ganz krasse Popstars mit auf diesem Album drauf. Neben den Rolling Stones findet man zum Beispiel auch Ava Max.
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0: Minuten.
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14: Gleich 11:45.
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15: Mit Sönke Röhling. Kiel hat im aktuellen SKL-Glücksatlas unter den 40 bevölkerungsreichsten Städten in Deutschland einen großen Sprung nach vorn gemacht. Die Landeshauptstadt klettert von Rang 12 auf 5. Spitzenreiter ist Erfurt. Einzelheiten von Imme Kasten.
16: Auf der Zufriedenheitsskala von 0 bis 10 kommt Kiel auf 7,3 Punkte. In Erfurt sind es 7,7. Aus Schleswig-Holstein ist außerdem Lübeck dabei. Die Hansestadt bleibt mit 7,1 Punkten auf Platz 18. Den letzten Platz belegt übrigens mit großem Abstand Rostock. Laut Glücksatlas nimmt die Lebenszufriedenheit in den deutschen Großstädten weiter zu, allerdings langsamer als in den Vorjahren.
15: Die IHK Schleswig-Holstein fordert ein neues Modell in Sachen Strom- und Wasserstoffmarkt. Dabei sollen sich Schleswig-Holstein und Hamburg mit Westdänemark zu einer Stromzone zusammentun. Imme Kasten.
16: Hintergrund ist, dass Schleswig-Holstein deutlich mehr Strom erzeugt als verbraucht. Mit dem neuen Konzept könnte regional erzeugter Wind- und Solarstrom besser vor Ort genutzt werden. Teure Markteingriffe und Abschaltungen würden vermieden, heißt es von der IHK. Auch die Produktion von Wasserstoff kann davon profitieren. Mit der Umsetzung könnte man sofort loslegen, Inbetriebnahme aber frühestens 2030. Vertreter der IHK haben den Vorschlag heute der Politik in Brüssel vorgestellt.
15: In Deutschland gibt es immer mehr politisch motivierte Straftaten. Bundeskriminalamt und Innenministerium melden für das vergangene Jahr einen neuen Höchststand. Auch bei den Gewalttaten gab es ein Plus. Den größten Anstieg gab es im linksextremen Bereich. Die meisten Taten sind aber weiter rechts- oder rechtsextrem motiviert. Dazu sagt der BKA-Präsident Münch.
0: Die gesellschaftliche Stimmung spitzt sich zu. Das Fundament unserer Demokratie wird angegriffen. Wesentliche Treiber sind dabei auch soziale Medien, über die Hass, Hetze und Propaganda verbreitet werden. Das beschleunigt Radikalisierungsprozesse und führt im schlimmsten Fall zu schweren Straftaten im analogen Raum.
15: Nach einem Unfall in Glinde im Kreis Staumann ermittelt die Polizei wegen Fahrerflucht. Ein Autofahrer hatte gestern Abend einen Jungen auf einem Fahrrad angefahren und war dann einfach weitergefahren. Der 12-Jährige wurde leicht verletzt. Dank eines Zeugen kam die Polizei dem mutmaßlichen Fahrer auf die Spur. Gegen den 34-Jährigen aus dem Kreis Staumann wird nun ermittelt. Die nächsten Delta-News gibt's in einer Stunde.
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17: Immer leider noch keine Entwarnung für die B77. Da sollen bei Kropp Rinder auf der Fahrbahn laufen. Höhe des Ortseingangs. A1 Richtung Lübeck zwischen Stillhorn und der Norderelbbrücke 2 Kilometer Stau. In der Gegenrichtung auch nochmal 2 zwischen Worfleet und der Norderelbbrücke. In 10 bis 15 Minuten seid ihr da aber durch. Die A23 Richtung Heide ist bis voraussichtlich heute Nachmittag noch gesperrt wegen Reinigungsarbeiten, kommt denn nicht über die Ausfahrt Halstenbeek-Kruppunder. Dann die B433 Richtung Hamburg. Zwischen der B432 Urschusssee und Morand laufen Mäharbeiten. Nur eine Spur ist frei. Und die Blitze Ahrensbürg-Steindamm stadteinwärts, Kiel, Elmschenhagen am Wellsee beidseitig und Heidgraben Uetersener Straße heißt es stadteinwärts. Das wär's gewesen. Gute Fahrt!
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17: Ich wette mit euch, dass alle Menschen, die in Schleswig-Holstein auf dem Dorf

0: 5.800 Euro fürs Nichtstun. Die gibt's jetzt von Dua Lipa. Delta ist hier, gerade habt ihr so gehört, mit Training Season. Und das passt auch ganz gut, weil sie hat ja geheiratet im ganz kleinen Kreis. Und das war quasi so ihre Trainingshochzeit, weil es soll jetzt nochmal eine ganz fette Party geben. 3 Tage wird auf Sizilien gefeiert. Und damit da auch alles klar geht bei so einer riesen Promi-Hochzeit, werden da zig Straßen gesperrt. Und es soll auch bitte nicht so viel an die Öffentlichkeit geraten. Deswegen gibt's für die Anwohner rund um die Hochzeitslocation in Palermo eine Schweigepflicht. Und dieses Schweigen bezahlt Dua Lipa aber auch ganz gut, nämlich mit 5.800 Euro. Ganz ehrlich, wenn ich einer der Bewohner von Palermo wäre, ich würde einfach 3 Tage auf meinem Sofa sitzen und dabei singen.
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Bruce gerade gespielt auf Delta mit Dynamite und wie Dynamit ist auch der Preis explodiert für den Stuhl von Taylor Swift. Sorge, sie ist jetzt nicht irgendwie noch ins Stuhlgame mit eingestiegen, also es ist jetzt kein offizieller Merch-Artikel, aber Taylor Swift hat mit ihrem Verlobten Travis ein Basketballspiel besucht und da saß er halt natürlich wie jeder andere auch auf so einem Stuhl. Dieser Stuhl wurde jetzt aber kurzerhand ausgebaut, im Internet versteigert und das letzte Gebot lag einfach bei 6.500 Dollar.

0: formt doch mal bitte mit euren Händen und Fingern ein Herz, weil das ist genau das Bild, was wir für den nächsten Song brauchen. Einfach mal, dass wir ein bisschen Liebe gezeigt bekommen. Show me love, with DMC gleich hier bei mir in der Show. Außerdem Olivia Rodrigo mit aktuellem Sound namens Drop Dead.
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0: Kaputtes Auto auf der B5 Richtung Itzehoe. Wilster in der Überleitung zur Dampfleed in Richtung Wilster. Kropp, da immer noch keine Entwarnung für die Rinder auf der B77 Hufenausbau. Vorsicht an beiden Richtungen. Beim Ortseingang sind die Rinder auf der Straße. Und es gab einen Unfall in Lübeck auf dem Paddelöger Weg, Höhe der Logerberg. Sorry, Leute. Das ist ja ein schwieriges Wort. Lohgerberstraße. Nee, so schwer war es dann doch nicht. Eigentlich ist das ganz einfach. Also bei der Lohgerberstraße ein Unfall. Dadurch staut es sich auch auf den umliegenden Straßen in Lübeck. A1 Richtung Lübeck zwischen Stillhorn und der Norderelbrücke 2 Kilometer Stau. In der Gegenrichtung auch nochmal 2 zwischen Morfleet und der Norderelbrücke 2 Kilometer. A23 Richtung Heide. Die Ausfahrt Halzenbeck-Ruppunder ist wegen Reinigungsarbeiten bis voraussichtlich heute Nachmittag gesperrt. Dann haben wir noch die B433 von Lennförden Richtung Hamburg, da das Ganze aktuell nur einspurig zwischen Oberchaussee und Moorrand, weil auf den anderen Spuren ist das Mähfahrzeug unterwegs. Die Blitzer, Neumünster, Kieler Straße statt einwärts, Kiel, Elmschenhagen am Wellsee beidseitig und Heidgraben, Uetersener Straße, meine Güte. statt einwärts. 30 sind da erlaubt. Gute Fahrt euch.
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0: Es ist schon wild, ne? Taylor Swift berührt einen Stuhl und der ist danach $6,500 wert. Harry Styles schreibt einen Brief, der wird abgedruckt in eine Zeitung und auf einmal ist diese Zeitung ausverkauft und wird im Netz für 200 Euro pro Exemplar versteigert. Also es ist schon wild, was die Stars so ausmachen. Man dachte immer, Print ist tot, aber mittlerweile hat die niederländische Tageszeitung gedacht, ob sie jetzt nochmal eine zweite Auflage von ihrer letzten Ausgabe raushauen, weil die ja da so gut wegging. Dank Harry Styles, den kriegt er auch jetzt hier bei mir in der Show. Mit American Girls.

ist hier mit wieder Joshua. Olivia Rodrigo ist ja Bekender-Fan von The Cure und letztens hat sie einen Überraschungsgast aus dem Hut gezaubert. Auf einem ihrer Konzerte war nämlich auf einmal Frontmann Robert Smith und mit dem hat sie einen der größten The Cure-Hits gecovert.

ich muss ganz ehrlich sagen, das harmoniert doch sehr, sehr gut zwischen den beiden. Macht Bock. Vielleicht kommt da ja auch was ganz Großes auf uns zu. Es gibt Gerüchte, dass angeblich Robert Smith und Olivia Rodrigo nämlich einen gemeinsamen Song rausbringen sollen. Jetzt haben wir sie erstmal solo mit Drop Dead und vorher noch der Blick auf die Straßen. Ein totes Tier liegt auf der A7 Richtung Flensburg zwischen Bad Bramstedt und Großenaspe.

0: Und diese Praktikanten bei Delta haben mich hier richtig geschockt angeguckt, als ich ihnen letztens von der Telefonkette erzählt habe. Das ist doch noch gar nicht so lange her und ich habe mich nie alt gefühlt, bis halt zu dem Moment, wo sie sagten, was soll denn bitte eine Telefonkette sein? Also früher bei mir in der Grundschule war es so, wenn es irgendwas Wichtiges gab, dann hat der Lehrer den ersten aus der Klassenliste angerufen und der hat dann wiederum den nächsten angerufen und so hat sich dann die Info innerhalb von Stunden verbreitet. Mittlerweile geht das alles viel schneller, weil dann kommen die Leute rein und sagen, ich glaube, mittlerweile gibt es keine einzige Klasse mehr in Deutschland, die keine eigene WhatsApp-Gruppe hat. Der Nachteil bei WhatsApp ist, manche lesen einfach nur die Nachricht und reagieren dann nicht. Wenn man jemanden anruft, ah ja, dann kriegt man immer direkt eine Antwort. Wäre ja komisch, wenn man sich anschweigt. Aber bei WhatsApp kommen da manchmal einfach die blauen Haken und dann passiert nichts. Und deswegen heute die Frage am Dilemma Dienstag. Ist es okay, jemanden nochmal an eine unbeantwortete WhatsApp zu erinnern? Oder ist das cringe und man lässt es einfach unter den Tisch fallen? Davis in der Show.
1: Boah, das ist die Frage, wie close sind wir denn miteinander? Also ist es so ein Freund, wo man sagt so Klassenkamerad oder ist es nur so ein Freund, den man so online kennengelernt hat? Das ist jetzt so eine Frage.
0: Ja, okay, sagen wir, es ist ein Kumpel, mit dem du ab und zu mal schreibst.
1: Na, ich würde dann vielleicht so nach, je nachdem wie dringlich die Antwort ist, so vielleicht nach Ende des Tages nochmal schreiben, so vielleicht nach 3-4 Stunden so. Da würde ich noch fragen, hey, ja, was da los, ne? So ein kleines Fragezeichen. Ich glaube, das würde an, ja, angemessen passen.
0: Aber bist du dann auch irgendwie sauer oder ist alles okay?
1: Nein, Quatsch. Also es kann ja sein, dass die Person ja wirklich keine Zeit hatte oder beim Arzttermin war. Sowas zum Beispiel, da würde ich ja nicht so viele Gedanken machen.
0: Okay, und wie seht ihr das? Würdet ihr jemanden nochmal daran erinnern, auf die WhatsApp zu antworten? Oder sagt ihr, nee, das ist cringe, das lassen wir lieber. 0431 986 986 11. Schickt mir doch gerne WhatsApp-Sprachnachricht mit eurer Antwort. Ich antworte euch da garantiert sofort drauf. Oder ihr könnt auch einfach anrufen. Nummer bleibt dieselbe. 0431 986 986 11. Hey, this is David Guetta.

0: Vormittag, Delta ist hier mit wieder ein Joshua. Ich habe früher bei Bibi und Tina nie verstanden, warum die eigentlich immer den Stall sauber machen mussten, weil Bibi Blocksberg hat ja manchmal, wenn es schnell gehen musste, die irgendwie einen Termin hatten, irgendwie zum Pferdereiten, da haben sie dann ja manchmal diesen Stall sauber gehext. Und das hat, hieß die? Martina, glaube ich, hieß die, ne? Die hat auch immer Butterkuchen gemacht auf dem Martinshof. Die hat immer gesagt, nee, ihr müsst es selber ausmisten. Nicht hier einmal kurz Hex machen und der Stall ist sauber. Und das habe ich nie verstanden, weil wenn man doch die Möglichkeit hat, warum macht man es dann nicht einfach? Ist doch voll entspannt. Also ich würde meine Wohnung auch immer sauber hexen. Da würde ich mich freuen, die Zeit nicht zum Aufräumen verwenden zu müssen, sondern irgendwie ins Fitnessstudio zu gehen. Einmal schön hier Abracadabra sagen. Macht Lady Gaga auch gleich hier in der Show. Außerdem Bibi Rexha mit am Start. Zusammen mit Faceless gibt's gleich New Release.
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0: Gleich 12:45.
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10: Mit Sönke Röhling. Schleswig-Holstein sollte aus dem deutschen Strommarkt aussteigen und zusammen mit Hamburg eine gemeinsame Stromzone mit Westdänemark bilden. Das schlägt die Industrie- und Handelskammer vor. Hintergrund ist, dass Schleswig-Holstein mehr Strom erzeugt als verbraucht. Regional erzeugter Wind- und Solarstrom könnte vor Ort also besser genutzt werden. Teure Markteingriffe und Abschaltungen würden vermieden, so IHK-Hauptgeschäftsführer Ibsen. Die Kieler sind zufriedener mit ihrem Leben als noch vor einem Jahr, das zeigt der SKL-Glücksatlas. Darin klettert die Landeshauptstadt von Platz 12 auf 5 der 40 größten Städte in Deutschland. Studienautor Bernd Raffelhüschen sagte:
11: Nun, bei Kiel haben wir eine Stadt, die immer unterbewertet schien, denn Kiel ist nicht eine Stadt, die an sich schön ist, aber das, was drumherum ist, müsste eigentlich sehr zufriedenstellend sein. Insofern ist Kiel jetzt wieder weiter aufgestiegen. Das liegt sehr, sehr eng. Also die ersten 11 Plätze sind so eng, dass man höchstens mal 2, 3 Positionen sich verschoben hat, aber ansonsten nicht viel passiert ist.
10: Lübeck bleibt als zweite Stadt Schleswig-Holsteins im Ranking auf Platz 18. Neuer Rekord bei den politisch motivierten Straftaten in Deutschland. Laut Bundeskriminalamt wurden im vergangenen Jahr knapp 86.000 Fälle registriert, darunter gut 4.000 Gewalttaten. Mehr von Fabian Hoffmann.
12: Innenminister Dobrindt sagt, Gewalt nimmt in der linken und rechten Szene spürbar zu. Im linksextremen Bereich ist der Anstieg der Taten am größten. Die meisten Taten kommen weiter aus dem rechten Spektrum. BKA-Chef Münch sieht soziale Medien als Treiber für Hass und Hetze, die dann oft auch zu Gewalt in der realen Welt führen. Bundeskriminalamt und Innenministerium haben angekündigt, den Kampf gegen Extremismus weiter zu verstärken.
10: Nach der Obduktion des verendeten Buckelwals aus der Ostsee werden die Überreste des Tiers nun in Dänemark verwertet. Einige Knochen kommen ins Naturhistorische Museum in Kopenhagen. Das Fett wird zu Biodiesel und der Rest zu einer Art Mehl verarbeitet, das als Biomasse zur Verbrennung in einer Zementfabrik endet. Die nächsten Delta News gibt's in einer Stunde.
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0: B5 Richtung Itzehoe bei Wilster ist ein Auto liegen geblieben in der Überleitung zur Dammfleet Richtung Wilster. Dann ein Unfall in Lübeck auf dem Paddelöger Weg, Höhe der Lohgerber Straße. Es staut sich dadurch auch auf den umliegenden Straßen. Die A1 Richtung Lübeck zwischen Stillhorn und der Norderelbrücke 2 Kilometer Stau. A1 Richtung Hamburg zwischen Morfleet und der Norderelbrücke auch hier 2 Kilometer. Und die A23 Richtung Heide. Da ist die Ausfahrt Halsen-Mikropunder wegen Reinigungsarbeiten wohl noch bis heute Nachmittag gesperrt. An der Elbfähre Glückstadt-Wischhafen gibt es Wartezeiten von einer Stunde in beiden Richtungen. Und die Blitzer Lübeck-Schwartauer Landstraße stadtauswärts, Kabelhorst, Bäderstraße und Kroppen-Norderstraße beidseitig. Alle Staus, alle Blitzer bei uns im Web und in der App.
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0: In zwei Tagen startet die Fußball-Weltmeisterschaft. Und es gibt bestimmt noch einige hier in Hamburg und Schleswig-Holstein, die wissen einfach nicht, wie genau das Abseits funktioniert. Das erklären wir euch aber dafür ganz, ganz easy hier gleich bei mir in gut 8 Minuten. Und es startet ja nicht nur die Fußball-Weltmeisterschaft, sondern nächste Woche starten wir bereits auch schon in die Kieler Woche hinein. Also 10 Tage Ausnahmezustand hier bei uns in der City und ganz, ganz viele Konzerte und vielleicht auch die ein oder andere Flirterei. Wie man nämlich während der Kivo die Singles erkennt, das checken wir gleich aus hier bei mir in der Show.

0: Es ist wieder einer dieser Sommer, wo sich selbst eure Freundin auf einmal für Fußball interessiert, denn es ist WM. Delta ist hier mit wieder Joshua. Für alle Fußballfans eine richtig schöne Sache, wenn auf einmal alle Freunde und Bekannte im Fußballfieber sind. An einer Sache scheitert es aber oft für alle, die nicht so auf Fußball gucken, nämlich am Abseits. Das ist echt schwer zu verstehen, außer ihr kennt vielleicht Elisa Hamuchu. Die habe ich jetzt auf Instagram gefunden und die erklärt die Abseitsregel mit Shopping.
1: Wir stellen uns vor, zwischen euch und dem Kassierer ist niemand mehr. Ihr seid direkt am Kassierer dran. Eure Freundin wirft euch jetzt aber von hinten ein Oberteil zu und sagt, bezahl das mal, bezahl das mal. Das würde nicht gehen, das wäre Abseits. Wenn jetzt aber eine Person vor euch stehen würde, zwischen euch und dem Kassierer, und eure Freundin euch das Oberteil zuwirft, wäre das okay, das wäre nicht Abseits. Wenn ihr auf der gleichen Höhe stehen würdet, die andere Person und ihr, dann würde das auch noch gehen. Das wäre auch nicht Abseits.
0: Ja, ich glaube, das haben jetzt einige so gut verstanden wie noch nie. Aber warum gibt es die Regel überhaupt?
1: Weil ihr ja sonst die ganze Zeit direkt am Kassierer am Tor stehen könntet und eure Freundin könnte euch immer wieder das Oberteil zuwerfen und noch ein Oberteil, noch ein Oberteil und ihr könntet es direkt bezahlen. Das heißt, den Ball direkt ins Tor schießen. Das geht nicht. Das ist Abseits.
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13: A23 Richtung Heide. Die Ausfahrt Halsen-Mikropunda ist wegen Reinigungsarbeiten bis voraussichtlich heute Nachmittag noch gesperrt. Es dauert mal wieder länger an der Elbfähre Glückstadt-Wischhafen. 1 Stunde Wartezeit. Die Blitzer. Lübeck, Schwartauer Landstraße, statt auswärts. Neumünster, Kieler Straße, statt einwärts. Und Heikendorf, der neue Heikendorfer Weg in Richtung Kiel. Alle Staus, alle Blitzer bei uns im Web und in der App.
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13: Und der großen Frage, ab wann ist es okay, nochmal jemanden zu erinnern, dass man noch auf eine Antwort wartet bei WhatsApp. Oder ist das überhaupt okay? Wie macht ihr das? 0431 986 98611.
14: Moin Delta, also da ich mal die Person bin, die nicht antwortet, aha, und ich es gar nicht mag, wenn man mich dran erinnert zu antworten, ja, würde ich persönlich sagen, mach's lieber nicht.
13: Ah, okay. Ich weiß aber nicht, ob ich das auf Dauer so könnte, dann diese Freundschaft. Ich glaube, ich würde einfach aus Trotz immer anrufen dann bei dir. 0431 986 986 11. Wie seht ihr das? Ist es okay, bei WhatsApp einfach nochmal nachzuhaken? Ja.

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1: Bevor ihr ihn hört, wusstet ihr eigentlich, dass den mit Eminem und Rihanna nicht nur zwei absolute Topstars released haben, sondern auch zwei Papageien nachgesungen haben? Das klingt so wild einfach.

0: Also der nächste Delta-Hörer, der ist ein ganz, ganz, ganz doll entspannter Typ, weil diese Nachricht ist reingekommen auf die Frage, ab wann es denn okay sei, jemanden daran zu erinnern, dass er noch eine WhatsApp-Nachricht im Chat offen hat.
1: Nach 2 Monaten kann man schon mal ein Fragezeichen hinterher senden, aber sonst so nach 3-4 Stunden nicht, weil wenn er gerade was zu tun hat, dann soll er das doch zu Ende bringen. Also für mich stört das nicht.
0: Sagt Maurice, Charlotte ist da nicht so entspannt.
2: Am nächsten Tag oder so, ja. Wenn die nächsten Tag nicht geantwortet hat, auf jeden Fall. Ich bin so eine, die macht sich da Sorgen. So.
0: Ja, genau. Man will ja wissen, warum denn da bitte keine Antwort gekommen ist, oder? 0431 986 986 11 oder sagt ihr jetzt? Nee. Also das ist mir zu hysterisch, wenn da hinterher gefragt wird, wo denn jetzt nun die Antwort bliebe. 0431 986 986 11, das ist die Nummer hier zu mir im Studio. Und ich antworte euch garantiert.

0: klassischer Sound von Temper City. Wunderbar dramatisch, dieser Song namens Self-Aware kriegt ihr hier bei mir nach einer kurzen Unterbrechung. Wir machen nämlich einmal die Delta News an und zwar pünktlich um 14:45.
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6: 13.46 Uhr.
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6: Mit Cornelius Dreger. Schleswig-Holstein sollte aus dem deutschen Strommarkt aussteigen und zusammen mit Hamburg und Westdänemark eine gemeinsame Stromzone bilden. Das schlägt die Industrie- und Handelskammer vor. Hintergrund ist, dass Schleswig-Holstein mehr Strom erzeugt als verbraucht. Regional erzeugter Wind- und Solarstrom könnte vor Ort also besser genutzt werden. Björn Meyer von der IHK Schleswig-Holstein sagte uns:
7: Der Zeitplan ist sehr langfristig. Wir rechnen mit einer frühesten Realisierung ab 2030. Und es ist ja auch so, dass es keine Forderung von uns ist. Also es ist keine Forderung der IHK Schleswig-Holstein, sondern es ist ein Denkanstoß insgesamt, eine Ideengebung, um einfach diesen Prozess, diesen Diskussionsprozess wieder in Gang zu bekommen.
6: Im aktuellen SKL-Glücksatlas hat Kiel unter den 40 bevölkerungsreichsten Städten in Deutschland den größten Sprung nach vorne gemacht. Die Landeshauptstadt klettert von Rang 12 auf 5. Davor liegen als Spitzenreiter Erfurt sowie die Städte Augsburg, Düsseldorf und Krefeld. Lübeck steht als zweite Stadt Schleswig-Holsteins im Ranking wie schon im Vorjahr auf Platz 18. Letztes Jahr sind in Deutschland so viele politisch motivierte Straftaten registriert worden wie noch nie. Laut Bundeskriminalamt waren es knapp 86.000. Bei etwa der Hälfte der Straftaten waren es rechtsextreme oder rechte Täter. Den größten Anstieg gab es im linksextremen Bereich. Bundesinnenminister Dobrindt:
8: Das zeigt auch wiederholt deutlich, dass eine sehr große und die größte Gefahr natürlich vom Rechtsextremismus ausgeht. Eindrucksvoll aber wird klar, dass die linke Szene deutlich mobilisiert.
6: Zum ersten Mal wird es in diesem Jahr ein offizielles Kieler Wocheschiff geben. Zum Auftakt ist es der 110 Jahre alte Traditionssegler Mare Frisium. 9 Tage lang wird der 50 Meter lange Windjammer eine Botschafterrolle einnehmen. Ziel ist es, das Kulturgut der Traditionssegler zu stärken. Die nächsten Delta News gibt's in einer Stunde.
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9: Rüber zu euch auf die Straßen. Ein paar Meldungen haben wir noch für euch. A23 Richtung Heide. Die Ausfahrt Halzenbeck-Rupunda ist bis heute Nachmittag gesperrt wegen Reinigungsarbeiten. Und einen Crash gab es auf dem Hamdorfer Weg zwischen Negernbödel und Hamdorf. Deswegen die Sperrung da auch in beiden Richtungen. Wartezeiten gibt es gerade an der Elbfähre Glückstadt Wischhafen von bis zu einer Stunde. Und die Blitzer Neumünster Tungendorfer Straße. Heikendorf, Neu-Heikendorfer Weg in Richtung Kiel und Kroppen-Norder Straße beidseitig. Das wäre es schon gewesen.

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1: Katharina aus Glückstadt heute Glück und gewinnt die Tickets bei mir in der Show fürs Deichbrand-Festival. Also nicht
2: ich
1: nur
2: hoffe.
1: Glück brauchst du, aber auch Talent im Erklären und jemanden, der mit aufs Festival geht, rangeht und eine schnelle Auffassungsgabe hat, um das Wort herauszubekommen, was wir innerhalb der nächsten 30 Sekunden suchen.
2: Mhm.
1: Du darfst dabei dieses Wort natürlich nicht sagen. Auch drei weitere Wörter, die mit auf deiner Tabu-Karte stehen. Und du darfst nicht sagen, dass wir im Radio sind, das Ganze ein Gewinnspiel ist. Es soll nämlich ein ganz normales Gespräch werden.
2: Mhm.
1: Dein gesuchtes Wort ist Gitarre. Verboten ist dabei Instrument, Musik und Bass.
2: Aha, okay.
1: Wen willst du mitnehmen aus Deichbrand-Festival?
2: Da würde ich meine Freundin Mara mitnehmen wollen.
1: Gut, also 30 Sekunden starten, sobald Mara rangeht.
2: Mara Keppelt. Oh, Mara, hier ist Katharina. Da?
3: Wer ist
2: Katharina? Ja, hi. Bist du dran?
3: Ja.
2: Okay, du musst mir mal ganz schnell helfen. Und zwar, wenn wir auf einem Konzert sind und jemand auf der Bühne alleine ist und sich begleitet, was hat die Person meistens in der Hand?
3: Hä, begleitet mit der Gitarre, oder wie meinst du?
2: Ja.
1: Jawohl, das bringt euch zum Deichbrand-Festival!
2: Überraschung!
3: Okay. Hä, das ist ja cool.
1: Ey, das war aber auch knapp, Leute. Das war hier wirklich auf den allerletzten Drücker.
2: Oh. Ich bin genauso überrascht wie du gerade. Oh, heftig.
3: Okay, alles klar.
1: Mara, hallo, nicht erschrecken, ich bin auch in der Leitung, dann Joshua von Delta Radio.
3: Hallo.
1: Willst du mal, Katharina, die Mara aufklären, was hier jetzt eigentlich gerade passiert ist?
2: Ja, also ich habe uns fürs Deichbrand-Festival angemeldet, für Tickets gewinnen und ich habe dich genommen, weil wir waren ja auch zusammen vor ein paar Jahren auf dem Deichbrand und ja.
3: Ja, mega. Da habe ich ja nochmal Glück gehabt in meiner Antwort.
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4 nach 2, der Delta Radio Verkehr ist hier. Vorsicht, es sind Enten auf der A7 zwischen der Raststätte Holmor Ost und Quickborn. Das hier ist Alex Warren. Für den gab es schon den Karrierehöhepunkt, wie er selber sagt. Er kann sich nicht vorstellen, dass ihm im Leben nochmal was Besseres passieren wird, als dass er mit Ed Sheeran auftritt. Und das hat er tatsächlich mal gemacht. Also ich muss sagen, ja, das klingt sehr schön, aber ich hoffe doch, dass er noch auf den nächsten Karrierehöhepunkt zusteuert, weil ich hätte noch Bock, dass er auf jeden Fall seine Karriere weiter fortsetzt und immer mehr Musik rausbringt. Es kommt auch bald ein neues Album, also da können wir schon mal sicher sein, dass dann auch dieser Song hier drauf fiel.

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0: live gespielt auf Delta gleich. Kygo, Khalid und Griffin, alle vereint in diesem einen Track hier namens Save My Love. Außerdem mit dabei Hot Tricks. Und was haben die Jungs heute Morgen in ihrer Show gemacht? Da hören wir jetzt nochmal kurz rein.
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0: Die A23 Richtung Heide, da ist die Ausfahrt Halzenbeck-Ruppunder wegen Reinigungsarbeiten bis voraussichtlich heute Nachmittag noch gesperrt. An der Elbfähre Glückstadt-Wischhafen, da gibt es in beiden Richtungen Wartezeiten von bis zu einer Stunde und Lübeck-Blitzer gibt es da in der Schwartauer Landstraße statt Aussetz, in Neumünster auf der Tungendorfer Straße und in Satrup auf der Schleswiger Straße ortseinwärts. Gute Fahrt euch durch den Norden.
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0: Mit Marcel, der hat sich hier reingemeldet am Delta-Dilemma-Dienstag auf die Frage hin, inwiefern es denn okay ist, sich bei einem Kumpel nochmal zu melden und zu sagen, ey, du hast mir noch nicht bei WhatsApp geantwortet und ab wann darf man das denn machen? Also ich sag mal so, bei Marcel muss es schon relativ schnell gehen.
8: Eigentlich schon nach 24 Stunden, wenn man abgesprochen hat eigentlich, dass man nichts vorhat oder so, dann ist schon bei 24 Stunden Krise. Aber wenn man abspricht und sagt man, hey, man hat hier und da was vor, dann kann man das verstehen. Aber unabgesprochen nach 24 Stunden würde ich mir eher Sorgen machen.
0: Ja, stimmt. Also es kommt, glaube ich, aber auch immer so ein bisschen drauf an, um was es geht. Also wenn man sagt so, ey, wollen wir uns heute Nachmittag treffen, dann brauche ich halt auch innerhalb der nächsten Minuten oder sagen wir innerhalb der nächsten Stunde eine Antwort. Aber wenn man jetzt weit im Voraus plant, dann kann man auch mal ein paar Tage warten, oder? Wie sieht das bei euch aus? 0431 986 986 11. Das ist die Nummer hier zu mir im Studio. Hier sind Kygo, Khalid und Griffin.

0: Dass man mal bei WhatsApp vom besten Kumpel nicht direkt eine Antwort bekommt, kann ja unterschiedliche Gründe haben. Einfach Stress vielleicht auf der anderen Seite des Telefons oder auch mal schlichtweg gerade keine Lust, irgendwie was anderes zu tun. Man will vielleicht nicht mit der schlechten Laune den anderen irgendwie runterziehen. Oder es gibt auch einen ganz anderen Grund, wie zum Beispiel bei der Hörerin Jennifer.
1: Ich persönlich, ich ghoste grundsätzlich meine Freunde, aber nicht mit Absicht, sondern einfach, weil meine Depression einfach das nicht zulässt, einfach an mein Handy zu gehen, an Menschen zu schreiben. Meine beste Freundin oder generell meine besten Freunde wissen darüber Bescheid, dass ich manchmal so ticke.
0: Ja, und für die ist das auch tatsächlich alles okay, weil sie haben es halt schon mal von Jennifer gehört und dann kann man damit super gut umgehen und das ist vielleicht auch so der Key in der Kommunikation, dass man einfach weiß, wie der andere halt so tickt. So braucht man sich dann nicht irgendwelche komischen Schwarzmalereien auszudenken, ne? Sagt auch Leo aus dem Blätterteam.
2: Oft wissen wir ja gar nicht, was bei der anderen Person gerade los ist. Wenn wir lange nichts hören, können wir natürlich mal nachfragen, dass uns das beschäftigt. Ein ehrliches Gespräch hilft da meistens sogar mehr, als 10 weitere Nachrichten hin und her zu schicken. So versteht die andere Person auch direkt, wie sich das für uns selbst angefühlt hat. Und wir vermeiden Missverständnisse, bevor sie größer werden. Also Win-Win.
0: Ja, das ist doch top. Und wenn ihr euch zum Beispiel fragt, wie es denn andersrum aussieht, also was ihr am besten schreibt, wenn ihr selber gerade nicht antworten möchtet. Ich meine, das ist jetzt so ein bisschen wild, weil ihr sollt trotzdem schreiben, obwohl ihr nicht antworten wollt. Aber ihr könnt es ja auch kurz machen, sagt Leo.
2: Dann hilft meistens schon eine kurze, ehrliche Nachricht. Niemand muss rund um die Uhr erreichbar sein. Ja. Ein Satz wie "ich melde mich später" reicht ja meistens völlig aus. So weiß die andere Person Bescheid und macht sich keine Sorgen. Wenn wir offen kommunizieren, nimmt das Druck aus solchen Situationen und am Ende bleiben beide Seiten entspannter.
0: Ja, neuer entspannter Delta, das ist das Motto. Wenn wir hier die Lösung gefunden haben am Delta-Dilemma-Dienstag. Wir diskutieren weiter hier mit euch in

0: ja für viel Kritik gesorgt, besonders eigentlich vor allem auch, wie Julia Nagelsmann das so verkündet hat und wie er mit der eigentlichen Nummer 1, Oliver Baumann, umgegangen ist. Aber das Krasse ist, Leute, wie sehr in Interviews sich die Spieler freuen, mit Manuel Neuer zusammenspielen zu dürfen. Delta ist hier mit wieder Joshua. Nathaniel Brown ist ja relativ neu bei der DFB 11 mit am Start und der redet über Manuel Neuer wirklich wie der größte Fanboy.
1: Ich habe jetzt Manuel auch gestern das erste Mal kennengelernt. Es war schon was Besonderes, dann auf einmal ihn zu sehen, weil ich habe ihn auch 2014 gesehen, als er die WM gewonnen hat, und jetzt spiele ich mit ihm. Ja, es war am Essenstisch, habe ich ihn halt begrüßt. Heute beim Physio habe ich ein bisschen mit ihm geredet, haben wir allgemein, hat er mich gefragt, wie das Training war, meinte ich, ist gut, habe ich ihn gefragt, wie es ihm geht und so, ist schon echt crazy, also dass ich dann auch einmal mit Manu rede, aber ja, ist jetzt mein Teamkollege und ja, ist jetzt ein Stück weit normal dann.
0: Fand ich richtig süß, wie Nathaniel Brown da von Manuel Neuer schwärmt, und ich hoffe, wir können bald auch von unseren DFB-Jungs schwärmen, wie sie da in den USA, Kanada und Mexiko ein Spiel nach dem anderen gewinnen. Das erste Spiel, das startet schon diesen Sonntag um 19 Uhr, ist Anpfiff gegen Curaçao.

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6: Viertel vor drei haben wir's.
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7: Mit Cornelius Dreger. Die Industrie- und Handelskammer Schleswig-Holstein wirbt für eine gemeinsame Stromzone mit Hamburg und Teilen Dänemarks. Nach Einschätzung der IHK könnten Strompreise dadurch günstiger und stabiler werden. Außerdem würde mehr Strom aus Erneuerbaren aus dem Norden auch vor Ort genutzt. Weiterer Effekt: Die Herstellung von grünem Wasserstoff im Land würde gefördert, sagte uns Björn Meyer von der IHK Schleswig-Holstein.
8: Wir hoffen uns dadurch neue Ansiedlung auch im Land, also dass sich mehr Verbraucher ansiedeln, sodass wir dann die erneuerbaren Energien nicht mehr so häufig abstellen müssen, sondern den Strom vor Ort nutzen können, weil sich neue Verbraucher und Elektrolyseure zur Herstellung von grünem Wasserstoff ansiedeln und somit dann dieser positive Effekt entsteht, dass wir nicht mehr so viel erneuerbare abdecken.
7: Im aktuellen SKL-Glücksatlas hat Kiel unter den 40 bevölkerungsreichsten Städten in Deutschland den größten Sprung nach vorne gemacht. Die Landeshauptstadt klettert von Rang 12 auf 5. Davor liegen als Spitzenreiter Erfurt sowie die Städte Augsburg, Düsseldorf und Krefeld. Lübeck steht als zweite Stadt Schleswig-Holsteins im Ranking wie schon im Vorjahr auf Platz 18. In Deutschland gibt es immer mehr politisch motivierte Straftaten. Bundeskriminalamt und Innenministerium melden fürs letzte Jahr einen neuen Höchststand. Auch bei den Gewalttaten gab es ein Plus. Den größten Anstieg gab es im linksextremen Bereich. Die meisten Taten sind weiter rechts- oder rechtsextrem motiviert. Dazu sagt BKA-Präsident Holger Münch:
9: Die gesellschaftliche Stimmung spitzt sich zu. Das Fundament unserer Demokratie wird angegriffen. Wesentliche Treiber sind dabei auch soziale Medien, über die Hass, Hetze und Propaganda verbreitet werden. Das beschleunigt Radikalisierungsprozesse und führt im schlimmsten Fall zu schweren Straftaten im analogen Raum.
7: Die USA haben einem WM-Schiedsrichter aus Somalia die Einreise verweigert. Der 34-Jährige hätte als erster somalischer Schiedsrichter überhaupt zum Einsatz kommen sollen. Jetzt wird er bei der WM nicht dabei sein, heißt es von der FIFA. Warum ihm die Einreise verweigert wurde, ist unklar. Die nächsten Delta-News gibt's in einer Stunde.
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6: Schauen wir auf die A1 Lübeck-Fehmarn in beiden Richtungen. In Höhe Lübeck-Zentrum sind Enten unterwegs. Und Kropp B77 Hufenausbau in beiden Richtungen. In Höhe des Ortseingangs sind Rinder auf der Straße. Es wird geblitzt. Lübeck-Schwartauer Landstraße stadtauswärts. Neumünster-Tungendorfer Straße in der 30er. Saartrup-Schleswiger Straße ortseinwärts. Dann noch Kabelhorst-Bederstraße in der 50er. Und Linau-Hauptstraße beidseitig. Alle Staus, alle Blitzer natürlich bei uns in der App und auch im Web.
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6: Wir starten rein in euren Feierabend und das jetzt mit Zartmann. Tau mich auf und hier ist Telta.

Das war Zartmann für euch mit Tau mich auf. Hier ist der Delta-Nachmittag, ich bin Amy und wir kommen jetzt auf jeden Fall zu einem emotionalen Song hier auf Delta, wo es mir ehrlich gesagt auch ein bisschen schwer fällt, das Ganze anzumoderieren, denn ich weiß noch ganz genau, wie ich mit meinem Kollegen Leo auf dem Sofa saß und wir beide so dachten, nee, das kann jetzt wirklich nicht wahr sein, das kann wirklich nicht wahr sein. Doch es war die Realität, dass Liam Payne einfach viel zu früh von uns gegangen ist. Das ist jetzt schon eine Weile her und dass das natürlich in gewisser Art und Weise irgendwie verarbeitet wird, vor allem musikalisch von seinen Bandkollegen, die auch bei One Direction waren, das war auch abzusehen. Und so muss ich sagen, hat es mich emotional auch getroffen, als Niall Horan gesagt hat, ey, ich habe da so einen Song, der ist auf jeden Fall auch für Liam. In diesem Song wird zurückgeblickt auf die schönen Zeiten, auf die gemeinsame Kindheit, auf die Jugend, natürlich auf all das, was sie gemeinsam bei One Direction erlebt haben. Es geht darum, wie sie Platten aufgenommen haben, wie sie in dieser Branche gelebt haben und ja, es ist auf jeden Fall was Emotionales und das Ende einer Ära, genauso heißt der Song nämlich. Wir hören rein in unser Album der Woche, hier ist Niall Horan mit End of an Era für Liam Payne.

0: Puppy von Topic und Baggy G. Hier ist Delta am Dienstag.
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0: Ja, heute besprechen wir wieder mit euch eine der moralischsten Fragen überhaupt. Und ganz ehrlich, vor diesem Dilemma stehe ich auch regelmäßig. Denn ja, wir sind alle busy, wir haben alle gefühlt 40 oder 45 Stunden Jobs. Viele sind einfach immer auch viel beschäftigt mit dem eigenen Leben, dass das eben auch mal so ist, dass man bei WhatsApp so 50 offene Chats hat und auf die ein oder andere Nachricht mal so ein bisschen länger warten muss. Und da passiert es durchaus auch mal, dass irgendjemand einem auf einmal ein Fragezeichen schickt. Ich persönlich finde das ja immer leicht passiv-aggressiv, aber was sagt ihr denn dazu?
2: Nach 2 Monaten kann man schon mal ein Fragezeichen hinterher senden, aber sonst so nach 3-4 Stunden nicht, weil wenn er gerade was zu tun hat, dann soll er das doch zu Ende bringen. Also für mich stört das nicht.
0: Alles klar, danke dir Maurice. Und jetzt seid ihr gefragt, 0431 986 98611. Ist es okay, jemandem nochmal so eine kleine Nachricht hinterher zu schicken, wenn er einem wirklich jetzt schon seit längerer Zeit nicht mehr geantwortet hat?

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10: Da ist gar nicht so viel los. Wir schauen nur einmal zur Elbbrücke Glückstadt-Wischhafen. Da dauert es aktuell nämlich eine Stunde länger. Und es wird geblitzt. Lübeck, Schwartauer Landstraße, stadtauswärts. Neumünster, Tungendorfer Straße in der 30er. Saatrup, Schleswiger Straße, ortseinwärts. Dann noch Kabelhorst, Beder Straße in der 50er. Und Linau, Hauptstraße beidseitig. 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
10: Gleich für euch dabei. Neue Musik von Olivia Dean. Too easy to fall in love. Und außerdem Tickets fürs Deichbrand-Festival. Wie genau ihr da rankommt, das erzähle ich euch gleich.

0: Hier ist der Delta Nachmittag. Ich bin Amy und für euch heißt es jetzt schon bald Koffer packen.
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0: Es ist eigentlich super simpel. Ich gebe euch nämlich ein Wort vor plus drei Wörter, die ihr zum Beschreiben des Wortes eben nicht benutzen dürft. Und dann rufen wir gemeinsam einem Kumpel oder Kumpeline an und ihr müsst gemeinsam quasi innerhalb von 30 Sekunden versuchen, das Wort zu lösen. Und dass das auch mal richtig nach hinten losgehen kann. Ach ja, das gesuchte Wort, was du ihr entlocken musst, ist Applaus. Und zum Beschreiben des Wortes nicht benutzen darfst du Beifall, Hände und Konzert.
2: Beifall, Hände und Konzert, okay.
0: Ja?
2: Alles klar.
0: Gut, dann geht's los.
3: Hallo?
4: Hi Alex. Na?
3: Ja.
4: Du, ich... Ganz dumme Frage. Ich komme auf ein gewisses blödes Wort nicht.
3: Auf ein Wort nicht?
4: Ja, wenn man sich richtig doll freut, wo ihr ja oft hingeht. Wenn das Konzert zu Ende ist, was machen die ganzen Menschen denn? Was machen die?
3: Klatschen.
4: Anderes Wort für?
3: Applaus.
0: Liebe, erstens war die Zeit leider schon um und dann hast du auch noch das Wort Konzert benutzt. Es tut mir so leid.
4: Ich habe das Wort Konzert benutzt.
0: Ihr sagt, ist für mich und mein Bestie auf jeden Fall eine machbare Aufgabe. Dann Leute, jetzt einfach anmelden über unsere Delta Plus App und mit dabei sein.
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0: euch mal vor, ihr entdeckt nach Jahren plötzlich einen vergessenen Lottoschein einfach bei euch zu Hause in der Schublade. Ihr gebt die Zahlen ein, euer Herz rutscht ganz kurz in die Hose und dann steht da fast 27.000 Euro Gewinn. Genauso muss es sich gerade anfühlen für eine Studi-WG in Frankfurt.
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0: Nur, dass das Geld eben nicht von Lotto kommt, sondern vom Vermieter. 4 Jahre lang haben die Studis für ihre Wohnung im Frankfurter Nordend, nämlich Monat für Monat, die Miete überwiesen, wahrscheinlich ohne groß nachzudenken. Dann sind sie irgendwann ausgezogen und dann hat sich vor allem aber rausgestellt, die Forderung war viel zu überzogen. Teilweise lag die Miete nämlich mehr als doppelt so hoch wie in anderen Wohnungen vor Ort. Die Stadt hat jetzt ein Verfahren eingeleitet und die Vermieterin musste den Studis am Ende 26.700 Euro zurückzahlen. Und ich meine, ganz ehrlich, was für eine Wohnung werden die sich jetzt wohl gönnen?
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0: White Tees gleich.
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0: Viertel vor 4.
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11: Mit Cornelius Dreger. Die IHK Schleswig-Holstein fordert ein neues Modell in Sachen Strom- und Wasserstoffmarkt. Dabei sollen sich Schleswig-Holstein und Hamburg mit Westdänemark zu einer Stromzone zusammentun, im Kasten.
12: Hintergrund ist, dass Schleswig-Holstein deutlich mehr Strom erzeugt als verbraucht. Mit dem neuen Konzept könnte regional erzeugter Wind- und Solarstrom besser vor Ort genutzt werden. Teure Markteingriffe und Abschaltungen würden vermieden, heißt es von der IHK. Auch die Produktion von Wasserstoff kann davon profitieren. Mit der Umsetzung könnte man sofort loslegen, in Betriebnahme aber frühestens 2030. Vertreter der IHK haben den Vorschlag heute der Politik in Brüssel vorgestellt.
11: Die Kieler sind zufriedener mit ihrem Leben als vor einem Jahr, das zeigt der SKL Glücksatlas. Darin klettert die Landeshauptstadt von Platz 12 auf 5 der 40 größten Städte in Deutschland. Studienautor Bernd Raffelhüschen sagte.
13: Nun, bei Kiel haben wir eine Stadt, die immer unterbewertet schien. Denn Kiel ist nicht eine Stadt, die an sich schön ist, aber das, was drumherum ist, müsste eigentlich sehr zufriedenstellend sein. Insofern ist Kiel jetzt wieder weiter aufgestiegen. Das liegt sehr, sehr eng. Also die ersten 11 Plätze sind so eng, dass man höchstens mal 2-3 Positionen sich verschoben hat, aber ansonsten nicht viel passiert ist.
11: Lübeck bleibt als zweite Stadt Schleswig-Holsteins im Ranking auf Platz 18. Letztes Jahr sind in Deutschland so viele politisch motivierte Straftaten registriert worden wie noch nie. Laut Bundeskriminalamt waren es knapp 86.000. Laut Innenminister Dobrindt hat sich die Zahl in den vergangenen 10 Jahren verdoppelt. Bei etwa der Hälfte der Straftaten waren es rechtsextreme oder rechte Täter. Den größten Anstieg gab es im linksextremen Bereich. Bei den Gewalttaten gab es dort ein Plus von fast 43% im Vergleich zu 2024. Der Kampfmittelräumdienst hat an der Kieler Förde einen brennenden Phosphorklumpen geborgen. Die Überreste aus dem Zweiten Weltkrieg hatten sich am Sonntag auf einem Badesteg in Heikendorf selbst entzündet. Verletzt wurde dabei niemand. Die Experten gehen davon aus, dass eine Möwe den Klumpen aus dem Wasser gefischt hat. Die nächsten Delta-News gibt's in einer Stunde.
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0: Schauen wir zur Elbfähre Glückstadt Beschafen. Da braucht ihr gerade eine Stunde länger und es wird geblitzt. Neumünster, Tungendorfer Straße. Satrup, Schleswiger Straße ortsauswärts, Kiel, Emschenhagen am Wellsee beidseitig und Linau, Hauptstraße beidseitig in der 50er-Zone. 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
0: So Leute, wir starten rein in den Feierabend mit Fastboy, neu bei uns auf der Playlist Beautiful Life und hier ist Dominik Feig mit

0: Beautiful Life von Fastball, hier ist der Delta Nachmittag. Ich bin Amy und heute ist auch wieder
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0: Wir kümmern uns um die wirklich wichtigen moralischen Fragen und ich glaube, wir alle kennen es, dass man manchmal einfach im ganzen Alltagsstress vergisst, der ein oder anderen Person mal zu antworten. Und dann ist es eben nicht nur gestern, wo man es vergessen hat, auch nicht vor einer Woche, sondern vielleicht auch vor Monaten. Aber wann ist denn genau dieser Zeitpunkt okay, dass man vielleicht dieser Person mal schreibt, hallo, ich bräuchte noch mal eine Antwort auf?
2: Na, ich würde dann vielleicht so je nachdem, wie dringlich die Antwort ist, so vielleicht nach Ende des Tages nochmal schreiben. So vielleicht nach 3-4 Stunden so. Da würde ich noch fragen, hey, ja, was da los? Ne? So ein kleines Fragezeichen. Ich glaube, das würde angemessen passen.
0: Und ich bin natürlich auch auf eure Meinung gespannt. 0431 986 986 11. Meldet euch gerne rein per WhatsApp-Sprachnachricht.

0: liest eure Nachricht und antwortet einfach nicht. Plötzlich geht's los mit dem Kopfkino. Oh Gott, habe ich irgendwas falsch gemacht? Was könnte es bedeuten? Ist das schon Ghosting? Oder steckt vielleicht auch gar nichts dahinter? Leo ist jetzt bei mir aus dem Delta. Ich antworte erst nach der zweiten Erinnerung, Redaktion. Was bedeutet es eigentlich, wenn jemand nicht antwortet?
1: Ja, viele denken ja sofort, dass sie ignoriert werden. Tatsächlich kann es aber ganz andere Gründe geben. Vielleicht möchte die Person erst überlegen, was sie antwortet. Vielleicht steckt sie gerade im Job, in der Uni und hat einfach Stress. Und manche Menschen schreiben ja generell nicht gerne Nachrichten. Oder man will auch einfach niemanden mit schlechter Laune belasten und meldet sich deshalb später.
0: Und wie sollten wir uns am besten verhalten, wenn keine Antwort kommt?
1: Das Wichtigste ist, nicht direkt die schlimmsten Geschichten erfinden. Oft wissen wir ja gar nicht, was bei der anderen Person gerade los ist. Wenn wir lange nichts hören, können wir natürlich mal nachfragen, dass uns das beschäftigt. Ein ehrliches Gespräch hilft da meistens sogar mehr, als 10 weitere Nachrichten hin und her zu schicken. So versteht die andere Person auch direkt, wie sich das für uns selbst angefühlt hat. Und wir vermeiden Missverständnisse, bevor diese größer werden. Also Win-Win.
0: So, und jetzt mal kurz aus der anderen Perspektive. Was mache ich denn, wenn ich selbst gerade nicht antworten will?
1: Dann hilft meistens schon eine kurze, ehrliche Nachricht. Niemand muss rund um die Uhr erreichbar sein. Ein Satz wie "ich melde mich später" reicht ja meistens völlig aus. So weiß die andere Person Bescheid und macht sich keine Sorgen. Wenn wir offen kommunizieren, nimmt das Druck aus solchen Situationen und am Ende bleiben beide Seiten entspannter.
0: Alles klar, wissen wir Bescheid. Danke dir, Leo.

0: Sheeran, Galway Girl, hier ist der Delta-Nachmittag. Ich bin Amy, gleich für euch mit dabei. Wisdom C. Wie ist denn Honey auch noch mit am Start? Take My Mind. Und Kamrat, hab ich so.
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0: Schauen wir auf die A7 Flensburg-Hamburg zwischen Stellingen und dem Elbtunnel. 2 Kilometer Stau. A25 Hamburg Richtung Gestacht zwischen dem Dreieck Südost und Neu-Allermöhe-West 4 Kilometer. Und es wird geblitzt Satrup, Schleswiger Straße ortseinwärts, Kiel, Emschenhagen am Wellsee beidseitig, Kabelhorst-Bederstraße in der 50er und Lienau-Hauptstraße beidseitig. Alle Staus, alle Blitzer, die gibt's bei uns in der App und auch im Web.
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0: Reingestartet jetzt in euren Feierabend mit Wisdom, CBS and Honey, Take My Mind. Und hier ist Kamrat, Hack Yourself.

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1: Wo leben die glücklichsten Menschen Deutschlands? Eine aktuelle Studie hat darauf eine klare Antwort. In Erfurt. Das muss ganz klar an Schloss Einstein liegen. Laut dem aktuellen SGL Glücksatlas belegt die Thüringer Landeshauptstadt den ersten Platz unter den 40 größten deutschen Städten. Auf einer Skala von 0 bis 10 erreicht Erfurt einen Wert von 7,74 Punkten. Dicht gefolgt übrigens von Augsburg, Düsseldorf, Krefeld und Kiel. So ist das. Für die Untersuchung befragte man zwischen Januar 2023 und April 2026 rund 23.300 Menschen in deutschen Großstädten mit mehr als 200.000 Einwohnern. Und wie sich das Ganze auswirkt, auch interessant. Zum Beispiel hat man sich die Mieten angeguckt, die Umweltqualität oder auch die wirtschaftliche Lage. Und wir gucken natürlich jetzt mal in die Kommentare rein, denn die Stadt Erfurt schreibt selbst dazu, was Bernd das Brot wohl dazu sagt. Wir sind jedenfalls sehr glücklich über Platz 1. Dieser User noch, was? Köln ist nicht in der Top 10, ich bin aber so glücklich. Die Stadt Kiel kommentiert noch und alle, die jetzt mit dem Wetter um die Ecke kommen, wir haben uns extra mit Platz 5 zurückgehalten. Wenn wir das beste Wetter und die glücklichsten Menschen hätten, wäre das den anderen gegenüber immerhin einfach unfair. Schöne Grüße an Platz 10, Kopf hoch Hamburg. Ihr schafft das bald auch noch.
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0: Enemy von Imagine Dragons. Hier ist der Delta-Nachmittag. Ich bin Amy und jetzt gibt's News von ihr hier.
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0: Bevor ihr ihn hört, in dem Song von Tiffany Harris geht's auf jeden Fall um Freundschaft. Es geht darum, einfach mal öfter den Menschen, den man liebt, zu sagen, wie sehr man sie eigentlich schätzt, dass sie eben für einen da sind und dass das Leben ohne diese Person halt auch nur halb so schön wäre. Also eine Hymne für all die Menschen von euch, die euch besonders nahestehen. Und vielleicht schickt ihr diesen Song ja jetzt einfach mal, nachdem ihr ihn gehört habt, an eure Lieblingsmenschen. Hier ist Tiffany Harris mit Vertigo.
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5: Die Uhr sagt 5:15.
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6: Mit Cornelius Dreger. Die Industrie- und Handelskammer Schleswig-Holstein wirbt für eine gemeinsame Stromzone mit Hamburg und Teilen Dänemarks. Nach Einschätzung der IHK könnten Strompreise dadurch günstiger und stabiler werden. Außerdem würde mehr Strom aus Erneuerbaren aus dem Norden auch vor Ort genutzt. Weiterer Effekt, die Herstellung von grünem Wasserstoff im Land würde gefördert, sagt uns Björn Meyer von der IHK Schleswig-Holstein.
7: Also wir hoffen uns dadurch neue Ansiedlung auch im Land, also dass sich mehr Verbraucher ansiedeln, sodass wir dann die erneuerbaren Energien nicht mehr so häufig abstellen müssen, sondern den Strom vor Ort nutzen können, weil sich neue Verbraucher und Elektrolyseure zur Herstellung von grünem Wasserstoff ansiedeln und somit dann dieser positive Effekt entsteht, dass wir nicht mehr so viel Erneuerbare abdecken.
6: Auf einer Koppel in Norderstedt ist auf ein Pferd geschossen worden. Eine Reiterin hat Freitagabend eine Verletzung im Brustbereich des Islandpferdes festgestellt. Beim Versorgen der Wunde fand sie ein kleines Projektil, wie es in einem Luftgewehr verwendet wird. Die Polizei sucht nun Zeugen. Letztes Jahr sind in Deutschland so viele politisch motivierte Straftaten registriert worden wie noch nie. Laut Bundeskriminalamt waren es knapp 86.000. Bei etwa der Hälfte der Straftaten waren es rechtsextreme oder rechte Täter. Den größten Anstieg gab es im linksextremen Bereich, Bundesinnenminister Dobrindt.
8: Das zeigt auch wiederholt deutlich, dass eine sehr große und die größte Gefahr natürlich vom Rechtsextremismus ausgeht. Eindrucksvoll aber wird klar, dass die linke Szene deutlich mobilisiert.
6: Die Europäische Drogenagentur warnt vor neuen Designerdrogen. Der Markt verändert sich demnach rasant und wird unberechenbarer. Jede Woche gibt es neue, vergleichsweise günstige und oft hochwirksame Stoffe. Ebenso sind aber auch klassische Drogen wie Heroin und Kokain weiter stark verbreitet. Die nächsten Delta-News gibt's in einer Stunde.
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5: Schauen wir einmal auf die A7 Flensburg-Hamburg zwischen Stellingen und dem Elbtunnel 2 Kilometer Stau. A25 Hamburg Richtung Gestacht zwischen dem Dreieck Südost und Neu-Alamö West 4. Und es wird geblitzt Lübeck-Schwartauer Landstraße stadtauswärts, Heikendorf, Neu-Heikendorfer Weg in Richtung Kiel. Saartrup-Schleswiger Straße ortseinwärts, dann noch Kiel, Elmschenhagen am Wellsee beidseitig und Kabelhorst-Bederstraße in der 50er. Alle Staus, alle Blitzer bei uns in der App und auch im Web.
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5: Und wir starten rein in euren Feierabend jetzt mit Topic, Fireboy DML und Nico Santos Body. Und hier ist Alex Wollen.

0: Topic Fireboy DML und Nico Santos mit Body hier am
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0: Heute mit der Frage, ist es okay, jemanden nochmal an eine unbeantwortete WhatsApp zu erinnern? Und wenn ja, ab wann? 0431 986 9861.
2: Eigentlich schon nach 24 Stunden. Wenn man abgesprochen hat, eigentlich, dass man nichts vorhat oder so, dann ist schon bei 24 Stunden Krise. Aber wenn man abspricht und sagt, man, hey, man hat hier und da was vor, dann kann man das verstehen. Aber unabgesprochen nach 24 Stunden würde ich mir eher Sorgen machen.
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0: As it was, Harry Styles, hier ist der Delta-Nachmittag und es ist auch ganz klar, WhatsApp ist eigentlich nur eine App zum Schreiben. Eigentlich, denn wenn man genauer hinguckt, begegnen euch dort immer dieselben Charaktere. Menschen, die man inzwischen schon an ihrem Schreibverhalten erkennt, bevor ihr die Nachricht überhaupt geöffnet habt. Die einen antworten schneller als der Blitz, die anderen tauchen gefühlt nur zu Vollmond auf. Und dann gibt es auch noch diesen einen Kandidaten, der bei jeder Nachricht zu so einem kleinen Abenteuer wird. Und mein Kollege Leo kennt sie wirklich alle.
1: Der Sofortantworter. Moin. Und bevor ihr das Handy weglegen könnt, kommt schon die Antwort. Manchmal fragt man sich, ob die Person überhaupt jemals offline ist. Wahrscheinlich antwortet sie sogar, während sie schläft. Die Audiopodcasterin. Eine einfache Frage und eine einfache Antwort würde reichen. Stattdessen eine Sprachnachricht mit 2 Minuten 47, mit Begrüßung, Hauptteil, Abschweifung und ein Fazit. Oh, nee. Der Emoji-Künstler. Ihr schreibt 3 Absätze, die Antworten, Daumen hoch, ein Lach-Emoji oder ein Herz-Emoji. Mehr gibt's nicht.
2: Hä?
1: Ob das jetzt eine Zustimmung, Ablehnung oder auch eine ganze Verwirrung ist, das müssen wir noch selber rausfinden. Die Romanautorin. Jede Nachricht sieht aus wie die Einleitung zu einer Bachelorarbeit. Absätze, Gedankenstriche, Nebensätze, Fußnoten, Quellenangaben. Ich brauche was länger zum Lesen als zum Antworten. Der Verschollene. Online. Zuletzt online. Wieder online. Story gepostet. Neues Profilbild. Neuer Status. Aber meine Nachricht? Ungelesen seit Dienstag. Und dann plötzlich, 3 Wochen später.
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9: Gemütlicher wird's heute Abend nicht. Beim Knit & Swift Stricktreffen könnt ihr eure DIY-Projekte voranbringen, neue Leute kennenlernen und dabei ganz cozy Taylor Swift hören. Ganz egal, ob ihr schon Strickprofis seid oder neu im Knitting-Game einsteigt, alle sind willkommen. Getränke und Snacks habt ihr im Preis mit drin, nur euer eigenes Material müsst ihr mitbringen. Das Treffen findet im Olis Kreativstudio im Schanzenviertel statt und für 12,50 seid ihr dabei. Habt ihr Lust, heute Abend nach Feierabend mal ein bisschen die Hüften zu schwingen? Dann ab zur Caribbean Night ins Cascadas. DJ Miguel Angel legt für euch die heißesten Salsa und Bachata Beats auf. Und ihr könnt den Arbeitsstress per Hüftschwung in die Vergessenheit tanzen. Das Cascadas findet ihr in der Ferdinandstraße direkt an der Binnenalster in Hamburg. Und Tickets holt ihr euch einfach für 10 Euro an der Kasse vor Ort. Für den Hüftschwung kriegt ihr garantiert eine
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10: Schauen wir auf die A7 Flensburg-Hamburg zwischen Stellingen und dem Elbtunnel 2 Kilometer Stau. Außerdem ist B199 Leck Hauptstraße in Höhe Marktstraße beidseitig gesperrt. Und es wird geblitzt. Lübeck, Schwartauer Landstraße, stadtauswärts. Heikendorf, Neu-Heikendorfer Weg in Richtung Kiel. Satrup, Schleswiger Straße, ortseinwärts. Dann noch Kiel, Emschenhagen am Wellsee und Kabelhorst-Wederstraße in der 50er. Alle Staus, alle Blitzer bei uns in der App und auch im Web.
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10: Rein geht's in euren Feierabend, jetzt gleich mit Tickets fürs Deichbrand-Festival. Vorher aber noch Musik von Olivia Rodrigo und jetzt The Bowser Magnetic.

0: Drop Dead, Olivia Rodrigo, hier ist der Delta-Nachmittag. Ich bin Amy und es wird wieder Zeit für Tickets.
1: Becker, hallo.
0: Hallo, hier ist Amy von Delta, moin.
1: Hi.
0: Hi, ne? Kannst du dir vorstellen, warum ich anrufe?
1: Deichmann-Ticket?
0: Ja! Hast du Lust, eine Runde zu spielen?
1: Ganz viel Lust zu spielen, wie okay. Cool.
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0: Dann erzähl mal, warum musst du unbedingt beim Deichbrand dabei sein?
1: Tatsächlich mit meinen Mädels wollen wir nochmal dabei sein und ein bisschen feiern, bevor der ein oder andere 30 wird.
0: Ach so. Nullst genau. Du dieses Jahr?
1: Nee.
0: Okay.
1: Das Jahr? Also ich hätte die Chance nächstes Jahr auch nochmal zum Deichbrand. Aber ja, wir haben okay. Gesagt, wir wollen nochmal hin.
0: Ja, sehr schön. Also die Regel nochmal ganz kurz und knapp jetzt zusammengefasst von mir. Also du kriegst gleich von mir ein Wort vorgegeben, wie beim klassischen Tabu. Das musst du versuchen, deinem Bestie irgendwie zu entlocken. Dafür hast du 30 Sekunden Zeit. So richtig. Und dazu gibt es auch noch drei Wörter, die du zum Beschreiben nicht benutzen darfst. Auch das ist ja wie beim klassischen Tabu. Kleine Sonderregel noch oben drauf. Du darfst nicht sagen, dass du hier mit Amy von Delta eigentlich telefonierst, dass es ein Gewinnspiel ist und so weiter, sonst wäre der Spaß ja weg, ja?
1: Ja.
0: Gut, dann erzähl doch mal, wen wir anrufen wollen.
1: Ich glaube, ich würde Anni anrufen, das ist eine Freundin von mir.
0: Mhm. Dann sage ich dir jetzt schon mal das Wort. Also das Wort, was du Anni entlocken musst, ist Zuschauer. Und zum Beschreiben des Wortes Zuschauer nicht benutzen, darfst du Publikum, Applaus und Ticket.
1: Oh Gott, sie hat auch nur eine Chance, oder?
0: Du hast vor allem 30 Sekunden. Sie hat nur eine Chance, ja. Also sie darf mehrfach nachraten innerhalb von diesen 30 Sekunden. Wenn die 30 Sekunden vorbei sind, würde ich das Spiel abbrechen.
1: Ja, okay.
0: Ja?
1: Machen wir so, ja.
0: Okay, hast du eine Idee?
1: Ich denke.
0: Okay, dann würde ich mal auf Anrufen klicken. Sobald sie ans Telefon geht, werde ich nichts mehr sagen und ab dann laufen die 30 Sekunden, okay?
1: Alles klar.
0: Gut.
3: Lotta Moser, hallo?
1: Hallo, Lotti, ich brauche dich mal ganz kurz. Und zwar kannst du mir mal sagen, wenn wir im Kino sind, dann sind wir sozusagen die... Wie heißen wir dann, wenn wir da sitzen?
3: Was willst du?
1: Was hast du gesagt?
3: Wort hören?
1: Ja, was sind wir dann? Also wenn wir im Kino sitzen?
3: Zuschauer?
0: Ja!
1: Lotti!
0: Ich glaube, du hast es vorher auch schon einmal gesagt, aber da habe ich es akustisch nicht so ganz verstanden. Deswegen wollte ich lieber noch einmal, dass du es nochmal sagst. Hallo, hier ist Amy von Delta. Ich grüße dich.
3: Hallo?
0: Ja.
3: Ja.
0: Deine werte Freundin kann ja vielleicht einfach mal kurz selbst erzählen, was gerade passiert ist und was dich vielleicht jetzt im Juli erwartet.
1: Lotti, wir haben Deichbrand-Tickets gewonnen.
3: Hä? Wirklich?
1: Ja, wirklich! Richtig cool.
0: So schnell kann es gehen. Du hast innerhalb von 30 Sekunden das gesuchte Tabu-Wort Zuschauer erraten und damit schenke ich euch zwei Tickets.
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1: 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Viertel vor 6.
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9: Mit Cornelius Dreger. Schleswig-Holstein sollte aus dem deutschen Strommarkt aussteigen und zusammen mit Hamburg und Westdänemark eine gemeinsame Stromzone bilden. Das schlägt die Industrie- und Handelskammer vor. Hintergrund ist, dass Schleswig-Holstein mehr Strom erzeugt als verbraucht. Regional erzeugter Wind- und Solarstrom könnte vor Ort also besser genutzt werden. Björn Meyer von der IHK Schleswig-Holstein sagte uns:
10: Der Zeitplan ist sehr langfristig. Wir rechnen mit einer frühesten Realisierung ab 2030. Und es ist ja auch so, dass es keine Forderung von uns ist. Also es ist keine Forderung der IHK Schleswig-Holstein, sondern es ist ein Denkanstoß insgesamt, eine Ideengebung, um einfach diesen Prozess, diesen Diskussionsprozess wieder in Gang zu bekommen.
9: Letztes Jahr sind in Deutschland so viele politisch motivierte Straftaten registriert worden wie noch nie. Laut Bundeskriminalamt waren es knapp 86.000. Laut Innenminister Dobrindt hat sich die Zahl in den vergangenen 10 Jahren verdoppelt. Bei etwa der Hälfte der Straftaten waren es rechtsextreme oder rechte Täter. Den größten Anstieg gab es im linksextremen Bereich. Bei den Gewalttaten gab es dort ein Plus von fast 43% im Vergleich zu 2024. Im aktuellen SKL-Glücksatlas hat Kiel unter den 40 bevölkerungsreichsten Städten in Deutschland den größten Sprung nach vorne gemacht. Die Landeshauptstadt klettert von Rang 12 auf 5. Davor liegen als Spitzenreiter Erfurt sowie die Städte Augsburg, Düsseldorf und Krefeld. Lübeck steht als 2. Stadt Schleswig-Holsteins im Ranking wie schon im Vorjahr auf Platz 18. In Heikendorf bei Kiel hat offenbar eine Möwe für einen Einsatz des Kampfmittelräumdienstes gesorgt. Vermutlich hatte das Tier einen Phosphorklumpen aus der Kieler Förde gefischt und dann auf einen Badesteg fallen lassen. Dort entzündeten sich die Überreste aus dem Zweiten Weltkrieg. Verletzt wurde niemand. Die iranische Fußballnationalmannschaft muss bei der Fußball-WM wohl ohne eigene Fans in den US-Stadien auskommen. Laut iranischem Verband wurden die zugeteilten Tickets kurz vor Turnierstart wieder entzogen. Zuvor hatte es vor dem Hintergrund des Iran-Krieges schon andere Hürden gegeben, etwa bei den US-Visa. Die nächsten Delta-News gibt's in einer Stunde.
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11: Schauen wir auf die A7 Flensburg-Hamburg zwischen Stellingen und dem Elbtunnel. 2 Kilometer Stau. Außerdem ist die B199 Leck an der Hauptstraße in Höhe Marktstraße. Die Straße beidseitig gesperrt. Und es wird geblitzt. Lübeck, Schwartauer Landstraße stadtauswärts. Neumünster, Tungendorfer Straße 30 erlaubt. Heikendorf, Neu-Heikendorfer Weg in Richtung Kiel. Dann noch Saartrup, Schleswiger Straße und Kabelhorst-Beder-Straße in der 50er. Alle Staus, alle Blitzer bei uns in der App und auch im Web.
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11: Wir sind immer noch mittendrin im Dilemma-Dienstag, wo wir immer über die moralischsten Fragen überhaupt sprechen. Wie zum Beispiel heute, ob es okay ist, jemanden nochmal dran zu erinnern, dass man bei WhatsApp noch keine Antwort bekommen hat.
6: Am nächsten Tag oder so, wenn die nächsten Tag nicht geantwortet hat, auf jeden Fall. Ich bin so eine, die macht sich da Sorgen. So.
11: Meldet euch auch gerne noch rein. 0431 986 986 11.

0: ich mir von Fajan, neu bei uns hier am Delta-Nachmittag. Ich bin Amy und heute ist auch
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0: Und wir schnacken gemeinsam über die Frage, ob es eigentlich okay ist, jemanden nochmal dran zu erinnern, dass er doch jetzt bitte mal bei WhatsApp antworten soll.
2: Ich persönlich, ich ghoste grundsätzlich meine Freunde, aber nicht mit Absicht, sondern einfach, weil meine Depression einfach das nicht zulässt, einfach an mein Handy zu gehen und Menschen zu schreiben, meine beste Freundin oder generell meine besten Freunde wissen darüber Bescheid, dass ich manchmal so ticke und mal schreibe ich mehr, mal schreibe ich weniger oder ich antworte einfach Monate nicht. Aber man sollte unter Freunden schon wissen, ob man denn antwortet oder fragt, warum er nicht antwortet oder nicht. Außer es ist jetzt eine notwendige Frage, dann natürlich, ne? Dann fragt man so, hey, warum antwortest du nicht? Aber so roundabout. Ich bin auch so eine Person, die antwortet einfach Monate später. Aber das wissen meine Freunde auch.
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0: Hannover von Tayo Cruz, hier ist der Delta-Nachmittag. Ich bin Amy und heute am Dilemma-Dienstag haben wir mit euch diskutiert, ob es eigentlich okay ist, jemanden nochmal eine WhatsApp hinterher zu schicken, wenn man schon seit Wochen keine Antwort bekommen hat. 0431 986 98611, wenn ihr eine Meinung habt, auch gerne rübermelden, hier per WhatsApp oder durchklingeln. Und das ist eben auch
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0: Kannst du jetzt vielleicht mal antworten? Ich habe genau gesehen, dass du es gelesen hast.
3: Ja, ist klar. Jetzt auch noch schön die blauen Haken deaktivieren, ne?
4: Ich bin so traurig. Ich muss erstmal meinen WhatsApp-Status ändern.
0: 9 Minuten Sprachnachricht? Dein Ernst?
4: Wenn Mama schreibt, kommt meistens eh nur ein. Okay, dabei raus.
3: Ich bin so glücklich. Ich muss unbedingt meinen WhatsApp-Status ändern.
0: Oh, wer schickt hier schon wieder 3 Millionen Dateien in die WhatsApp-Gruppe? Wo ist nochmal dieser Stummschalten-Button?
4: Oh nee, meine Tante hat schon wieder einen WhatsApp-Status gemacht. Cringe.
3: Oh nee, die Person stelle ich erstmal stumm, gar keinen Bock drauf.
0: Kannst du vielleicht deine ganzen Fragen nächstes Mal auch in eine Textnachricht schreiben und nicht alle 3 Sekunden eine neue Nachricht lossenden? Danke.
3: Abiball Gremiumsgruppe 2013. Jo, da bin ich noch mit dabei.
4: Oh, und das auch noch allein.

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1: Du hast es gerade sehr gut mitgesungen, als die Mikros aus waren.
2: Danke.
1: Ich möchte aber trotzdem alle davor bewahren, das jetzt zu wiederholen.
3: Sehr respektvoll von dir.
1: Ja, natürlich. Wir müssen an die Hörerinnen und Hörer denken, weißt du? Für die machen wir das Ganze hier. Und wir möchten sie mit einem guten Gefühl in diesen Dienstag schicken und nicht gleich dazu überreden, sich heute krank zu melden.
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8: Gemütlicher wird's heute Abend nicht. Beim Knit & Swift Stricktreffen könnt ihr eure DIY-Projekte voranbringen, neue Leute kennenlernen und dabei ganz cozy Taylor Swift hören. Ganz egal, ob ihr schon Strickprofis seid oder neu im Knitting-Game einsteigt, alle sind willkommen. Getränke und Snacks habt ihr im Preis mit drin, nur euer eigenes Material müsst ihr mitbringen. Das Treffen findet im Olis Kreativstudio im Schanzenviertel statt und für 12:50 seid ihr dabei. Habt ihr Lust, heute Abend nach Feierabend mal ein bisschen die Hüften zu schwingen? Dann ab zur Caribbean Night ins Cascadas. DJ Miguel Angel legt für euch die heißesten Salsa und Bachata Beats auf. Und ihr könnt den Arbeitsstress per Hüftschwung in die Vergessenheit tanzen. Das Cascadas findet ihr in der Ferdinandstraße direkt an der Binnenalster in Hamburg. Und Tickets holt ihr euch einfach für 10 Euro an der Kasse vor Ort. Für den Hüftschwung kriegt ihr garantiert eine
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9: Auf der A7 Flensburg Richtung Hamburg staut es sich zwischen Stellingen und dem Elbtunnel auf 2 Kilometern. Geblitzt wird in Neumünster auf der Tungendorfer Straße in der 30er-Zone, in Kabelhorst auf der Bäderstraße und in Lübeck auf der Schwartauer Landstraße stadtauswärts. 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
10: Auch heute gingen wieder Tickets raus fürs Deichbrand-Festival. Und wenn ihr sagt, Mann, ich habe doch noch gar keine und ich brauche unbedingt noch welche, dann bleibt jetzt einfach dran. Ich erzähle euch gleich nochmal, wie das geht nach Lola Young mit Messi. Und hier ist Sommer mit Homewrecker.
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0: Messi, hier ist der Delta-Nachmittag. Ich bin Amy und auch heute gab es wieder Tickets für...
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0: Dann erzähl mal, warum musst du unbedingt beim Deichbrand dabei sein?
2: Tatsächlich mit meinen Mädels wollen wir nochmal dabei sein und ein bisschen feiern, bevor der ein oder andere 30 wird.
0: Ach so. Nullst du dieses Jahr?
2: Nee.
0: Also die Regel nochmal ganz kurz und knapp jetzt zusammengefasst von mir. Also du kriegst gleich von mir ein Wort vorgegeben, wie beim klassischen Tabu. Das musst du versuchen, deinem Bestie irgendwie zu entlocken. Dafür hast du 30 Sekunden Zeit. So richtig. Und dazu gibt es auch noch drei Wörter, die du zum Beschreiben nicht benutzen darfst. Auch das ist ja wie beim klassischen Tabu. Kleine Sonderregel noch obendrauf. Du darfst nicht sagen, dass du hier mit Amy von Delta eigentlich telefonierst, dass es ein Gewinnspiel ist und so weiter. Sonst wäre der Spaß ja weg, ja?
2: Ja.
0: Gut, dann erzähl doch mal, wen wir anrufen wollen.
2: Ich glaube, ich würde Anni anrufen, das ist eine Freundin von mir.
0: Mhm. Dann sage ich dir jetzt schon mal das Wort. Also das Wort, was du Anni entlocken musst, ist Zuschauer. Und zum Beschreiben des Wortes Zuschauer nicht benutzen, darfst du Publikum, Applaus und Ticket.
2: Oh Gott, sie hat auch nur eine Chance, oder?
0: Du hast vor allem 30 Sekunden. Sie hat nur eine Chance, ja. Also sie darf mehrfach nachraten innerhalb von diesen 30 Sekunden. Wenn die 30 Sekunden vorbei sind, würde ich das Spiel abbrechen.
2: Ja, okay.
0: Ja?
2: Machen wir so, ja.
0: Okay, hast du eine Idee?
2: Ich denke.
0: Okay, dann würde ich mal auf Anrufen klicken. Sobald sie ans Telefon geht, werde ich nichts mehr sagen und ab dann laufen die 30 Sekunden, okay?
2: Alles klar.
0: Gut.
3: Lotta Moser, hallo?
2: Hallo, Lotti, ich brauche dich mal ganz kurz. Und zwar, kannst du mir mal sagen, wenn wir im Kino sind, dann sind wir sozusagen die... Wie heißen wir dann, wenn wir da sitzen?
3: Was willst du?
2: Was hast du gesagt?
3: Wort hören?
2: Ja, was sind wir dann? Also wenn wir im Kino sitzen?
3: Zuschauer?
0: Ja!
2: Lotti!
0: Ich glaube, du hast es vorher auch schon einmal gesagt, aber da habe ich es akustisch nicht so ganz verstanden. Deswegen wollte ich lieber noch einmal, dass du es nochmal sagst. Hallo, hier ist Amy von Delta. Ich grüße dich.
3: Hallo?
0: Ja.
3: Ja.
0: Deine werte Freundin kann ja vielleicht einfach mal kurz selbst erzählen, was gerade passiert ist und was dich vielleicht jetzt im Juli erwartet.
2: Lotti, wir haben Deichbrand-Tickets gewonnen.
3: Hä? Wirklich?
2: Ja, wirklich! Richtig cool!
0: So schnell kann's gehen. Du hast innerhalb von 30 Sekunden das gesuchte Tabu-Wort Zuschauer erraten und damit schenke ich euch zwei Tickets.
2: Danke, vielen Dank!
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0: liest eure Nachricht und antwortet einfach nicht. Plötzlich geht's los mit dem Kopfkino. Oh Gott, habe ich irgendwas falsch gemacht? Was könnte es bedeuten? Ist das schon Ghosting? Oder steckt vielleicht auch gar nichts dahinter? Leo ist jetzt bei mir aus dem Delta. Ich antworte erst nach der zweiten Erinnerung, Redaktion. Was bedeutet es eigentlich, wenn jemand nicht antwortet?
1: Ja, viele denken ja sofort, dass sie ignoriert werden. Tatsächlich kann es aber ganz andere Gründe geben. Vielleicht möchte die Person erst überlegen, was sie antwortet. Vielleicht steckt sie gerade im Job, in der Uni und hat einfach Stress. Und manche Menschen schreiben ja generell nicht gerne Nachrichten. Oder man will auch einfach niemanden mit schlechter Laune belasten und meldet sich deshalb später.
0: Und wie sollten wir uns am besten verhalten, wenn keine Antwort kommt?
1: Das Wichtigste ist, nicht direkt die schlimmsten Geschichten erfinden. Oft wissen wir ja gar nicht, was bei der anderen Person gerade los ist. Wenn wir lange nichts hören, können wir natürlich mal nachfragen, dass uns das beschäftigt. Ein ehrliches Gespräch hilft da meistens sogar mehr, als 10 weitere Nachrichten hin und her zu schicken. So versteht die andere Person auch direkt, wie sich das für uns selbst angefühlt hat. Und wir vermeiden Missverständnisse, bevor diese größer werden. Also Win-Win.
0: So, und jetzt mal kurz aus der anderen Perspektive. Was mache ich denn, wenn ich selbst gerade nicht antworten will?
1: Dann hilft meistens schon eine kurze, ehrliche Nachricht. Niemand muss rund um die Uhr erreichbar sein. Ein Satz wie "ich melde mich später" reicht ja meistens völlig aus. So weiß die andere Person Bescheid und macht sich keine Sorgen. Wenn wir offen kommunizieren, nimmt das Druck aus solchen Situationen und am Ende bleiben beide Seiten entspannter.
0: Alles klar, wissen wir Bescheid. Danke dir, Leo.

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5: Mit Cornelius Dreger. Die Industrie- und Handelskammer Schleswig-Holstein wirbt für eine gemeinsame Stromzone mit Hamburg und Teilen Dänemarks. Nach Einschätzung der IHK könnten Strompreise dadurch günstiger und stabiler werden. Außerdem würde mehr Strom aus Erneuerbaren aus dem Norden auch vor Ort genutzt. Weiterer Effekt: Die Herstellung von grünem Wasserstoff im Land würde gefördert, sagte uns Björn Meyer von der IHK Schleswig-Holstein.
6: Wir hoffen uns dadurch neue Ansiedlung auch im Land, also dass sich mehr Verbraucher ansiedeln, sodass wir dann die erneuerbaren Energien nicht mehr so häufig abstellen müssen, sondern den Strom vor Ort nutzen können, weil sich neue Verbraucher und Elektrolyseure zur Herstellung von grünem Wasserstoff ansiedeln und somit dann dieser positive Effekt entsteht, dass wir nicht mehr so viel erneuerbare abdecken.
5: Neuer Rekord bei den politisch motivierten Straftaten in Deutschland. Laut Bundeskriminalamt wurden letztes Jahr knapp 86.000 Fälle registriert, darunter gut 4.000 Gewalttaten. Mehr von Fabian Hoffmann.
7: Innenminister Dobrindt sagt, Gewalt nimmt in der linken und rechten Szene spürbar zu. Im linksextremen Bereich ist der Anstieg der Taten am größten. Die meisten Taten kommen weiter aus dem rechten Spektrum. BKA-Chef Münch sieht soziale Medien als Treiber für Hass und Hetze, die dann oft auch zu Gewalt in der realen Welt führen. Bundeskriminalamt und Innenministerium haben angekündigt, den Kampf gegen Extremismus weiter zu verstärken.
5: Die Europäische Drogenagentur warnt vor neuen Designerdrogen. Der Markt verändert sich demnach rasant und wird unberechenbarer. Jede Woche gibt es neue, vergleichsweise günstige und oft hochwirksame Stoffe. Ebenso sind aber auch klassische Drogen wie Heroin und Kokain weiter stark verbreitet. Der Kampfmittelräumdienst hat an der Kieler Förde einen brennenden Phosphorklumpen geborgen. Die Überreste aus dem Zweiten Weltkrieg hatten sich am Sonntag auf einem Badesteg in Heikendorf selbst entzündet. Verletzt wurde dabei niemand. Die Experten gehen davon aus, dass eine Möwe den Klumpen aus dem Wasser gefischt hat. Die nächsten Delta-News gibt's in einer Stunde.
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8: Nichts los, euch eine gute Fahrt. Geblitzt wird in Satrup auf der Schleswiger Straße ortseinwärts, in Neumünster auf der Tungendorfer Straße und in Kabelhorst auf der Bäderstraße. 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
9: Alles, was heute wichtig war, bekommt ihr gleich kurz und knapp zusammengefasst bei mir in FOMO. Vorher aber Musik von Wisdom C, Show Me Love, und hier sind Bebe Rexha und Facelets mit New Religion.
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1: Es gibt Entscheidungen im Leben, die begleiten einen nur kurz. Und dann gibt's die Entscheidung, die kleben gefühlt immer an einem. Zum Beispiel euer Vorname. Während manche Eltern wochenlang Listen schreiben oder schon mit 16 damit angefangen haben, diskutieren und am Ende wieder alles verwerfen, landen am Ende in Deutschland tatsächlich oft dieselben Namen ganz vorne. Denn auch 2025 heißen die meisten neugeborenen Mädchen Sophia und die meisten Jungen Noah. Die beiden verteidigen damit erneut Platz 1 und sind längst keine kurzen Trends mehr, sondern sowas wie moderne Klassiker geworden. Spannend ist aber auch der Blick dahinter, denn gerade bei den Jungs werden die Namen jetzt immer wieder kürzer. Theo, Leo und Emil haben ordentlich aufgeholt, Namen also, die man recht schnell rufen kann, falls das Kind gerade mal wieder Richtung Matschpfütze unterwegs ist.
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0: mal vor, ihr entdeckt nach Jahren plötzlich einen vergessenen Lottoschein einfach bei euch zu Hause in der Schublade. Ihr gebt die Zahlen ein, euer Herz rutscht ganz kurz in die Hose und dann steht da fast 27.000 Euro Gewinn. Genauso muss es sich gerade anfühlen für eine Studi-WG in Frankfurt.
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0: Nur, dass das Geld eben nicht von Lotto kommt, sondern vom Vermieter. 4 Jahre lang haben die Studis für ihre Wohnung im Frankfurter Nordend, nämlich Monat für Monat, die Miete überwiesen, wahrscheinlich ohne groß nachzudenken. Dann sind sie irgendwann ausgezogen und dann hat sich vor allem aber rausgestellt, die Forderung war viel zu überzogen. Teilweise lag die Miete nämlich mehr als doppelt so hoch wie in anderen Wohnungen vor Ort. Die Stadt hat jetzt ein Verfahren eingeleitet und die Vermieterin musste den Studis am Ende 26.700 Euro zurückzahlen. Und ich meine, ganz ehrlich, was für eine Wohnung werden die sich jetzt wohl gönnen?
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7: Nichts los auf den Straßen? Ihr habt überall freie Fahrt. Geblitzt wird in Satrup auf der Schleswiger Straße ortseinwärts und in Neumünster auf der Tungendorfer Straße. 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
8: Wo sind die Menschen am glücklichsten? Genau diese Frage klären wir gleich nach Topic und Becky G. Sorry, Puppy. Und vorher noch David Guetta, Teddy Swims, Tones and I. Gone, gone, gone.
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1: Wo leben die glücklichsten Menschen Deutschlands? Eine aktuelle Studie hat darauf eine klare Antwort. In Erfurt. Das muss ganz klar an Schloss Einstein liegen. Laut dem aktuellen SGL Glücksatlas belegt die Thüringer Landeshauptstadt den ersten Platz unter den 40 größten deutschen Städten. Auf einer Skala von 0 bis 10 erreicht Erfurt einen Wert von 7,74 Punkten. Dicht gefolgt übrigens von Augsburg, Düsseldorf, Krefeld und Kiel. So ist das. Für die Untersuchung befragte man zwischen Januar 2023 und April 2026 rund 23.300 Menschen in deutschen Großstädten mit mehr als 200.000 Einwohnern. Und wie sich das Ganze auswirkt, auch interessant. Zum Beispiel hat man sich die Mieten angeguckt, die Umweltqualität oder auch die wirtschaftliche Lage. Und wir gucken natürlich jetzt mal in die Kommentare rein, denn die Stadt Erfurt schreibt selbst dazu, was Bernd das Brot wohl dazu sagt. Wir sind jedenfalls sehr glücklich über Platz 1. Dieser User noch, was? Köln ist nicht in der Top 10, ich bin aber so glücklich. Die Stadt Kiel kommentiert noch und alle, die jetzt mit dem Wetter um die Ecke kommen, wir haben uns extra mit Platz 5 zurückgehalten. Wenn wir das beste Wetter und die glücklichsten Menschen hätten, wäre das den anderen gegenüber immerhin einfach unfair. Schöne Grüße an Platz 10, Kopf hoch Hamburg. Ihr schafft das bald auch noch.
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0: von Holly Humberstone. Hier ist der Delta Nachmittag. Ich bin Amy, gleich mit neuer Musik. Naked mit Looking for Something habe ich gleich für euch. Außerdem gebe ich vor allem jetzt gleich ab an Merlin mit der Delta Frische Theke. Euch erwartet neue Musik von Batman's Jay, von Taylor Swift, von Olsen und noch von so viel mehr. Also bleibt einfach dran und wir hören uns natürlich morgen wieder am Mittwoch hier bei Delta. Habt einen schönen Abend.
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3: Mit Cornelius Dreger. Schleswig-Holstein sollte aus dem deutschen Strommarkt aussteigen und zusammen mit Hamburg und Westdänemark eine gemeinsame Stromzone bilden. Das schlägt die Industrie- und Handelskammer vor. Hintergrund ist, dass Schleswig-Holstein mehr Strom erzeugt als verbraucht. Regional erzeugter Wind- und Solarstrom könnte vor Ort also besser genutzt werden. Björn Meyer von der IHK Schleswig-Holstein sagte uns:
4: Der Zeitplan ist sehr langfristig. Wir rechnen mit einer frühesten Realisierung ab 2030. Und es ist ja auch so, dass es keine Forderung von uns ist. Also es ist keine Forderung der IHK Schleswig-Holstein, sondern es ist ein Denkanstoß insgesamt, eine Ideengebung, um einfach diesen Diskussionsprozess wieder in Gang zu bekommen.
3: Die neue Schleibrücke in Lindau-Niss wird wohl deutlich teurer als geplant. Die Deutsche Bahn rechnet laut SHZ inzwischen mit einem dreistelligen Millionenbetrag. Zuletzt standen noch rund 85 Millionen Euro im Raum. Als Gründe für die Steigerung nennt die Bahn demnach gestiegene Baukosten, schwankende Marktpreise und Materialknappheit. Ab Sommer nächsten Jahres sollen Züge wieder rollen. Für Autos soll dann Ende des kommenden Jahres freie Fahrt sein. In Heikendorf bei Kiel hat offenbar eine Möwe für einen Einsatz des Kampfmittelräumdienstes gesorgt. Vermutlich hatte das Tier einen Phosphorklumpen aus der Kieler Förde gefischt und dann auf einen Badesteg fallen lassen. Dort entzündeten sich die Überreste aus dem Zweiten Weltkrieg. Verletzt wurde niemand. Die Kieler sind zufriedener mit ihrem Leben als vor einem Jahr, das zeigt der SKL Glücksatlas. Darin klettert die Landeshauptstadt von Platz 12 auf 5 der 40 größten Städte in Deutschland. Studienautor Bernd Raffelhüschen sagte:
5: Nun, bei Kiel haben wir eine Stadt, die immer unterbewertet schien. Denn Kiel ist nicht eine Stadt, die an sich schön ist, aber das, was drumherum ist, müsste eigentlich sehr zufriedenstellend sein. Insofern ist Kiel jetzt wieder weiter aufgestiegen. Das liegt sehr, sehr eng. Also die ersten 11 Plätze sind so eng, dass man höchstens mal 2-3 Positionen sich verschoben hat, aber ansonsten nicht viel passiert ist.
3: Lübeck bleibt als zweite Stadt Schleswig-Holsteins im Ranking auf Platz 18. Am Hamburger Hauptbahnhof hat ein Mann auf den Gleisen einen Polizeieinsatz ausgelöst. Der 32-Jährige war wohl in dem Metronom eingeschlafen und erst aufgewacht, als der Zug auf einem Abstellgleis stand. Von dort wollte er zurück zum Bahnhof laufen. Ein ICE musste so lange warten, bis der Mann von den Gleisen war. Er hat nun ein Verfahren am Hals. Die nächsten Delta-News gibt's in einer Stunde.
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6: Im Moment ist alles frei, es gibt keine Staus. Geblitzt wird in Satrup auf der Schleswiger Straße ortseinwärts und in Neumünster auf der Tungendorfer Straße. 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
8: Schönen guten Abend, ihr Lieben. Zeit wieder für die Frische Theke. Heute mit dabei neue Musik von Danger Dan, Kitschkrieg. Die Leoniden haben eine neue Nummer. Esther Graf, Alex Warren, Bruno Mars, Sam Payne. Es gibt einen neuen Taylor Swift Song. Und wir starten jetzt mit der wunderbaren Bad Moms J. Da eine unbedingte Empfehlung. Es gibt ja diese Talkshow Deep und Deutlich. Da war sie gerade zu Gast. Hat, wie ich finde, da ein sehr wichtiges Gespräch geführt über eine gewaltvolle Beziehung, über einen Schwangerschaftsabbruch. Das Ganze ist zu sehen in der ARD Mediathek. Ihr neuer Song, der klingt nach Sommer. Er ist Hello Kitty und hier ist Bad Moms J.
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0: Soundtrack-Musik von Taylor Swift hier in der Frische Theke bei Delta. Das war ihr neuer Song I Knew It, I Knew You.
1: I was lucky enough to get to see a version of Toy Story 5, which I absolutely fell in love with the film and immediately really identified with the characters, namely Jessie. And I wanted to write a song from her perspective. The song came to me so quickly that it was written and I had a rough version of it recorded by the end of that exact day that I had seen the movie. So I was inspired immediately by it and I really hope you like it.
0: Hier ist die Frische Theke bei Delta, Melle mein Name und die Sendung gibt's immer am Freitagabend ab 20 vor 9 und dienstagsabends ab 20 vor 8 und alle Songs laufen auch in unserem brandneuen Stream auf deltaradio.de oder unterwegs über die Delta Plus App. Und jetzt gehen wir ganz kurz mal alle in uns. Wie oft passiert es euch, dass ihr eine neue Künstlerin oder einen neuen Künstler hört, ihr den Song wahnsinnig findet, also wahnsinnig gut, und dann guckt ihr und findet aber nur einen Song? Das heißt, der Song, den ihr da gehört habt, das ist eine Debütsingle. Mir ist das gerade passiert

schlau gewesen mit 19. Ich übertreibe nicht, wenn ich sage, das ist mein Lieblingsrelease in dieser Woche. Ich habe den jetzt schon ein paar Wochen auf Social Media gehört, diesen Song, und habe darauf gewartet, den auch ganz hören zu können. Riesennummer, und ich bin so gespannt, was wir von dieser Künstlerin in Zukunft noch alles hören. Und jetzt würde ich mich freuen, wenn ihr eure Ohren und Herzen öffnen würdet für Mavilona. Hier ist I Just Wanna Leave in der Frische Theke bei Delta.

Ey, wie kann man denn auf den Punkt immer solche Hits schreiben wie er hier und trotzdem kein fucking Superstar sein? Ich verstehe das nicht. Olsen war das hier in der frischen Theke bei Delta. Auch hier Song wieder mit einer absoluten Weisheit. Was wollen wir denn alle? Happy sein. Na klar. Hier ist die frische Theke bei Delta, wie immer freitags und dienstags abends. Und am kommenden Donnerstag, am 11. Juni, beginnt die Fußball-Weltmeisterschaft 2026. Und dazu gibt es auch ein Album. Ich kann mich immer nur erinnern, dass es immer einen offiziellen Song von der FIFA gab, aber gar nicht ein ganzes Album. Aber hier, diesmal wird hier aus den Vollen geschöpft. Da ist Musik drauf, unter anderem von Jelly Roll, Ava Max, Stormzy, den Rolling Stones, Major Lazer, Nelly Furtado, 21 Savage, Daddy Yankee, Jesse Reyes, Future, Tyler. Und ich würde euch gerne den Opening-Song von diesem Album spielen, der heißt Goals und ist von Lisa von Blackpink, von Anita und Rima. Gibt's jetzt hier in der frischen Theke bei Delta. Yes,

Sam Payne war das mit seiner neuen Nummer hier in der Frische Theke bei Delta. Ich bin Melle. Und eventuell werdet ihr es erkannt haben, auf dem Track war nicht nur Sam Payne, sondern auch Gustav von 01099. Der Song heißt Lichter aus und ist ein weiterer Vorbote auf das kommende Debütalbum von Sam Payne, das im Laufe des Jahres noch erscheinen soll. Große Solotour zum Album-Release gibt's durch 10 Städte. Jeden Freitagabend ab 20 vor 9 und Dienstagabend ab 20 vor 8 gibt's hier bei Delta die frische Theke. Wir sind mittendrin und widmen uns jetzt Bruno Mars. In diesem Monat ist er live in Deutschland. Am 26. Juni spielt er nämlich in Berlin im Olympiastadion. Sein aktuelles Album The Romantic hat er im Februar rausgebracht und daraus koppelt er jetzt zur Tour nochmal eine Single aus. Und es gab ja zum Start I Just Might, dann kam die Ballade Risk It All. Und jetzt geht's wieder ein bisschen zurück zu diesem sehr souligen Sound von I Just Might zurück. Hier ist Bruno Mars in der Frische Theke bei D.

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4: Immer freitags und dienstags abends gibt's hier bei Delta die frische Theke. Ich bin Melle und wir sind mittendrin. In dieser halben Stunde gibt's hier noch neue Musik von Danger Dan, Anna Gray, Kitschkrieg, den Leoniden, Esther Graf und wir starten jetzt mit Alex Warren. Der hat sein neues Album angekündigt. Es wird Wild Child heißen und erscheint am 28. August. Und wir sind schon mitten in der Promophase, denn es gibt einen weiteren neuen Song von Alex Warren. Damit starten wir jetzt hier in die zweite halbe Stunde.
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Ey, ganz schöner Dampfer mal hier von Esther Graf, oder? Hier ist die frische Theke bei Delta. Das war ihr neuer Song Pirouetten. Das gefiel mir gut. Album kommt ja bald. Heißt, wofür es sich zu leben lohnt. Und ab dem 26. Juni lässt Esther Graf das Vögelchen frei. Und ich habe mich so dolle gefreut auf diesen Moment, weil ich immer finde, dass ein Tag mit neuer Musik von den Leoniden ein guter Tag ist. Und es ist jetzt wieder soweit. Offenbar hat man sich zurückgezogen und neue Musik geschrieben. Zumindest erstmal mal einen Song, den gibt's jetzt. Der heißt I Still Feel. Und allein schon das Intro, ich meine, man hat auch die Woche über vor der Veröffentlichung auch gar nichts vom Gesang gehört, sondern nur dieses Intro, was aber schon so strong ist. Ich liebe diese Band wirklich und schon sehr lange und sie enttäuschen mich nie. Hier sind die Leoniden bei Delta in der Frische Ticke mit ihrem neuen Song I Still Feel.

Kitschkrieg verifiziert und Chiara Baba waren das hier gemeinsam in der frischen Theke bei Delta mit ihrem Remake von Herz an Herz von Blümchen aus den 90ern. Und damit ist jetzt auch das Album von Kitschkrieg erschienen, das heißt einfach zwei. Und da haben wir allein hier in der frischen Theke schon so viele Vorab-Tracks draus gespielt. Das Ding mit Blumengarten und Shirin David zusammen, Provinz, Ennio, Levin Liam. Ey, hört euch mal durch dieses Album durch. Wahnsinnig gut, wie ich finde. Und damit kommen wir jetzt hier in der frische Theke bei Delta zu Marlon Hofstadt. Das ist ein deutscher DJ und Produzent. Und für seinen neuen Track hat er sich mit Leon Kirschneck zusammengetan. Den wird man besser kennen als den Techno-DJ Southstar. Das ist eine Wortkombi aus der Hölle übrigens. Southstar. Sag das mal. Danke, Leon Kirschneck. So, der Song heißt I Like und ist wie der Song jetzt hier, den ich vorweggespielt habe, auch ein Remake und zwar aus dem Jahr 2009. Da hat die US-Amerikanerin Carrie Hilson einen Song namens I Like veröffentlicht. Jetzt hier mit Marlon Hofstadt und Southstar ab ins Jahr 2026. Hier ist I Like bei Delta.

0: Anna Gray war das mit ihrem neuen Song Schlimmster Kritiker hier in der Frische Theke bei Delta. Nach Rock im Park und Rock am Ring spielt sie unter anderem im Juli auch noch beim Deichbrand-Festival, präsentiert von Delta. Und im März 2027 geht's auf Tour und die wird sie in Hamburg beginnen am 2. März und am 14. März in Berlin beenden. Dazwischen sind noch Hannover, Köln, Münster, Frankfurt, München, Leipzig und Stuttgart, wer möchte. Von Anna Gray kommen wir jetzt hier zu Danger Dan. Jetzt mal alle Hand hoch, die sich ein zweites, ich hebe übrigens gerade meine Hand, das kann niemand sehen im Radio, Hand hoch, wer sich ein zweites Klavieralbum von ihm gewünscht hat. It's happening! Am 2. Oktober erscheint Keine Angst und auf Tour wird auch gegangen. Und zwar noch in diesem Jahr, am 23.10. geht's los in Wiesbaden im Schlachthof. Im Norden gibt's Termine am 31. Oktober in Bremen im Pier 2 und am 28. November in Hamburg in der Inselpark Arena. Es gibt jetzt den ersten Track von diesem Album zu hören. Der Song heißt Die meisten meiner Freunde. Welcome back, Danger Dan. Das war die frische Theke hier bei Delta.
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1: Mit Cornelius Dreger. Die Industrie- und Handelskammer Schleswig-Holstein wirbt für eine gemeinsame Stromzone mit Hamburg und Teilen Dänemarks. Nach Einschätzung der IHK könnten Strompreise dadurch günstiger und stabiler werden. Außerdem würde mehr Strom aus Erneuerbaren aus dem Norden auch vor Ort genutzt. Weiterer Effekt: Die Herstellung von grünem Wasserstoff im Land würde gefördert, sagte uns Björn Meyer von der IHK Schleswig-Holstein.
2: Also wir hoffen uns dadurch neue Ansiedlung auch im Land, also dass sich mehr Verbraucher ansiedeln, sodass wir dann die erneuerbaren Energien nicht mehr so häufig abstellen müssen, sondern den Strom vor Ort nutzen können, weil sich neue Verbraucher und Elektrolyseure zur Herstellung von grünem Wasserstoff ansiedeln und somit dann dieser positive Effekt entsteht, dass wir nicht mehr so viel Erneuerbare abdecken.
1: Im aktuellen SKL-Glücksatlas hat Kiel unter den 40 bevölkerungsreichsten Städten in Deutschland den größten Sprung nach vorne gemacht. Die Landeshauptstadt klettert von Rang 12 auf 5. Davor liegen als Spitzenreiter Erfurt sowie die Städte Augsburg, Düsseldorf und Krefeld. Lübeck steht als zweite Stadt Schleswig-Holsteins im Ranking wie schon im Vorjahr auf Platz 18. Ein offenbar von einer Möwe aus dem Wasser gefischter Phosphorklumpen hat an der Kieler Förde für einen Einsatz des Kampfmittelräumdienstes gesorgt. Die Überreste aus dem Zweiten Weltkrieg hatten sich am Sonntag auf einem Badesteg in Heikendorf selbst entzündet. Verletzt wurde niemand. Die Experten haben den Klumpen gesichert und abtransportiert. An Stränden wird immer wieder Phosphor angespült. Die Chemikalie sieht aus wie Bernstein, kann aber, wenn sie trocknet, sich entzünden und zu schweren Verletzungen führen. Das Unfallkrankenhaus Boberg soll zum Teil ins Uniklinikum Eppendorf ziehen. Auf dem Campus soll ein Neubau zur Behandlung von Schwerstverletzten entstehen, zusammen mit einem UKE-Erweiterungsbau. Am bisherigen Standort Bergedorf wird ein Zentrum für Menschen mit Rückenmarksverletzungen neu gebaut. Kosten an beiden Standorten über 1,2 Milliarden Euro. Zum ersten Mal wird es in diesem Jahr ein offizielles Kieler Wocheschiff geben. Zum Auftakt ist es der 110 Jahre alte Traditionssegler Mare Frisium. 9 Tage lang wird der 50 Meter lange Windjammer eine Botschafterrolle einnehmen. Ziel ist es, das Kulturgut der Traditionssegler zu stärken. Die nächsten Delta News gibt's in einer Stunde.
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3: Nichts los, euch eine gute Fahrt. 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
2: Wo leben die glücklichsten Menschen Deutschlands? Eine aktuelle Studie hat darauf eine klare Antwort. In Erfurt. Das muss ganz klar an Schloss Einstein liegen. Laut dem aktuellen SGL-Glücksatlas belegt die Thüringer Landeshauptstadt den ersten Platz unter den 40 größten deutschen Städten. Auf einer Skala von 0 bis 10 erreicht Erfurt einen Wert von 7,74 Punkten. Dicht gefolgt übrigens von Augsburg, Düsseldorf, Krefeld und Kiel. So ist das. Für die Untersuchung befragte man zwischen Januar 2023 und April 2026 rund 23.300 Menschen in deutschen Großstädten mit mehr als 200.000 Einwohnern. Und wie sich das Ganze auswirkt, auch interessant. Zum Beispiel hat man sich die Mieten angeguckt, die Umweltqualität oder auch die wirtschaftliche Lage. Und wir gucken natürlich jetzt mal in die Kommentare rein, denn die Stadt Erfurt schreibt selbst dazu, was Bernd das Brot wohl dazu sagt. Wir sind jedenfalls sehr glücklich über Platz 1. Dieser User noch, was? Köln ist nicht in der Top 10, ich bin aber so glücklich. Die Stadt Kiel kommentiert noch und alle, die jetzt mit dem Wetter um die Ecke kommen, wir haben uns extra mit Platz 5 zurückgehalten. Wenn wir das beste Wetter und die glücklichsten Menschen hätten, wäre das den anderen gegenüber immerhin einfach unfair. Schöne Grüße an Platz 10, Kopf hoch, Hamburg. Ihr schafft das bald auch noch.
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1: Wisst ihr schon, ob ihr das Eröffnungsspiel am Donnerstag guckt? Da geht ja die Fußball-Weltmeisterschaft in Kanada, Mexiko und den USA los. Viel Vorfreude ist jetzt gar nicht so unbedingt zu spüren hier bei uns. Vielleicht auch, weil ja durchaus über einen Boykott diskutiert wurde. Hi erstmal, hier ist Ina und Pastor Thorsten Latzel ist Sportbeauftragter der Evangelischen Kirche in Deutschland. Er versteht, dass darüber diskutiert wird, ob die Teilnahme an der WM überhaupt richtig ist.
2: Ich halte die Entwicklung in den Vereinigten Staaten für hochproblematisch. Was wir mit ICE erleben, dass es Einschränkungen von Freiheitsrechten in verschiedenster Hinsicht gibt, dass die Demokratie gezielt angegriffen wird und zwar vom eigenen Staatsoberhaupt, das ist alles richtig problematisch.
1: Ja, dass Deutschland deshalb die WM boykottiert, ist für den EKD-Sportbeauftragten jetzt aber auch nicht die richtige Antwort.
2: Ein Boykott funktioniert nur, wenn man das international abspricht, wenn das nicht ein einzelner Staat macht mit einem Boykott auf den Rücken der Athleten.
1: Ja, denn beim Sport geht's ums Miteinander und ums Begegnen. Und es ist natürlich trotzdem wichtig, ein Zeichen zu setzen, zum Beispiel auf Demos.

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1: Mit Gisa Weber. Letztes Jahr sind in Deutschland so viele politisch motivierte Straftaten registriert worden wie noch nie. Laut Bundeskriminalamt waren es knapp 86.000. Bei etwa der Hälfte der Straftaten waren es rechtsextreme oder rechte Täter. Den größten Anstieg gab es im linksextremen Bereich. Bundesinnenminister Alexander Dobrindt.
2: Das zeigt auch wiederholt deutlich, dass eine sehr große und die größte Gefahr natürlich vom Rechtsextremismus ausgeht. Eindrucksvoll aber wird klar, dass die linke Szene deutlich mobilisiert.
1: Nach dem großflächigen Stromausfall im baden-württembergischen Reutlingen läuft die Versorgung nun wieder größtenteils. Bei den Ermittlungen zu den Hintergründen gibt es allerdings noch keinen Durchbruch. Vermutlich stecken Brandstifter hinter dem Blackout. Bislang hat sich aber niemand zu der Tat bekannt. Tausende Menschen waren zum Wochenstart ohne Strom gewesen. Der Schaden allein bei den Stromversorgern geht in die Millionen. Neue gefährliche Sorten, die breit verfügbar sind. Die Europäische Drogenagentur warnt vor neuen künstlichen Substanzen. Fabian Hoffmann weiß mehr.
3: Die Experten sagen, dass sich die Drogenmärkte rasant entwickeln und immer unberechenbarer werden. Jede Woche werden neue, vergleichsweise billige und oft hochwirksame Designerdrogen entdeckt. Die Substanzen werden entwickelt, um Gesetze zu verbotenen Stoffen zu umgehen. Ebenso sind aber auch klassische Drogen wie Heroin und Kokain stark verbreitet. Nach den neuesten Zahlen sind 2024 mindestens 7.600 Menschen an einer Überdosis gestorben.
1: In keiner anderen Großstadt sind die Menschen so glücklich wie in Erfurt. Das zeigt der neue Glücksatlas. Die Stadt punktet vor allem mit günstigen Mieten und einer guten wirtschaftlichen Lage. Auf Erfurt folgen Augsburg und Düsseldorf in dem Ranking. Schlusslicht ist Rostock. Eine Möwe hat bei Kiel für Aufregung gesorgt. Das Tier fischte einen tennisballgroßen Phosphorklumpen aus dem Wasser und ließ ihn auf einen Badesteg fallen. Die Überreste aus dem Zweiten Weltkrieg hatten sich dann selbst entzündet. Verletzt wurde niemand. Die DFB-Frauen haben ihr letztes Qualifikationsspiel für die WM kommendes Jahr in Brasilien gewonnen. Gegen den tabellenletzten Slowenien setzte sich die Mannschaft 2:0 durch. Für die Weltmeisterschaft qualifiziert hatte sich das deutsche Team schon. Die nächsten Delta News gibt's in einer Stunde.
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4: Auf der A1 Fehmarn-Lübeck. Bitte aufpassen, zwischen Bad Schwartau und Lübeck-Zentrum sind mehrere Rehe auf der Straße. 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
1: Ich gebe zu, dass ich beim Thema Urlaubsplanung selten den Satz höre, ich plane meine Reise mit dem Statistischen Bundesamt.
2: Ja, das wäre Quatsch, ne?
1: Ist aber vielleicht gar nicht so blöd, denn das hat mal die letzten Zahlen rausgehauen, wie weit man mit 100 Euro in der Tasche beim Thema Essen und Schlafen in Europa so kommt. Ja? In manchen südlichen Ländern reicht das Geld dann ganz schön viel weiter als in Deutschland. In Bulgarien oder Nordmazedonien zum Beispiel kosten Restaurants und Hotels ungefähr nur so halb so viel. Auch in Spanien und Portugal ist Urlaub günstiger, teilweise spart man da gegenüber Deutschland immer noch 22%. Nicht vergessen, An- und Abreise ist da nicht mit drin. Mhm. So, aber wie sieht's bei mir aus? Ich baller mit dem Wohnwagen dieses Jahr nach Schweden. Norden wird leider ein bisschen teurer. Schweden und Finnland 12% mehr. Norwegen noch mehr. Spitzenreiter ist übrigens Island. Fast 50% höhere Kosten. Krass. Also...
3: Und ich sag, hey, ab in den Süden.
4: Der Sonne hinterher, sag ich da nur. Ja, Donnerstag geht's los mit dem WM-Eröffnungsspiel zwischen Mexiko und Südafrika. Anstoß 21 Uhr, damit für uns noch zu einer humanen Zeit. Ja. Es gibt allerdings auch Spiele, die um Mitternacht oder sogar erst um 3 bzw. 4 Uhr nachts angepfiffen werden. Und das macht's nicht nur uns schwer, sondern auch der Gastronomie. Laut einer aktuellen Studie bringt die WM 2026 den Kneipen und Biergärten hier bei uns in Deutschland nämlich deutlich weniger als erhofft. Man rechnet realistisch mit zusätzlichen Einnahmen von rund 67,4 Millionen Euro. Würden die Spiele allerdings früher starten, so um 19 Uhr, dann läge der Wert bei knapp 103 Millionen Euro. Das ist schon ein ziemlicher Unterschied. Experten meinen, dass gerade mal nur 4% der potenziellen Zuschauer der Deutschlandspiele sich die späten Partien nach Mitternacht angucken. Mhm. Man hofft in der Gastrobranche jetzt einfach nur darauf, dass unsere DFB-Elf möglichst weit kommt, um finanziell doch noch ein bisschen mehr aus dem Turnier rauszuholen.
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0: Dass Manuel Neuer mit der deutschen Nationalmannschaft zur WM fährt, hat ja für viel Kritik gesorgt. Besonders eigentlich vor allem auch, wie Julian Nagelsmann das so verkündet hat und wie er mit der eigentlichen Nummer 1, Oliver Baumann, umgegangen ist. Aber das Krasse ist, Leute, wie sehr in Interviews sich die Spieler freuen, mit Manuel Neuer zusammenspielen zu dürfen. Delta ist hier mit wieder Joshua. Nathaniel Brown ist ja relativ neu bei der DFB 11 mit am Start und der redet über Manuel Neuer wirklich wie der größte Fanboy.
1: Ich habe jetzt Manu auch gestern das erste Mal kennengelernt. Es war schon was Besonderes, dann auf einmal ihn zu sehen, weil ich habe ihn auch 2014 gesehen, als er die WM gewonnen hat und jetzt spiele ich mit ihm. Ja, es war am Essenstisch, habe ich ihn halt begrüßt. Jetzt heute beim Physio habe ich ein bisschen mit ihm geredet, haben wir allgemein, hat er mich gefragt, wie das Training war, meinte ich, ist gut, habe ich ihn gefragt, wie es ihm geht und so, ist schon echt crazy, also dass ich dann auf einmal mit Manu rede, aber ja, ist jetzt mein Teamkollege und ja, ist jetzt ein Stück weit normal dann.
0: Fand ich richtig süß, wie Nathaniel Brown da von Manuel Neuer schwärmt und ich hoffe, wir können bald auch von unseren DFB-Jungs schwärmen, wie sie da in den USA, Kanada und Mexiko ein Spiel nach dem anderen gewinnen. Das erste Spiel, das startet schon diesen Sonntag um 19 Uhr, ist Anpfiff gegen Curaçao.
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1: Mit Gisa Weber. In Deutschland gibt es immer mehr politisch motivierte Straftaten. Bundeskriminalamt und Innenministerium melden für letztes Jahr einen neuen Höchststand. Auch bei den Gewalttaten gab es ein Plus. Den größten Anstieg gab es im linksextremen Bereich. Die meisten Taten sind weiter rechts- oder rechtsextrem motiviert. Dazu sagt BKA-Präsident Holger Münch.
2: Die gesellschaftliche Stimmung spitzt sich zu. Das Fundament unserer Demokratie wird angegriffen. Wesentliche Treiber sind dabei auch soziale Medien, über die Hass, Hetze und Propaganda verbreitet werden. Das beschleunigt Radikalisierungsprozesse und führt im schlimmsten Fall zu schweren Straftaten im analogen Raum.
1: Der Tankrabatt wird wohl nicht verlängert. Union und SPD haben sich in einer Sitzung darauf geeinigt, die Steuersenkung zum Ende des Monats auslaufen zu lassen, berichtet der Fokus. Seit Anfang Mai hatte die Bundesregierung die Steuern auf Diesel und Benzin um 17 Cent verringert. Gekostet hat das wohl 1,6 Millionen Euro. Die Europäische Drogenagentur warnt vor neuen Designerdrogen. Der Markt verändert sich demnach rasant und wird unberechenbarer. Jede Woche entdecken Experten neue, vergleichsweise günstige und oft hochwirksame Stoffe. Die Substanzen werden entwickelt, um Gesetze zu verbotenen Stoffen zu umgehen. Ebenso sind aber auch klassische Drogen wie Heroin und Kokain weiter stark verbreitet. 2024 starben mindestens 7.600 Menschen an einer Überdosis. In keiner anderen Großstadt sind die Menschen so glücklich wie in Erfurt. Das zeigt der neue Glücksatlas. Und warum Erfurt dieses Jahr Spitzenreiter in dem Ranking der 40 größten deutschen Städte ist, dazu Studienautor Bernd Raffelhüschen.
3: Erfurt hat eigentlich alles, was man braucht. Es ist eine kleine Stadt, ist eine Stadt mit vergleichsweise für den Osten deutlich hohen Einkommen, ist eine Stadt mit einer vernünftigen Infrastruktur, mit günstigen Mieten. Und dann kommt irgendwo offensichtlich auch noch eine Mentalität dazu, die den Erfurter sagt, ja, dann bin ich auch wirklich zufrieden.
1: Hinter Erfurt folgen in dem Ranking Augsburg und Düsseldorf. Schlusslicht ist erneut Rostock. Die iranische Fußballnationalmannschaft muss bei der WM wohl ohne eigene Fans in den US-Stadien auskommen. Laut iranischem Verband wurden die zugeteilten Tickets kurz vor Turnierstart wieder entzogen. Zuvor hatte es vor dem Hintergrund des Irankriegs schon andere Hürden gegeben, etwa bei den US-Visa. Die nächsten Delta News gibt's in einer Stunde.
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4: Nichts los, euch eine gute Fahrt. 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

0: Miete nämlich mehr als doppelt so hoch wie in anderen Wohnungen vor Ort. Die Stadt hat jetzt ein Verfahren eingeleitet und die Vermieterin musste den Studis am Ende 26.700 Euro zurückzahlen. Und ich meine, ganz ehrlich, was für eine Wohnung werden die sich jetzt wohl gönnen?
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1: Mit Gisa Weber. Neuer Rekord bei den politisch motivierten Straftaten in Deutschland. Laut Bundeskriminalamt wurden letztes Jahr knapp 86.000 Fälle registriert, darunter gut 4.000 Gewalttaten. Mehr von Fabian Hoffmann.
2: Innenminister Dobrindt sagt, Gewalt nimmt in der linken und rechten Szene spürbar zu. Im linksextremen Bereich ist der Anstieg der Taten am größten. Die meisten Taten kommen weiter aus dem rechten Spektrum. BKA-Chef Münch sieht soziale Medien als Treiber für Hass und Hetze, die dann oft auch zu Gewalt in der realen Welt führen. Bundeskriminalamt und Innenministerium haben angekündigt, den Kampf gegen Extremismus weiter zu verstärken.
1: Nach dem großflächigen Stromausfall im baden-württembergischen Reutlingen läuft die Versorgung nun wieder größtenteils. Bei den Ermittlungen zu den Hintergründen gibt es allerdings noch keinen Durchbruch. Vermutlich stecken Brandstifter hinter dem Blackout. Bislang hat sich aber niemand zu der Tat bekannt. Tausende Menschen waren zum Wochenstart ohne Strom gewesen. Der Schaden allein bei den Stromversorgern geht in die Millionen. Erfurt ist die Stadt mit den glücklichsten Einwohnern in Deutschland. Das geht aus dem neuen Glücksatlas hervor. Jana Klonikowski mit den Einzelheiten.
3: Für das Städteranking des Glücksatlas wurde die Lebenszufriedenheit in den 40 größten deutschen Städten untersucht und dafür wurden auch die Einwohner befragt. Erfurt kann da vor allem mit günstigen Mieten, viel Grün und einer vergleichsweise guten wirtschaftlichen Lage punkten. Auf den Plätzen 2 und 3 folgen dann Augsburg und Düsseldorf. Schlusslicht in dem Ranking ist erneut Rostock. Der bisherige Spitzenreiter Kassel ist auf Platz 13 zurückgefallen. Warum, ist laut Studienautoren noch nicht ganz klar.
1: Mal eben eine Nachricht checken oder jemanden anrufen. Das Handy am Steuer ist für viele eine gefährliche Angewohnheit geworden. Laut einer ADAC-Umfrage hatte mehr als die Hälfte der Autofahrer während der Fahrt schon mal das Handy in der Hand. Das Unfallrisiko werde häufig unterschätzt, so der ADAC. Sophia und Noah bleiben in Deutschland die beliebtesten Babynamen. Das hat die Gesellschaft für deutsche Sprache mitgeteilt. Bei den Mädchen landen Emma und Emilia auf Platz 2 und 3. Bei den Jungs sind auch Matteo und Theo hoch im Kurs. Die deutschen Fußballerinnen haben auch ihr letztes Qualifikationsspiel für die kommende WM gewonnen. 2:0 stand es am Ende gegen Slowenien. Das Ticket für die WM nächstes Jahr in Brasilien hatten die DFB-Frauen schon vor der Partie sicher. Die nächsten Delta News gibt's in einer Stunde.
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4: Es gibt gerade keine Staus, ihr kommt entspannt durch. 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
1: Eigentlich nur eine App zum Schreiben, denkt man, bei WhatsApp natürlich. Schwenker und Feist für euch hier bei Delta. Ja, eigentlich. Denn wenn man genauer hinguckt, dann begegnen einem dort immer wieder die gleichen Charaktere.
2: Mhm. Menschen, die man inzwischen schon an ihrem Schreibverhalten erkennt quasi. Ja. Bevor man überhaupt die Nachricht geöffnet hat, die einen antworten richtig schnell, also schneller wie der Wind, um das mal so auszudrücken. Die anderen, die brauchen ein bisschen länger und da dauert es vielleicht mal so eine Dekade, bis da überhaupt mal was passiert. Und dann gibt's noch die Kandidaten, bei denen jede Nachricht zum kleinen Abenteuer wird. Kollege Leo kennt sie alle, die WhatsApp-Typen.
3: Der Sofortantworter.
4: Moin! Und bevor ihr das Handy weglegen könnt, kommt schon die Antwort. Manchmal fragt man sich, ob die Person überhaupt jemals offline ist. Wahrscheinlich antwortet sie sogar, während sie schläft.
3: Die Audiopodcasterin.
4: Eine einfache Frage und eine einfache Antwort würde reichen. Stattdessen eine Sprachnachricht mit 2 Minuten 47, mit Begrüßung, Hauptteil, Abschweifung und ein Fazit. Oh, nee.
3: Der Emoji-Künstler. Ihr schreibt 3 Absätze, die Antwort, ein Daumen hoch, ein Lach-Emoji oder ein Herz-Emoji. Mehr gibt's nicht.
5: Hä?
3: Ob das jetzt eine Zustimmung, Ablehnung oder auch eine ganze Verwirrung ist, das müssen wir noch selber rausfinden. Die Romanautorin. Jede Nachricht sieht aus wie die Einleitung zu einer Bachelorarbeit. Absätze, Gedankenstriche, Nebensätze, Fußnoten, Quellenangaben. Ich brauche was länger zum Lesen als zum Antworten. Der Verschollene.
4: Online. Zuletzt online. Wieder online. Story gepostet. Neues Profilbild. Neuer Status.
3: Aber meine Nachricht? Ungelesen seit Dienstag. Und dann plötzlich, 3 Wochen später.
6: Sorry, habe ich ganz vergessen.
7: Mit

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2: Rock direkt aus dem Londoner Underground, dann gebt euch doch Eelman. Die Newcomer-Band ist auf Europa-Tour unterwegs und macht heute Abend Halt in Kiel. Eelman verbindet klassischen Punk-Sound mit kraftvollen Gitarrenriffs und einer Menge Storytelling. Supported werden die Londoner von der Kieler Band Iltis Peak. Tickets kosten euch knappe 15 Euro. Gerockt wird ab 20 Uhr in der Hanse 48. Unvorbereitet in den Vortrag starten und ahnungslos auf die Folien blicken. Ich sag euch ganz ehrlich, das wäre für mich bei einem Schulreferat damals die Hölle gewesen. Ist aber ausdrücklich gewünscht und vollkommen eingeplant bei der PowerPoint-Karaoke auf der Hafenbühne. Einfach vorbeigucken und zack, steht er auf der Bühne und hält einen Vortrag über ein zufälliges Thema. Die beste improvisierte Präsentation wird am Ende des Abends durch das Publikum bestimmt. Auf der Hafenbühne, mitten in der Hamburger Hafen-City, geht's um 19 Uhr los und Tickets bekommt ihr dafür 10 Euro.
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3: Mit Gisa Weber. Die Diäten im Bundestag sollen dieses Jahr ausnahmsweise nicht steigen. Das haben Union und SPD beschlossen. Der Bundestag berät morgen erstmals darüber. Mehr von André Glatzel.
4: Mit dem Gesetzentwurf soll die automatische Anpassung der Abgeordnetengehälter in diesem Jahr ausgesetzt werden. Als Gründe werden die aktuelle Wirtschaftslage und die Haushaltsprobleme genannt. Union und SPD beugen sich damit aber auch dem Druck der Opposition, die Erhöhung auszusetzen. Die Abgeordnetendiäten sind an die Lohnentwicklung gekoppelt und werden im Juli angepasst. In diesem Jahr wären es damit fast 500 Euro mehr pro Monat gewesen.
3: Die US-Armee hat erneut Ziele im Iran angegriffen. Als Reaktion auf den Abschuss eines US-Hubschraubers bei einem Patrouillenflug in der Straße von Hormuz. Laut US-Präsident Trump habe sein Land gezwungenermaßen auf den iranischen Angriff reagieren müssen. Die Piloten des Hubschraubers konnten ihm zufolge gerettet werden. Sie blieben nach ersten Erkenntnissen unverletzt. Nur wenige Stunden zuvor hatte Trump noch erklärt, dass ein Abkommen zur Beendigung des Krieges zwischen den USA und dem Iran in greifbarer Nähe wäre. Letztes Jahr sind in Deutschland so viele politisch motivierte Straftaten registriert worden wie noch nie. Laut Bundeskriminalamt waren es knapp 86.000. Laut Innenminister Dobrindt hat sich die Zahl in den vergangenen 10 Jahren verdoppelt. Bei etwa der Hälfte der Straftaten waren es rechtsextreme oder rechte Täter. Den größten Anstieg gab es im linksextremen Bereich. Bei den Gewalttaten gab es dort ein Plus von fast 43% im Vergleich zu 2024. In keiner anderen deutschen Großstadt sind die Menschen so glücklich wie in Erfurt. Das zeigt der neue Glücksatlas. Die Stadt punktet vor allem mit günstigen Mieten und einer guten wirtschaftlichen Lage. Für das Glücksranking wurden die Einwohner in den 40 größten deutschen Städten befragt. Hinter Erfurt liegen Augsburg und Düsseldorf auf den Plätzen 2 und 3. Schlusslicht ist erneut Rostock. Insgesamt ist die Lebenszufriedenheit der Deutschen laut der Studie leicht gestiegen. Im Gegensatz zur Winter-WM in Katar vor 4 Jahren spielt Public Viewing jetzt wieder eine deutlich größere Rolle. Fast die Hälfte der Menschen hierzulande möchte die Spiele zusammen mit anderen verfolgen. So eine aktuelle Umfrage. Der Hotel- und Gaststättenverband spricht im Interview mit uns von einem Highlight, das für mehr Umsatz sorgt. Die nächsten Delta News gibt's in einer Stunde.
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5: Im Moment ist alles frei, es gibt keine Staus. 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

Januar 2023 und April 2026 rund 23.300 Menschen in deutschen Großstädten mit mehr als 200.000 Einwohnern. Und wie sich das Ganze auswirkt, auch interessant. Zum Beispiel hat man sich die Mieten angeguckt, die Umweltqualität oder auch die wirtschaftliche Lage. Und wir gucken natürlich jetzt mal in die Kommentare rein, denn die Stadt Erfurt schreibt selbst dazu, was Bernd das Brot wohl dazu sagt. Wir sind jedenfalls sehr glücklich über Platz 1. Dieser User noch, was? Köln ist nicht in der Top 10, ich bin aber so glücklich. Die Stadt Kiel kommentiert noch und alle, die jetzt mit dem Wetter um die Ecke kommen, wir haben uns extra mit Platz 5 zurückgehalten. Wenn wir das beste Wetter und die glücklichsten Menschen hätten, wäre das den anderen gegenüber immerhin einfach unfair. Schöne Grüße an Platz 10, Kopf hoch Hamburg. Ihr schafft das bald auch noch. Amy's

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0: Dass Manuel Neuer mit der deutschen Nationalmannschaft zur WM fährt, hat ja für viel Kritik gesorgt, besonders eigentlich vor allem auch, wie Julian Nagelsmann das so verkündet hat und wie er mit der eigentlichen Nummer 1, Oliver Baumann, umgegangen ist. Aber das Krasse ist, Leute, wie sehr in Interviews sich die Spieler freuen, mit Manuel Neuer zusammenspielen zu dürfen. Delta ist hier mit wieder Joshua. Nathaniel Brown ist ja relativ neu bei der DFB 11 mit am Start und der redet über Manuel Neuer wirklich wie der größte Fanboy.
1: Ich habe jetzt Manu auch gestern das erste Mal kennengelernt. Es war schon was Besonderes, dann auf einmal ihn zu sehen, weil ich habe ihn auch 2014 gesehen, als er die WM gewonnen hat, und jetzt spiele ich mit ihm. Ja, es war am Essenstisch, habe ich ihn halt begrüßt. Heute beim Physio habe ich ein bisschen mit ihm geredet, haben wir allgemein, hat er mich gefragt, wie das Training war, meinte ich, ist gut, habe ich ihn gefragt, wie es ihm geht und so. Ist schon echt crazy, also dass ich dann auch einmal mit Manu rede, aber ja, ist jetzt mein Teamkollege und ja, ist jetzt ein Stück weit normal dann.
0: Fand ich richtig süß, wie Nathaniel Brown da von Manuel Neuer schwärmt, und ich hoffe, wir können bald auch von unseren DFB-Jungs schwärmen, wie sie da in den USA, Kanada und Mexiko ein Spiel nach dem anderen gewinnen. Das erste Spiel, das startet schon diesen Sonntag um 19 Uhr, ist Anpfiff gegen Curaçao. Oh.

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3: Mit Gisa Weber. Eigentlich sollten die Bundestagsabgeordneten ab Juli rund 500 Euro mehr bekommen. Das will die Bundesregierung in diesem Jahr aber aussetzen. Der Bundestag berät morgen erstmals über einen entsprechenden Gesetzentwurf. Der sieht vor, dass die automatische Anpassung wegen der wirtschaftlichen Lage einmalig ausgesetzt wird. Union und SPD beugen sich damit auch dem Druck der Opposition. Die hatte mehrfach eine Aussetzung der Diätenerhöhung gefordert. Die Lage in Nahost kommt nicht zur Ruhe. Nach dem Abschuss eines US-Hubschraubers während einer Patrouille in der Straße von Hormuz hat die US-Armee erneut den Iran angegriffen. US-Präsident Trump hatte zuvor erklärt, dass sein Land gezwungenermaßen auf den Abschuss reagieren müsse. Letztes Jahr sind in Deutschland so viele politisch motivierte Straftaten registriert worden wie noch nie. Laut Bundeskriminalamt waren es knapp 86.000. Bei etwa der Hälfte der Straftaten waren es rechtsextreme oder rechte Täter. Den größten Anstieg gab es im linksextremen Bereich. Bundesinnenminister Alexander Dobrindt.
4: Das zeigt auch wiederholt deutlich, dass eine sehr große und die größte Gefahr natürlich vom Rechtsextremismus ausgeht. Eindrucksvoll aber wird klar, dass die linke Szene deutlich mobilisiert.
3: Der Tankrabatt wird wohl nicht verlängert. Union und SPD haben sich in einer Sitzung darauf geeinigt, die Steuersenkung zum Ende des Monats auslaufen zu lassen, berichtet der Fokus. Seit Anfang Mai hatte die Bundesregierung die Steuern auf Diesel und Benzin um 17 Cent verringert. Gekostet hat das wohl 1,6 Millionen Euro. Der italienische Astronaut Luca Parmitano nimmt als erster Europäer an einem Artemis-Flug der NASA teil. Die US-Raumfahrtbehörde hat jetzt die 4 Crewmitglieder der nächsten Mission vorgestellt. Ziel der Artemis-3-Mission ist es, Tests in der Erdumlaufbahn durchzuführen, die eine spätere Mondlandung vorbereiten sollen. Die DFB-Frauen haben ihr letztes Qualifikationsspiel für die WM kommendes Jahr in Brasilien gewonnen. Gegen den Tabellenletzten Slowenien setzte sich die Mannschaft 2:0 durch. Für die Weltmeisterschaft qualifiziert hatte sich das deutsche Team schon. Die nächsten Delta News gibt's in einer Stunde.
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5: Auf der A1 Lübeck Richtung Hamburg ist der Rastplatz Ellerbrook West gesperrt. 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
1: Ich gebe zu, dass ich beim Thema Urlaubsplanung selten den Satz höre, ich plane meine Reise mit dem Statistischen Bundesamt.
2: Das wäre ein Quatsch, ne?
1: Ist aber vielleicht gar nicht so blöd, denn das hat mal die letzten Zahlen rausgehauen, wie weit man mit 100 Euro in der Tasche beim Thema Essen und Schlafen in Europa so kommt. Na? In manchen südlichen Ländern reicht das Geld dann ganz schön viel weiter als in Deutschland. In Bulgarien oder Nordmazedonien zum Beispiel kosten Restaurants und Hotels ungefähr nur so halb so viel. Auch in Spanien und Portugal ist Urlaub günstiger. Teilweise spart man da gegenüber Deutschland immer noch 22%. Nicht vergessen, An- und Abreise ist da nicht mit drin. Mhm. So, aber wie sieht's bei mir aus? Ich baller mit dem Wohnwagen dieses Jahr nach Schweden. Norden wird leider ein bisschen teurer. Schweden und Finnland 12% mehr. Norwegen noch mehr. Spitzenreiter ist übrigens Island. Fast 50% höhere Kosten. Krass. Also...
3: Und ich sag, der Sonne hinterher, sag ich da nur. Ja, Donnerstag geht's los mit dem WM-Eröffnungsspiel zwischen Mexiko und Südafrika. Anstoß 21 Uhr, damit für uns noch zu einer humanen Zeit. Ja. Es gibt allerdings auch Spiele, die um Mitternacht oder sogar erst um 3 bzw. 4 Uhr nachts angepfiffen werden. Und das macht's nicht nur uns schwer, sondern auch der Gastronomie. Laut einer aktuellen Studie bringt die WM 2026 den Kneipen und Biergärten hier bei uns in Deutschland nämlich deutlich weniger als erhofft. Man rechnet realistisch mit zusätzlichen Einnahmen von rund 67,4 Millionen Euro. Würden die Spiele allerdings früher starten, so um 19 Uhr, dann läge der Wert bei knapp 103 Millionen Euro. Oh. Das ist schon ein ziemlicher Unterschied. Experten meinen, dass gerade mal nur 4% der potenziellen Zuschauer der Deutschlandspiele sich die späten Partien nach Mitternacht angucken. Mhm. Man hofft in der Gastrobranche jetzt einfach nur darauf, dass unsere DFB-Elf möglichst weit kommt, um finanziell doch noch ein bisschen mehr aus dem Turnier rauszuholen.
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